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1: Ich bin Hendrik Daum. Bundeskanzler Merz hat angekündigt, einen größeren Schwerpunkt auf die Wirtschaftspolitik zu legen. In Deutschland gehe es um Wachstum und Beschäftigung, sagte Merz. Vor allem bei den Gesetzgebungsverfahren zu den beschlossenen Reformen bei Steuern, Rente und Digitalisierung müsse es jetzt mehr Tempo geben. Merz versprach eine schnelle und umfassende Entlastung für die Wirtschaft, vor allem für Handwerk und Mittelstand. Es ist einer seiner ersten Schritte als neuer Bundesgesundheitsminister. Carsten Linnemann spricht sich gegen die geplanten Einsparungen bei den Rentenansprüchen pflegender Angehöriger aus. Unterstützung bekommt er dafür von den gesetzlichen Krankenkassen und der Stiftung Patientenschutz, wie Ursula Winkler berichtet.
2: Wer seine Angehörigen pflegt, soll künftig weniger Rente als bisher bekommen. Das sehen die bisherigen Sparpläne vor. Diesen Punkt will Linnemann ändern. Er nennt die Pflegenden die Alltagshelden Deutschlands. Patientenschützer loben bereits das Ende eines politischen Irrwegs. Auch der Spitzenverband der gesetzlichen Kassen nennt die Kürzungen für Pflegende einen falschen Ansatz. Es brauche zur Finanzierung eine bessere Lösung, als weiter die Beitragszahler der Pflegeversicherung zur Kasse zu bitten, sagte Vorstandschef Blatt.
1: Das waren die Nachrichten um halb.
3: Und jetzt Nachrichten aus der Oberpfalz mit Alexandra Sommer. In Wackersdorf sind am Samstagnachmittag zwei Kinder bei einem Unfall mit einem Golfkart schwer verletzt worden. Ein 63-jähriger Schwandorfer fuhr mit seinem Golfkart in den Innenhof eines Bauernhofs, in dem gerade Aufbauarbeiten für ein Dorffest stattfanden. Der Fahrer wollte dort wenden und erfasste unmittelbar nach dem Wendemanöver zwei im Hof spielende Kinder frontal. Die beiden 5 und 8 Jahre alten Jungen wurden bei dem Unfall schwer verletzt und mit dem Rettungshubschrauber ins Krankenhaus gebracht. Bei dem Fahrer stellte die Polizei Alkoholgeruch fest. Ein Atemalkoholtest ergab rund 1,24 Promille. Der 63-Jährige muss sich nun wegen Gefährdung des Straßenverkehrs und fahrlässiger Körperverletzung verantworten. Zwei amtsbekannte Männer haben am Donnerstagnachmittag in der Weidner Thermenwelt für Ärger gesorgt. Die 30 und 35 Jahre alten Gäste bezahlten zunächst den Eintritt für die Badewelt, buchten später die Saunawelt dazu und konsumierten Essen und Getränke. Da die beiden Männer wegen ihres Fehlverhaltens auffielen, wurden sie schließlich aus der Thermenwelt hinausgeworfen. Die offenen Rechnungen wollten sie jedoch nicht am Eingang bezahlen und flüchteten noch vor dem Eintreffen der Polizei. Gegen beide werden nun Anzeigen erstellt. Der Dorfbrunnen von Rimbach im Kreis Cham ist erneut Vandalen zum Opfer gefallen. Unbekannte haben vermutlich in der Nacht auf Samstag Spülmittel in das Wasser gekippt. Dadurch bildete sich eine große Schaumkrone auf der Wasseroberfläche. Das Leitungssystem des Brunnens muss nun gereinigt werden. Der entstandene Schaden liegt laut Gemeinde bei etwa 600 bis 800 Euro. Die Polizei Bad Kötzting ermittelt und bittet um Zeugenhinweise.
1: Im Moment ist der Himmel meist klar und bis zum frühen Morgen, da kühlt es ab auf richtig frische 10 bis 5 Grad. Heute zum Wochenstart, da gibt's nach örtlichem Frühnebel bayernweit viel Sonnenschein. Nur im Süden, da ziehen ein paar harmlose Wolkenfelder durch. Die Werte, die klettern heute auf 19 bis 25 Grad.
4: Das ist die Nacht auf Ramazzuri und den Song, der jetzt kommt, den wird man am liebsten wirklich

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1: Es ist 3 Uhr, ich bin Hendrik Daum. Die Möglichkeit zur telefonischen Krankschreibung will die schwarz-rote Koalition ja abschaffen. Kritik kommt jetzt von AOK-Chefin Reimann. In den Funke-Zeitungen verteidigt sie die telefonische Krankschreibung, gerade in Zeiten von Infektionswellen, als gutes Mittel, wie David Riemer berichtet.
2: Laut der AOK-Chefin können telefonische Krankschreibungen Ansteckungen vermeiden und medizinisches Personal schützen. Eine missbräuchliche Nutzung kann sie nicht feststellen. Auch die geplante Pflicht zur Vorlage einer Arbeitsunfähigkeitsbescheinigung ab dem ersten Krankheitstag hält Reimann für unsinnig. Eine solche Pflicht binde Kapazitäten, die für die Versorgung nicht zur Verfügung stünden.
1: Der Chef des Mittelstandsverbands Ahlhaus hat Bundeskanzler Merz dazu aufgerufen, in der Koalition stärker durchzugreifen. In der neuen Osnabrücker Zeitung warf Ahlhaus der Regierung schlechte Kommunikation und Planlosigkeit vor. Das Zerreden wichtiger Reformen, etwa bei der Rente oder im Gesundheitssektor, zerstöre das Vertrauen sowohl der Bürger als auch der Wirtschaft. Laut einer Berechnung der Umweltschutzorganisation Greenpeace hat der Hitzesommer 2026 volkswirtschaftliche Schäden in Höhe von mindestens 36 Milliarden Euro verursacht. Grund sind Greenpeace zufolge Ernteausfälle, Waldbrände und verminderte Produktivität in der Wirtschaft. Greenpeace fordert die Bundesregierung auf, der Klimakrise etwas entgegenzusetzen. Ein Weiter-so könne man sich auch aus wirtschaftlicher Sicht nicht mehr leisten. In der türkischen Hauptstadt Ankara ist ein Waldbrand ausgebrochen. Betroffen ist laut Behörden ein Gebiet in einem Bezirk im Osten der Stadt. Auf Bildern ist zu sehen, wie die Flammen am Stadtrand lodern. Ob Wohngegenden gefährdet sind, ist im Moment noch unklar. Einsatzkräfte versuchen, ein Ausbreiten der Flammen zu verhindern. Zum Fußball. Im DFB-Pokal ist Greuther Fürth nach einem 1:2 gegen Bochum ausgeschieden. Für eine Überraschung sorgte Regionalligist Jedelo 2, der den Bundesliga-Absteiger Heidenheim aus dem Pokal warf. In der zweiten Runde stehen auch Freiburg, Mönchengladbach, Mainz, Union Berlin, Paderborn, Dresden, Darmstadt, Magdeburg und Essen. Es ist jetzt 3:15. Im Moment ist der Himmel meist klar und bis zum frühen Morgen, da kühlt es ab auf richtig frische 10 bis 5 Grad. Heute zum Wochenstart, da gibt's nach örtlichem Frühnebel bayernweit viel Sonnenschein. Nur im Süden, da ziehen ein paar harmlose Wolkenfelder durch. Die Werte, die klettern heute auf 19 bis 25 Grad. Die A6 Nürnberg Richtung Pilsen bleibt nach einem Unfall gesperrt zwischen dem Kreuz Nürnberg Süd und Nürnberg Langwasser. Es läuft jetzt hier die Unfallaufnahme. Ihr werdet umgeleitet über die U21. Dann schauen wir auf die A6 Nürnberg Richtung Heilbronn. Hier ein Unfall auf der linken Spur zwischen Nürnberg Langwasser und dem Kreuz Nürnberg Süd. Und die A73 noch feucht Nürnberg. Hier läuft eine Unfallaufnahme am Kreuz Nürnberg Süd. Deshalb ist die Überleitung zur A6 Richtung Pilsen im Moment gesperrt.
3: Das ist die Nacht auf Ramazzuri und falls die Augen in den späten Stunden jetzt so ganz langsam schwer werden, dann haben wir jetzt genau das richtige Gegenmittel für Sie. Wir schicken einen gewaltigen Energieschub durch die Lautsprecher, der die Müdigkeit garantiert im Keim erstickt. Machen Sie das Radio durch mal ein Stück lauter. Für einfach gute Musik kommt Harold Faltermeier mit seinem Kulthit Axel F.

0: Da kriegt man noch einfach gute Laune und wird wieder richtig wach. Das war Taylor Swift mit ihrem Hit Opalite hier in der Nacht auf Ramazzotti. Und ganz egal, ob süße Katzen im Griechenland-Urlaub, die vorm Hotel auf eine Kleinigkeit vom All-Inclusive-Buffet warten oder herrenlose Welpen am Straßenrand in der Türkei, viele von uns kamen da schon auf den Gedanken, ach, den nehme ich einfach mit nach Hause. Aber Dr. Nina Gerhard Metzger vom Tierärztlichen Bezirksverband Oberbayern rät dringend von so einem Souvenir auf vier Beinen ab.
1: Ein Hund oder eine Katze aus dem Ausland braucht einen gültigen Tollwutschutz und einen Impfpass, einen Transponder, einen Chip, um ihn überhaupt über die Grenze zu bekommen. Und unsere Grenzkontrollen sind natürlich nicht so scharf, dass jedes Auto angehalten wird. Das heißt, es gibt Unmengen an illegal importierten Tieren. Und dadurch haben wir in den letzten Jahren eine Zunahme an Krankheiten, die hier quasi schon ausgestorben waren. Also was ich ganz schlimm finde, ist die Tollwutgefahr, weil das ist einfach tödlich für den Menschen. Das ist unverantwortlich.
0: Jedes Urlaubsland hat andere Regeln, welche Dokumente und Impfungen das Tier jetzt bräuchte. Sonst ist das Mitbringen nämlich illegal.
1: Wenn wir das mitkriegen, das Tier ist ohne Impfpass und ohne Chip hier rübergekommen, müssen wir das Veterinäramt informieren. Da spielt auch Datenschutz keine Rolle mehr. Die kriegen eine Anzeige, müssen wir machen. Dann können wir auch uns nicht gegen wehren, auch wenn der Besitzer noch so nett ist und sagt, er wusste das nicht.
0: Wer sich hier ein Tier wünscht, sollte sich bei uns umschauen, sagt Dr. Nina Gerhard Metzger.
1: Die Tierheime platzen aus allen Nähten, weil sich leider sehr viele Besitzer in Deutschland Tiere in der Corona-Zeit angeschafft haben und jetzt merken, sie können das einfach sich nicht leisten. Das Tier ist vielleicht krank geworden, sie können die Tierarztkosten nicht bezahlen. Das heißt, ich würde überhaupt keins aus dem Ausland holen, sondern würde ins Tierheim gehen und mir da ein Tier holen.
0: Aber die sind doch immer so süß. Nee, aber auch die Tiere bei uns zu Hause suchen eigentlich immer ein liebesvolles Zuhause. Also trotzdem vielleicht einfach hier eins kaufen. Ich bin Alexander Schnöß. Servus.
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13: Ich bin Hendrik Daum. Die Möglichkeit zur telefonischen Krankschreibung will die Schwarz-Rote Koalition ja abschaffen. Kritik kommt jetzt von AOK-Chefin Reimann. In den Funke-Zeitungen verteidigt sie die telefonische Krankschreibung, gerade in Zeiten von Infektionswellen, als gutes Mittel, wie David Riemer berichtet.
14: Laut der AOK-Chefin können telefonische Krankschreibungen Ansteckungen vermeiden und medizinisches Personal schützen. Eine missbräuchliche Nutzung kann sie nicht feststellen. Auch die geplante Pflicht zur Vorlage einer Arbeitsunfähigkeitsbescheinigung ab dem ersten Krankheitstag hält Reimann für unsinnig. Eine solche Pflicht binde Kapazitäten, die für die Versorgung nicht zur Verfügung stünden.
13: Der Chef des Mittelstandsverbands Ahlhaus hat Bundeskanzler Merz dazu aufgerufen, in der Koalition stärker durchzugreifen. In der neuen Osnabrücker Zeitung warf Ahlhaus der Regierung schlechte Kommunikation und Planlosigkeit vor. Das Zerreden wichtiger Reformen, etwa bei der Rente oder im Gesundheitssektor, zerstöre das Vertrauen sowohl der Bürger als auch der Wirtschaft. Das waren die Nachrichten um halb.
15: Und jetzt Meldungen aus der Region mit Alexandra Sommer. In einem Pflegeheim in Amberg sollen einer 80-jährigen Bewohnerin Wertsachen im Wert von rund 20.000 Euro gestohlen worden sein. Zwischen dem 12. und 20. August verschwanden mehrere hundert Euro Bargeld, wertvoller Schmuck und teure Handtaschen aus ihrem Zimmer. Die Polizei ermittelt und prüft unter anderem, ob die Diebstähle mit dem kürzlichen Einzug der Seniorin in das Pflegeheim zusammenhängen. In Chemnat im Kreis Tirschenreuth ist am Freitagabend eine Entenfamilie von einem bislang unbekannten Auto überfahren worden. Nach Angaben der Polizei könnte der Fahrer die Tiere absichtlich erfasst haben. Zwei Entenküken kamen dabei ums Leben. Bei dem Fahrzeug soll es sich um einen dunkelblauen Kombi gehandelt haben. Der Fahrer hielt nach dem Vorfall nicht an und kümmerte sich auch nicht um die verletzten Tiere. Die Polizei prüft nun einen möglichen Verstoß gegen das Tierschutzgesetz und bittet um Zeugenhinweise. In Hof ist am Freitagnachmittag die Mitarbeiterin des Ordnungsdienstes von einem Mann bedrängt worden. Die Angestellte hatte im Rahmen ihrer dienstlichen Tätigkeit in der Friedrichstraße mehrere Fahrzeuge verwarnt, die dort verbotswidrig abgestellt waren. Einer der Falschparker bemerkte die Mitarbeiterin, nahm ihr das Diensthandy ab, mit dem die Frau gerade sein Auto fotografierte, und verschwand damit. Als er zurückkam, forderte er die Angestellte auf, sie solle die Fotos löschen. Erst als die Frau dem Mann zu verstehen gab, dass die Polizei bereits verständigt sei, händigte er ihr das Diensthandy aus. Die Polizei ermittelt nun gegen den 32-Jährigen.
13: Im Moment ist der Himmel meist klar und bis zum frühen Morgen, da kühlt es ab auf richtig frische 10 bis 5 Grad. Heute zum Wochenstart, da gibt's nach örtlichem Frühnebel bayernweit viel Sonnenschein. Nur im Süden, da ziehen ein paar harmlose Wolkenfelder durch. Die Werte, die klettern heute auf 19 bis 25 Grad.
0: Durch die Nacht auf Ramazzuri und jetzt kommt ein Song, der einfach inzwischen ein richtiger Klassiker ist und den Sie auch auf jeden Fall ganz bestimmt kennen. Perfekt, um die Müdigkeit in der Nacht zu vertreiben. Einfach gute Musik. Hier kommt Katy Perry mit I Kissed a Girl.

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1: Es ist 4 Uhr, ich bin Hendrik Daum. Das politische Berlin erwacht, die Sommerpause ist zu Ende. Unter anderem steht das erste Treffen der CDU-Spitze auf dem Programm. Bundeskanzler und Parteichef Merz ist aus seinem langen Urlaub zurück und leitet heute die Sitzung des CDU-Präsidiums. Uli Reitinger berichtet.
2: Man kann im Sinne von Merz nur hoffen, dass er sich gut erholt hat in den letzten 3 Wochen, denn es dürfte direkt anstrengend werden. Da ist die Unzufriedenheit in den eigenen Reihen mit Merz' Führungsstil, da sind seine katastrophalen persönlichen Umfragewerte und da sind die schwachen Umfragen aus CDU-Sicht vor den Landtagswahlen im Herbst. Morgen trifft sich die schwarz-rote Bundesregierung im Schloss Neu-Hardenberg in Brandenburg. Eine Arbeitsklausur, wie es heißt, ausdrücklich kein Krisentreffen.
1: In der Bamberger Altstadt ist ein Auto frontal in ein Wohnhaus gerast und hat dabei die Außenwand durchbrochen. 2 Menschen in dem Wagen wurden schwer verletzt. Das Auto schleuderte zuvor durch den Außenbereich einer Gaststätte, wo zum Unfallzeitpunkt aber glücklicherweise niemand saß. Warum es zu dem Crash kam, ist noch unklar. Statiker müssen jetzt prüfen, ob das Haus einsturzgefährdet ist. In der türkischen Hauptstadt Ankara ist ein Waldbrand ausgebrochen. Betroffen ist laut Behörden ein Gebiet in einem Bezirk im Osten der Stadt. Auf Bildern ist zu sehen, wie die Flammen am Stadtrand lodern. Ob Wohngegenden gefährdet sind, ist im Moment noch unklar. Die Bahngewerkschaft EVG droht mit einem bundesweiten Streik im Regionalverkehr, sollte die Politik nicht für mehr Sicherheit sorgen. EVG-Chef Burkhardt sagte, Hintergrund sei die zunehmende Gewalt gegen Bahnpersonal. Wenn die Politik nicht bis Ende des Jahres konkret etwas unternehme, dann werde gestreikt. Laut Bundesverkehrsministerium ist allerdings ein entsprechendes Gesetz bereits in Arbeit. Formel-1-Weltmeister Lando Norris hat das erste Rennen nach der Sommerpause gewonnen. Der Engländer im McLaren setzte sich in Zandvoort beim letzten Grand Prix der Niederlande durch und gewann sein 2. Saisonrennen nacheinander. Norris verwies WM-Spitzenreiter Kimi Antonelli im Mercedes auf den 2. Platz. 3. wurde Antonellis Teamkollege George Russell. Es ist jetzt 4:15. Heute zum Wochenstart gibt's nach örtlichem Frühnebel bayernweit viel Sonnenschein. Nur im Süden, da ziehen ein paar harmlose Wolkenfelder durch. Die Werte klettern heute auf 19 bis 25 Grad. Die A6 Nürnberg Richtung Pilsen bleibt gesperrt zwischen dem Kreuz Nürnberg Süd und Nürnberg Langwasser. Hier laufen jetzt Reinigungsarbeiten. Ihr werdet umgeleitet über die U21. Dann die A6 Nürnberg Richtung Heilbronn. Auch hier Reinigungsarbeiten auf der linken Spur zwischen Nürnberg Langwasser und dem Kreuz Nürnberg Süd. Dann die A73 Feucht Nürnberg. Hier laufen ebenfalls Reinigungsarbeiten am Kreuz Nürnberg Süd. Deshalb ist die Überleitung zur A6 Richtung Pilsen gesperrt. Und dann haben wir noch die A96 München Richtung Lindau, bitte aufpassen. Zwischen Wörthsee und Inning am Ammersee, da steht ein Pannenauto auf der rechten Spur.
3: Durch die Nacht auf Ramazzuri und in einer Stunde ist es soweit, da wird der Song eigentlich perfekt hinpassen. Wir spielen ihn trotzdem jetzt schon. Einfach gute Musik, hier kommt Michael Schulte mit 5 AM.

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1: Ich bin Hendrik Daum. Das politische Berlin erwacht, die Sommerpause ist zu Ende. Unter anderem steht das erste Treffen der CDU-Spitze auf dem Programm. Bundeskanzler und Parteichef Merz ist aus seinem langen Urlaub zurück und leitet heute die Sitzung des CDU-Präsidiums. Uli Reitinger berichtet.
2: Man kann im Sinne von Merz nur hoffen, dass er sich gut erholt hat in den letzten 3 Wochen, denn es dürfte direkt anstrengend werden. Da ist die Unzufriedenheit in den eigenen Reihen mit Merz' Führungsstil, da sind seine katastrophalen persönlichen Umfragewerte und da sind die schwachen Umfragen aus CDU-Sicht vor den Landtagswahlen im Herbst. Morgen trifft sich die schwarz-rote Bundesregierung im Schloss Neuhardenberg in Brandenburg. Eine Arbeitsklausur, wie es heißt, ausdrücklich kein Krisentreffen.
1: In der türkischen Hauptstadt Ankara ist ein Waldbrand ausgebrochen. Betroffen ist laut Behörden ein Gebiet in einem Bezirk im Osten der Stadt. Auf Bildern ist zu sehen, wie die Flammen am Stadtrand lodern. Ob Wohngegenden gefährdet sind, ist im Moment noch unklar. Das waren die Nachrichten um 9:30.
3: Und jetzt Nachrichten aus der Oberpfalz mit Alexandra Sommer. In Wackersdorf sind am Samstagnachmittag 2 Kinder bei einem Unfall mit einem Golfkart schwer verletzt worden. Ein 63-jähriger Schwandorfer fuhr mit seinem Golfkart in den Innenhof eines Bauernhofs, in dem gerade Aufbauarbeiten für ein Dorffest stattfanden. Der Fahrer wollte dort wenden und erfasste unmittelbar nach dem Wendemanöver 2 im Hof spielende Kinder frontal. Die beiden 5 und 8 Jahre alten Jungen wurden bei dem Unfall schwer verletzt und mit dem Rettungshubschrauber ins Krankenhaus gebracht. Bei dem Fahrer stellte die Polizei Alkoholgeruch fest. Ein Atemalkoholtest ergab rund 1,24 Promille. Der 63-Jährige muss sich nun wegen Gefährdung des Straßenverkehrs und fahrlässiger Körperverletzung verantworten. 2 amtsbekannte Männer haben am Donnerstagnachmittag in der Weidner Thermenwelt für Ärger gesorgt. Die 30 und 35 Jahre alten Gäste bezahlten zunächst den Eintritt für die Badewelt, buchten später die Saunawelt dazu und konsumierten Essen und Getränke. Da die beiden Männer wegen ihres Fehlverhaltens auffielen, wurden sie schließlich aus der Thermenwelt hinausgeworfen. Die offenen Rechnungen wollten sie jedoch nicht am Eingang bezahlen und flüchteten noch vor dem Eintreffen der Polizei. Gegen beide werden nun Anzeigen erstellt. Der Dorfbrunnen von Rimbach im Kreis Cham ist erneut Vandalen zum Opfer gefallen. Unbekannte haben vermutlich in der Nacht auf Samstag Spülmittel in das Wasser gekippt. Dadurch bildete sich eine große Schaumkrone auf der Wasseroberfläche. Das Leitungssystem des Brunnens muss nun gereinigt werden. Der entstandene Schaden liegt laut Gemeinde bei etwa 600 bis 800 Euro. Die Polizei Bad Kötzting ermittelt und bittet um Zeugenhinweise.
1: Heute zum Wochenstart gibt's nach örtlichem Frühnebel bayernweit viel Sonnenschein. Nur im Süden, da ziehen ein paar harmlose Wolkenfelder durch. Die Werte klettern heute auf 19 bis 25 Grad.
4: Durch die Nacht auf Ramazzuri und wir begleiten Sie durch die Nacht mit den besten Hits für die Oberpfalz. In der nächsten halben Stunde habe ich für Sie jetzt unter anderem noch mit dem Gepäck Robbie Williams, Nico Santos, Mr. Big und den Anfang macht jetzt erstmal Tiffany Harris mit Vertigo.

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1: Es ist 5 Uhr, ich bin Hendrik Daum. Einen schönen guten Morgen. Die Möglichkeit zur telefonischen Krankschreibung will die Schwarz-Rote Koalition ja abschaffen. Kritik kommt jetzt von AOK-Chefin Reimann. In den Funke-Zeitungen verteidigt sie die telefonische Krankschreibung, gerade in Zeiten von Infektionswellen, als gutes Mittel, wie David Riemer berichtet.
2: Laut der AOK-Chefin können telefonische Krankschreibungen Ansteckungen vermeiden und medizinisches Personal schützen. Eine missbräuchliche Nutzung kann sie nicht feststellen. Auch die geplante Pflicht zur Vorlage einer Arbeitsunfähigkeitsbescheinigung ab dem ersten Krankheitstag hält Reimann für unsinnig. Eine solche Pflicht binde Kapazitäten, die für die Versorgung nicht zur Verfügung stünden.
1: Der Chef des Mittelstandsverbands Ahlhaus hat Bundeskanzler Merz dazu aufgerufen, in der Koalition stärker durchzugreifen. In der neuen Osnabrücker Zeitung warf Ahlhaus der Regierung schlechte Kommunikation und Planlosigkeit vor. Das Zerreden wichtiger Reformen, etwa bei der Rente oder im Gesundheitssektor, zerstöre das Vertrauen sowohl der Bürger als auch der Wirtschaft. In der Bamberger Altstadt ist ein Auto frontal in ein Wohnhaus gerast und hat dabei die Außenwand durchbrochen. Zwei Menschen in dem Wagen wurden schwer verletzt. Das Auto schleuderte zuvor durch den Außenbereich einer Gaststätte, wo zum Unfallzeitpunkt aber glücklicherweise niemand saß. Warum es zu dem Crash kam, ist noch unklar. Statiker müssen jetzt prüfen, ob das Haus einsturzgefährdet ist. Laut einer Berechnung der Umweltschutzorganisation Greenpeace hat der Hitzesommer 2026 volkswirtschaftliche Schäden in Höhe von mindestens 36 Milliarden Euro verursacht. Grund sind Greenpeace zufolge Ernteausfälle, Waldbrände und verminderte Produktivität in der Wirtschaft. Greenpeace fordert die Bundesregierung auf, der Klimakrise etwas entgegenzusetzen. Ein Weiter-so könne man sich auch aus wirtschaftlicher Hinsicht nicht mehr leisten. Der Blick zum Fußball: im DFB-Pokal ist Greuther Fürth nach einem 1:2 gegen Bochum ausgeschieden. Für eine Überraschung sorgte Regionalligist Jedelo 2, der den Bundesliga-Absteiger Heidenheim aus dem Pokal warf. In der zweiten Runde stehen auch Freiburg, Gladbach, Mainz, Union Berlin, Paderborn, Dresden, Darmstadt, Magdeburg und Essen. Es ist jetzt 5:15. Heute zum Wochenstart gibt's nach örtlichem Frühnebel bayernweit viel Sonnenschein. Nur im Süden, da ziehen ein paar harmlose Wolkenfelder durch. Die Werte klettern heute auf 19 bis 25 Grad. Die A6 Nürnberg Richtung Pilsen bleibt gesperrt zwischen dem Kreuz Nürnberg Süd und Nürnberg Langwasser. Hier laufen Reinigungsarbeiten. Ihr werdet umgeleitet über die U21. Dann die A6 Nürnberg Richtung Heilbronn. Auch hier Reinigungsarbeiten zwischen Nürnberg Langwasser und dem Kreuz Nürnberg Süd. Die A73 haben wir feucht. Nürnberg am Kreuz Nürnberg Süd ebenfalls Reinigungsarbeiten. Die Überleitung zur A6 Richtung Pilsen bleibt deshalb gesperrt. Und noch die A96 München Richtung Lindau. Bitte vorsichtig fahren zwischen Wörthsee und Inning am Ammersee. Da steht ein unbeleuchtetes Pannenauto auf der rechten Spur.
3: Kurz nach 5 am Morgen, das heißt, es war's jetzt wieder mit der Nacht auf Ramazzuri. Der Nico hat schon den ganzen Morgen ein richtig großes Grinsen im Gesicht, weil er endlich nicht mehr alleine moderieren muss. Die zwei stehen gerade schon hinten im Studio und machen sich bereit für die Morgensendung. Und bis die soweit sind, haben wir natürlich einfach gute Musik für sie. Hier kommen The Fine Young Cannibals mit She Drives Me Crazy. Ich bin Alexander Schnöß, schönen Montag.

0: Mit Ray Garvey geht's rein in diesen Montag. Kurz vor 5:30 haben wir's und da gibt's bei den Muntermachern die Gedanken zum Tag. Schönen guten Morgen.
1: Guten Morgen. Alles, was Bestand haben soll, braucht einen guten Untergrund, ein gutes Fundament. Wir bauen gerade ein Haus und es hat etliche Arbeitsschritte erfordert, um überhaupt die Fundamente betonieren zu können. Passt überhaupt der Boden? Wie schaut es mit den Höhen aus? Ich denke da nur an die vielen Schnurgerüste, die über das Grundstück gespannt wurden. Im Nachhinein hat es fast genauso lange gedauert, das Grundstück bis zur Bodenplatte herzurichten, als der gesamte gemauerte Rohbau. Ist das nicht im Leben auch so? Vieles, was wir besitzen oder wie wir gerade leben, hat eine lange Vorgeschichte. Es braucht ein langes sich vergewissern und immer wieder neu ausrichten. Unser Leben ist auch auf vielen Fundamenten gebaut. Auf welchen Fundamenten steht Ihr Leben? Ich wünsche Ihnen einen guten Start in den Tag. Ihre Christine Mark, Gemeindereferentin in St. Josef, Marktredwitz.
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3: Ich bin Hendrik Daum. Einen schönen guten Morgen. Die Möglichkeit zur telefonischen Krankschreibung will die Schwarz-Rote Koalition ja abschaffen. Kritik kommt jetzt von AOK-Chefin Reimann. In den Funke-Zeitungen verteidigt sie die telefonische Krankschreibung gerade in Zeiten von Infektionswellen als gutes Mittel, wie David Riemer berichtet.
4: Laut der AOK-Chefin können telefonische Krankschreibungen Ansteckungen vermeiden und medizinisches Personal schützen. Eine missbräuchliche Nutzung kann sie nicht feststellen. Auch die geplante Pflicht zur Vorlage einer Arbeitsunfähigkeitsbescheinigung ab dem ersten Krankheitstag hält Reimann für unsinnig. Eine solche Pflicht binde Kapazitäten, die für die Versorgung nicht zur Verfügung stünden.
3: Der Chef des Mittelstandsverbands Ahlhaus hat Bundeskanzler Merz dazu aufgerufen, in der Koalition stärker durchzugreifen. In der neuen Osnabrücker Zeitung warf Ahlhaus der Regierung schlechte Kommunikation und Planlosigkeit vor. Das Zerreden wichtiger Reformen, etwa bei der Rente oder im Gesundheitssektor, zerstöre das Vertrauen sowohl der Bürger als auch der Wirtschaft. In der Bamberger Altstadt ist ein Auto frontal in ein Wohnhaus gerast und hat dabei die Außenwand durchbrochen. Zwei Menschen in dem Wagen wurden schwer verletzt. Das Auto schleuderte zuvor durch den Außenbereich einer Gaststätte, wo zum Unfallzeitpunkt aber glücklicherweise niemand saß. Warum es zu dem Crash kam, ist noch unklar. Statiker müssen jetzt prüfen, ob das Haus einsturzgefährdet ist. Laut einer Berechnung der Umweltschutzorganisation Greenpeace hat der Hitzesommer 2026 volkswirtschaftliche Schäden in Höhe von mindestens 36 Milliarden Euro verursacht. Grund sind Greenpeace zufolge Ernteausfälle, Waldbrände und verminderte Produktivität in der Wirtschaft. Greenpeace fordert die Bundesregierung auf, der Klimakrise etwas entgegenzusetzen. Ein Weiter-so könne man sich auch aus wirtschaftlicher Hinsicht nicht mehr leisten. Der Blick zum Fußball: im DFB-Pokal ist Greuther Fürth nach einem 1:2 gegen Bochum ausgeschieden. Für eine Überraschung sorgte Regionalligist Jedelo 2, der den Bundesliga-Absteiger Heidenheim aus dem Pokal warf. In der zweiten Runde stehen auch Freiburg, Gladbach, Mainz, Union Berlin, Paderborn, Dresden, Darmstadt, Magdeburg und Essen.
5: Einen schönen guten Morgen. Wir schauen aufs Wetter bei uns in der Oberpfalz und wir starten rein in die neue Woche mit aktuell 5 Grad in Rothenstadt. Tagsüber haben wir dann einen Mix aus Sonne und Wolken, wobei in Teilen der Oberpfalz auch ein paar Tropfen runterkommen können. Insgesamt 20 bis 24 Grad. Der Ramazzuri-Wetterausblick: morgen und am Mittwoch wird es dann regnerisch mit teilweise auch Gewittern. Ab Donnerstag ist dann wieder mit die Sonne dabei.
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0: Wir wollen, dass Sie gut und sicher ankommen. Aktuell keine Staus, keine Blitzer gemeldet. So mögen wir das. Wenn Sie was entdeckt haben, geben Sie uns gerne Bescheid. Alle Nummern zu uns finden Sie unter ramazzuri.de. Kurz nach 5:30 haben wir es. Unser Azubi Freddy ist wieder da.
7: Schönen guten Tag.
0: Morgen. Morgen. Würdest du dich 14 Monate mit mir ins Studio hier einsperren?
7: Ich würde es auch länger machen.
0: Oh. Die Jungs haben es getan. Nämlich so lange, bis das Album endlich fertig war. Wir sind Manu Diao. Dance with somebody. Rein geht's in den Montag mit Ramazzuri.

Ganz entspannt geht's durch den Montagmorgen. Helen Oates, Out of Touch, 19 vor 6 Hammers. Herzlichen Glückwunsch an alle Geburtstagskinder bei uns in der Oberpfalz. Sie feiern heute zusammen mit Ken Hensley. Ja, der gute alte Ken. Wer kennt ihn nicht? Das ist der Keyboarder von dieser Band hier. Uriah Heep. Hier ist Lady in Black.

0: Auch in Oberpfälzer Cafés sehr beliebt. Americano, Holly Johnson hier bei uns auf Ramazzuri. 11:06 haben wir es. Und wenn Sie auf der A6 unterwegs sind, brauchen Sie eine Viertelstunde länger. Da haben wir wieder Grenzkontrollen, Pilsen Richtung Nürnberg zwischen Weidhaus und Bleistein. Und ganz ehrlich, ein Jackerl heute früh wäre nicht verkehrt gewesen. Huschelers!
1: Ich bin bloß im Pulli da und ich habe echt gefroren. Aktuell 5 Grad in Rothenstadt, 6 Grad in Kümmersbruck. Also es ist ordentlich frisch heute Morgen. Ja, im Laufe des Tages wird es dann bewölkt, ein bisschen Sonne ist mit dabei. Und in Teilen der Oberpfalz kann es dann auch regnen, aber es wird ein bisschen wärmer.
0: Immerhin. Jetzt gibt's was zum Entspannen. Das ist die neue von Harry Styles, American Girls.

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5: Ich bin Eva Bracke. Guten Morgen. Das politische Berlin erwacht. Die Sommerpause ist zu Ende. Unter anderem steht das erste Treffen der CDU-Spitze auf dem Programm. Bundeskanzler und Parteichef Merz ist aus seinem langen Urlaub zurück und leitet heute die Sitzung des CDU-Präsidiums. Uli Reitinger berichtet.
6: Man kann im Sinne von Merz nur hoffen, dass er sich gut erholt hat in den letzten 3 Wochen, denn es dürfte direkt anstrengend werden. Da ist die Unzufriedenheit in den eigenen Reihen mit Merz Führungsstil, da sind seine katastrophalen persönlichen Umfragewerte und da sind die schwachen Umfragen aus CDU-Sicht vor den Landtagswahlen im Herbst. Und da ist auch noch der Koalitionspartner SPD, mit dem es auch nicht rund läuft. Morgen trifft sich die schwarz-rote Bundesregierung im Schloss Neu-Hardenberg in Brandenburg. Eine Arbeitsklausur, wie es heißt. Ausdrücklich kein Krisentreffen.
5: Die Bahngewerkschaft EVG droht mit einem bundesweiten Streik im Regionalverkehr, sollte die Politik nicht für mehr Sicherheit sorgen. EVG-Chef Burkhardt sagte, Hintergrund sei die zunehmende Gewalt gegen Bahnpersonal. Wenn die Politik nicht bis Ende des Jahres konkret etwas unternehme, dann werde gestreikt. Laut Bundesverkehrsministerium ist ein entsprechendes Gesetz allerdings bereits in Arbeit. Wegen schwerer Brände im US-Bundesstaat Nevada haben die Behörden 42.000 Menschen zur Evakuierung aufgefordert. Weitere 45.000 sollten sich darauf vorbereiten oder ihre Häuser bereits verlassen. Die Flammen bei Reno haben sich auf mehr als 6.000 Hektar ausgebreitet. Das entspricht einer Fläche von mehr als 8.000 Fußballfeldern. 6 Personen wurden verletzt. Das Feuer sei von Menschen verursacht worden, erklärten die Einsatzkräfte, ohne weitere Details zu nennen. Ein Mann hat am Samstagnachmittag einen größeren Polizeieinsatz in der Bayreuther Innenstadt ausgelöst. Laut Notruf soll ein 49-Jähriger seinen 55-jährigen Bekannten in seiner Wohnung festgehalten und mit einer Armbrust und einer Axt bedroht haben. Zahlreiche Polizeistreifen und eine Spezialeinheit rückten an. Nach rund 3 Stunden konnten die Einsatzkräfte den Aggressor vorläufig festnehmen. Er wurde leicht verletzt. Gegen ihn wird jetzt wegen Freiheitsberaubung und Bedrohung ermittelt. Das 55-jährige Opfer blieb unverletzt.
7: Wir starten frisch in die neue Woche. Aktuell 6 Grad in Neunkirchen. Tagsüber haben wir dann einen Mix aus Sonne und Wolken, wobei in Teilen der Oberpfalz auch ein paar Tropfen runterkommen können, bei 20 bis 24 Grad. Der Ramazzuri-Wetterausblick. Morgen und am Mittwoch wird es dann regnerisch mit teilweise auch Gewittern. Ab Donnerstag wird es dann wieder freundlicher.
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10: Wir wollen, dass Sie gut und sicher ankommen. Immer wieder montags Grenzkontrollen auf der A6 Pilsen Richtung Nürnberg zwischen Weidhaus und Bleistein. Brauchen wir heute Morgen 1/4 Stunde länger. Alle 1/2 Stunde gibt es die Blitze hier bei uns auf Ramazzuri. Bis jetzt noch nichts gemeldet. Da brauchen wir Ihre Hilfe, wenn Sie was entdeckt haben. Geben Sie uns gerne Bescheid. Alle Nummern zu uns finden Sie unter ramazzuri.de. Gute Fahrt.
11: Guten Morgen.
10: 6:03 haben wir es und heute ist der typischste deutsche Gedenktag, den es jemals gab.
7: Warum?
10: Heute ist Schimpf über das Wettertag. Ja, dann starten wir mal.

0: Schade, dass der nur 4 Minuten lang ist. Könnt ihr mir in 10 Minuten anhören. John Parr and Elmo's Fire um 6:11 hier bei uns auf Radio Ramazzurri. Und falls Sie vorhatten, morgen gemütlich in der Weidner Altstadt einen Kaffee zu trinken, vergessen Sie's. Denn morgen erwarten Sie rund 3.000 bis 4.000 Jan Regensburg-Fans in der Weidner Altstadt. Die werden nämlich zusammen vormarschieren zum Sparda-Bank-Stadion. Denn morgen Toto-Pokal, David gegen Goliath. Die Spielvereinigung Weiden spielt gegen den Jan Regensburg, der Bayernligist gegen den Drittligisten. Um 18.30 Uhr geht's da los. Und den Trainer der Spielvereinigung Weiden, den haben wir jetzt am Telefon, Michael Riester. Michel, es wird ein aufregendes Spiel. Wie hoch ist die Vorfreude?
1: Ich habe es jetzt auch schon bei uns in unserem Fanlager oder in unserer Zuschauergemeinde schon auch mitbekommen, wie da die Vorfreude ist. Das ist, glaube ich, ein Highlight. Sowas macht einfach Lust auf mehr. Und da sieht man auch, was auch trotzdem in dieser Region auch möglich wäre, ja, wenn denn eben die passenden Spiele oder die passende Liga dann eben auch gespielt werden würde. Ja.
2: Und wie schaut's aus? Ihr habt ja schon mal gegen den Jan gewonnen.
1: 10 Jahre, sowas dürfte es ja sein. Haben wir genau auch so eine Saison gehabt im Pokal. Da haben wir eben auch Jan Regensburg, die damals auch in der dritten Liga gespielt haben, haben wir sie 1-0 schlagen dürfen. Und auf so einen Tag, auf so einen goldenen Tag, hoffen wir natürlich auch. Aber der Pokal hat seine eigenen Gesetze, ja, wenn man ja überall immer lesen kann und wo sich auch immer wieder beweist. Deswegen bin ich guter Dinge, dass vielleicht auch sowas dann auch mal passieren kann.
0: Ja. Wir alle glauben an ein Wunder. Michel, jetzt wie schaut's aus? Der Run auf die Tickets war ja riesig. Gibt's noch Karten oder wie viel sind da schon weg?
1: 800 bis 1000 Karten sind da sofort weg gewesen. Aber grundsätzlich, glaube ich, im Palace Gyros Restaurant kann man Karten noch kaufen. Und dann bei uns in der Geschäftsstelle, da gibt's dann natürlich dann schon auch. Also ich denke nicht, dass das Stadion komplett ausverkauft sein wird. Dafür passen zu viele rein. Aber cool wäre es natürlich schon.
2: Ja, ich bin so gespannt. Dedico, ich halte es nicht aus.
0: Der hält es nicht mehr aus. Jetzt, Michel, eine letzte Frage habe ich noch. Man darf hier noch ein bisschen träumen. Wie schaut es denn aus? Was würdest du als erstes tun, wenn ihr gewinnt?
1: Ein bisschen sicherlich, das gibt es immer danach. Aber mehr habe ich mir noch nicht drüber Gedanken gemacht. Ja.
0: Wir drücken auf jeden Fall ganz, ganz fest die Daumen. Das Oberpfalz-Derby morgen um 18.30 Uhr im Toto-Pokal. Die Spielvereinigung Weiden gegen Jan Regensburg.

0: Jennifer Lopez ganz neu auf Ramazzurri mit Save Me Tonight um 20 nach 6.
1: Frisch geht's rein in die neue Woche. Aktuell 8 Grad in Neustadt. Im Laufe des Tages dann ein Mix aus Sonne und Wolken. Hier und da kann's auch regnen.
0: Aber Jäckchen darf's heute früh auf jeden Fall sein. Eisig war das. Erster Blitzer des Tages ist gerade reingekommen von Hirschau Richtung Amberg. Bei Bernricht 60 sind hier erlaubt. Boris, vielen Dank fürs Bescheid geben.
1: Der Nico, am Donnerstag ist der große Tag. Weißt du, was am Donnerstag ist?
0: Hä, was ist da?
1: Der Stadtstrand Weiden eröffnet.
0: Stimmt.
1: Testphase, ob das 2027 dann auch was wird. Ich bin mal gespannt.
0: Wie wird's Wetter am Donnerstag?
1: Ja, schön, angenehm.
0: Lassen wir uns eingehen. Hier ist Ed Sheeran, Azizam. Schönen guten Morgen.
1: Morgen.

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11: Ich bin Eva Bracke. Guten Morgen. Die Trinkgeldoption auf Kartenlesegeräten in Restaurants oder im Einzelhandel sind nicht selten manipulativ. Das beklagen die Verbraucherzentralen und fordern Änderungen auf EU-Ebene. Bundesverbandschefin Popp sagte, die Felder 10%, 15% oder 20% seien häufig deutlich größer als die Option kein Trinkgeld oder selbst festlegen. Laut Umfrage sind gut 3/4 der Befragten genervt von dieser Praxis. Wie wichtig die EU für Deutschland ist, zeigen auch diese Zahlen. Der Export in andere europäische Länder sichert hierzulande rund 7,2 Millionen Arbeitsplätze. Das zeigt eine Studie im Auftrag der bayerischen Wirtschaft. Eine andere Summe ist noch gewaltiger, nämlich die der damit zusammenhängenden Waren. So fließen jedes Jahr deutlich mehr als 500 Milliarden Euro in deutsche Kassen wegen der Nachfrage aus der EU. Die Fußball-Bundesligisten Gladbach, Mainz, Freiburg, Union Berlin und Paderborn haben die zweite Runde des DFB-Pokals erreicht. Absteiger Heidenheim verlor überraschend gegen den Viertligisten Jeddelo. Weiter sind auch Bochum mit einem Sieg gegen Fürth, Dresden, Darmstadt, Magdeburg und Essen. Und Bayern-Profi Harry Kane ist zum Fußballer des Jahres in Deutschland gewählt worden. 100.000 Euro Sachschaden, das ist die Bilanz eines Verkehrsunfalls am späten Freitagabend in Neuenburg vorm Wald. Eine 25-Jährige verlor in einer Kurve im Stadtgebiet die Kontrolle über ihr hochmotorisiertes Auto und schleuderte auf einem Parkplatz gegen 3 Fahrzeuge. Dabei entstand ein Sachschaden von ca. 100.000 Euro. Verletzt wurde glücklicherweise niemand.
12: Aktuell noch ziemlich frisch bei uns in der Oberpfalz. Tagsüber haben wir dann einen Mix aus Sonne und Wolken, wobei in Teilen auch der ein oder andere Tropfen runterkommen kann. 20 bis 24 Grad hat's heute. Der Ramazzuri-Wetterausblick. Morgen und am Mittwoch wird's dann regnerisch mit teilweise auch Gewittern. Ab Donnerstag wird's dann wieder freundlicher.
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15: Wir wollen, dass Sie gut und sicher ankommen. Eine Meldung haben wir von der A6 Pilsen Richtung Nürnberg zwischen Weidhaus und Bleistein. Mal wieder Grenzkontrollen. Aktuell 2 Kilometer zähfließend, Viertelstunde brauchen wir da länger. Alle halbe Stunde gibt es die Blitze hier bei uns auf Ramazuri. 2 Stück sind schon. Der erste von Hirschau Richtung Amberg. Bei Bernricht wird geblitzt. 60 sind hier erlaubt. Und in Störnstein bei der Feuerwehr steht immer noch der Blitzeranhänger. Marcel, vielen Dank fürs Bescheidgeben, falls Sie auch noch was entdeckt haben. Alle Nummern zu uns finden Sie unter ramazuri.de. Und was die Beatles in den 60ern waren, das sind heute BTS. Ja? Du kennst die, gell?
12: Ein bisschen.
15: 7 Jungs aus Südkorea stehen 23 Mal im Guinness-Buch der Rekorde und die Mädels kriegen Schnappatmung, sobald die irgendwo auftauchen. Hier sind sie mit ihrer neuen Single, Swim.

0: Es gibt kein Foto, wo dieser Mann nicht lacht. Stevie Wonder, Part-Time-Lover, das ist gute Laune. Um 6.39 Uhr hier bei uns auf Radio Ramazzurri. Die Lederhosen werden rausgeholt, die Dirndln werden auch nochmal angezogen, denn in gut 3 Stunden geht's los. In Floss ist heute großes Finale der Flosser Kirwa. Ab 10 Uhr Startschuss mit den Storpfälzer Spitzbuben. Und Freddy, hättest du Lust, gell?
1: Ja,
0: es juckt so ein bisschen.
1: Ja,
0: Montag in Floss ist einfach legendär. Falls Sie sich fragen, hey, warum, was haben es alle mit diesem Kirwa-Montag? Hören Sie am besten selber.
2: Ja, es ist legendär. Das hat man in der ganzen Umgebung nicht so groß und nicht so in diesem Ausmaß.
3: Weil man trinken kann, weil man feiern kann, weil einfach am Montag schon früh anzufangen, bis um 6 Uhr durchzuziehen oder noch länger, wir wissen es nicht, einfach offen geil ist.
4: Weil es ein Erlebnis ist und weil es schon in der Früh losgeht und weil es einfach schön ist.
5: Alle Bekannten sind da und man kann da schön feiern. Und das gehört einfach dazu, auch zu der Oberpfalz. Wenn man daher geht, ist auch Floss, okay?
6: Ich bin aus Floss, für mich ist das Nationalfeiertag.
0: So schaut es mal aus. Man merkt, die Oberpfälzer trinken gern schon in der Früh irgendwas. Nicht schlecht. Fredilein, jetzt wo ich dich schon da habe, wir stimmen uns ein bisschen ein heute auf die Kirwa. Was ist denn so dein Lieblings-Kirwa-Song, wo du sagst, das ist Kirwa für mich?
1: Da gibt's nur einen für mich, Mr. Robbie Williams mit Angels.
0: Nein.
1: Doch, wenn dann alle dazu
0: mit. Das ist doch kein Kirwa-Song.
1: Doch, absolut.
0: Ja. Oh, ja, okay, kurzen Moment. So, Robbie. Ja, liebe Kirwa-Fans, nur für euch.
1: Ah.
0: Freddys Lieblingssong.
1: Ich bin dann mal weg.

0: Mike Oldfield und zu Friends um 12.07 Uhr hier bei uns auf Ramazzuri. Blitzer gerade nochmal bestätigt von Hirschau Richtung Amberg bei Bernricht. Stefan, vielen Dank fürs Bescheid geben. Und er grinst mich schon wieder schelmisch an. Es wird Zeit für unseren Witz des Tages und den hat unser Azubi Freddy.
1: Ich habe einen neuen Lieblingswitz. Obwohl ich bei Rewe arbeite, kriege ich ein Nettogehalt.
0: Gar nicht so schlecht.
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6: Ich bin Eva Bracke. Guten Morgen. Die Möglichkeit zur telefonischen Krankschreibung will die schwarz-rote Koalition ja abschaffen. Kritik kommt jetzt von AOK-Chefin Reimann. In den Funke-Zeitungen verteidigt sie die telefonische Krankschreibung gerade in Zeiten von Infektionswellen als gutes Mittel, wie David Riemer berichtet.
7: Laut der AOK-Chefin können telefonische Krankschreibungen Ansteckungen vermeiden und medizinisches Personal schützen. Eine missbräuchliche Nutzung kann sie nicht feststellen. Auch die geplante Pflicht zur Vorlage einer Arbeitsunfähigkeitsbescheinigung ab dem ersten Krankheitstag hält Reimann für unsinnig. Eine solche Pflicht binde Kapazitäten, die für die Versorgung nicht zur Verfügung stünden. Kanzler Merz will die telefonische Krankschreibung abschaffen, um den Krankenstand zu senken. An den Plänen gibt es auch Kritik aus den Reihen der Regierungsparteien.
6: Der Chef des Mittelstandsverbands Ahlhaus hat Bundeskanzler Merz dazu aufgerufen, in der Koalition stärker durchzugreifen. In der Neuen Osnabrücker Zeitung warf Ahlhaus der Regierung schlechte Kommunikation und Planlosigkeit vor. Das Zerreden wichtiger Reformen, etwa bei der Rente oder im Gesundheitssektor, zerstöre das Vertrauen sowohl der Bürger als auch der Wirtschaft. In der Bamberger Altstadt ist ein Auto frontal in ein Wohnhaus gerast und hat dabei die Außenwand durchbrochen. Zwei Menschen in dem Wagen wurden schwer verletzt. Das Auto schleuderte zuvor durch den Außenbereich einer Gaststätte, wo zum Unfallzeitpunkt aber glücklicherweise niemand saß. Warum es zu dem Crash kam, ist noch unklar. Statiker müssen jetzt prüfen, ob das Haus einsturzgefährdet ist. 5 Dackelwelpen sind offenbar an einem Autobahnrasthof bei Wermberg-Köblitz ausgesetzt worden. Eine 33-Jährige aus Schwandorf entdeckte die Tiere am Samstagnachmittag in einem Gebüsch und brachte sie zur Polizei. Die Welpen kamen anschließend ins Schwandorfer Tierheim. Die Polizei ermittelt und sucht Zeugen.
8: Und die sind so süß. Es ist wirklich der Wahnsinn. Wir haben ein Foto auf unserer Homepage unter ramazzuri.de. Ach, am liebsten das alle 5 kleine immer. Goldig.
9: Ja, ich kann nicht wegschauen. Ja, wir schauen aufs Wetter bei uns in Oberpfalz. Aktuell sehr, sehr frisch mit 7,5 Grad in Freyung. Tagsüber haben wir dann einen Mix aus Sonne und Wolken, wobei in Teilen der Oberpfalz auch der ein oder andere Tropfen runterkommen kann bei 20 bis 24 Grad. Der Ramazzuri-Wetterausblick. Morgen und am Mittwoch wird es dann regnerisch. Teilweise gibt es auch Gewitter. Ab Donnerstag wird es dann wieder freundlicher.
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8: Wir wollen, dass Sie gut und sicher ankommen. Zwei Meldungen haben wir heute früh. Einmal die A6 Pilsen Richtung Nürnberg zwischen Weidhaus und Bleistein. Mal wieder Grenzkontrollen. Viertelstunde braucht man da länger. Und dann hat es gekracht auf der B470 zwischen Altzirkendorf und Kirchentumbach. Gab es einen kleineren Unfall. Polizei ist hier vor Ort, regelt den Verkehr. Allerdings staut sich's ein bisschen. Nico, vielen Dank fürs Bescheidgeben. Alle halbe Stunde gibt es die Blitze hier bei uns auf Ramazzuri. Zwei Stück sind es. Der erste von Hirschau Richtung Amberg. Bei Bernricht wird geblitzt. 60 sind erlaubt. Und in Sternstein haben wir noch den Blitzeranhänger stehen, direkt bei der Feuerwehr. Marcel, vielen Dank fürs Bescheid geben, falls Sie auch noch was entdeckt haben. Alle Nummern zu uns finden Sie unter ramazzuri.de. Guten Morgen! 7:03 haben wir es. Und Freddy, wenn ich Jump sag, an welchen Song denkst du da als erstes?
9: Jump, Jump.
8: Ah. Eddie Van Halen, Jump, denken die meisten Männer dran. Die Damen hingegen denken eher an diese Nummer hier. Wir sind die Pointer Sisters. Mit
9: Jump.
8: So schaut's aus.

0: ein genialer Song, das sind die 2000er. Nelly Furtado zusammen mit Timbaland. Say it right. 6:11 haben wir's. Ja, und alle, die heute schon am Kalender geschaut haben, werden es festgestellt haben. Es ist Montag. Ja. Ist man immer ein bisschen schlecht drauf, oder so? Keine Ahnung.
1: Naja, gerade nach dem Wochenende, man kommt einfach nicht ganz so aus dem Bett.
0: Wie schaut es denn bei Ihnen aus, liebe Oberpfälzer? Mögen Sie Montage?
2: Montag ist cool, weil ich nicht mehr arbeiten gehe. Für mich ist jeder Tag Montag.
3: Also der Montag war gut, weil ich Urlaub habe, aber sonst ist es scheiße.
4: Und am Montag brauche ich immer, bis ich mich dann wieder an die Arbeitswoche gewöhne.
5: Wenn man Urlaub hat, dann hat man auch schöne Gedanken am Montag.
6: Ich habe kein Problem mit Montag, ich finde den eigentlich ganz super sogar.
7: Also Montag ist für mich ein Tag wie jeder andere. Ja, da freue ich mich genauso drauf wie auf einen Donnerstag oder einen Freitag.
8: Ja, die Arbeit startet aufs Neue, aber es geht auch eine neue Woche los.
9: Weil ich früh aufstehen muss nach dem Wochenende. Das ist scheiße.
0: Ja, dem ist eigentlich nicht mehr viel hinzuzufügen. Allerdings, ich glaube, es gibt eine Personengruppe, die mag Montage.
1: Wer denn?
0: Chefs.

0: Der hat das Prädikat Muntermacher verdient. Tom Gregory, Forget Somebody, um 17 nach 7 hier bei uns auf Radio Ramazzuri. Ja, wir hatten heute früh die Klimaanlage anlassen.
1: Ja, frisch geht's rein in die neue Woche. Tagsüber haben wir dann einen Mix aus Sonne und Wolken. Hier und da auch mit dem ein oder anderen Tropfen.
0: Es wird geblitzt von Hirschau Richtung Amberg bei Bernricht. Boris, danke fürs Bescheid geben.
1: Denico, heute heißt's jetzt oder nie.
0: Hä, wieso?
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10: Ich bin Eva Bracke. Guten Morgen. AOK-Chefin Reimann verteidigt die telefonische Krankschreibung. Sie sei ein gutes Mittel, gerade bei Infektionswellen. So ließen sich Ansteckungen vermeiden und medizinisches Personal schützen, sagte sie der Funke Mediengruppe. Die schwarz-rote Koalition will die Regelung abschaffen. Auch die geplante Krankschreibungspflicht ab dem ersten Tag hält Reimann für unsinnig. Sie binde unnötig Kapazitäten. Wer im Alltag mit Karte zahlt, bekommt immer öfter Trinkgeldempfehlungen auf dem Kartenlesegerät angezeigt. Verbraucherzentralen beklagen, dass Kunden dabei manipuliert werden. Die Gewerkschaft Nahrung, Genuss, Gaststätten hat eine eigene Meinung, berichtet Fiona Reinert.
11: Verbraucherschützer kritisieren vor allem, dass die Tasten für einen eigenen Betrag oder kein Trinkgeld auf den Kartenterminals oft schlechter sichtbar sind, während die Vorschläge wie 10%, 15% oder 20% Trinkgeld farblich hervorstechen. Viele Kunden würden sich dadurch gedrängt fühlen. Gleichzeitig beobachtet die Gastronomiegewerkschaft aber auch, dass Kartenzahler häufig gar kein Trinkgeld geben. Deswegen sei so ein System praktisch.
10: Im Osten der türkischen Hauptstadt Ankara bekämpfen Einsatzkräfte einen großflächigen Waldbrand. Das Feuer brach in einem Waldgebiet des Bezirks Mamak aus. Die Einsatzkräfte versuchen, den Brand unter Kontrolle zu bringen und ein Ausbreiten zu verhindern. Eine Person wurde festgenommen. Die genaue Brandursache wird noch untersucht. Unklar ist aktuell, ob Wohngegenden gefährdet sind. Auf dem Parkplatz eines Verbrauchermarktes in Hof ist es am späten Samstagabend zu einer Auseinandersetzung gekommen. Ein 51-Jähriger wollte zunächst einen Streit zwischen einer 42-Jährigen und einer Gruppe schlichten. Dann gerieten die beiden selbst aneinander. Der Mann riss der Frau Haare aus, warf sie zu Boden und trat auf sie ein. Zeugen gingen dazwischen. Beide waren mit mehr als 2 Promille stark alkoholisiert. Die Frau wurde leicht verletzt. Gegen den Mann wird jetzt wegen des Verdachts auf Körperverletzung ermittelt.
12: Wir starten frisch rein in die neue Woche. Aktuell 10 Grad in Amberg. Tagsüber dann Mix aus Wolken und Sonne. Hier und da kann es auch regnen bei 20 bis 24 Grad. Der Ramazuri-Wetterausblick. Morgen und am Mittwoch wird es dann regnerisch mit teilweise auch Gewittern. Am Donnerstag kommt dann die Sonne wieder raus. Außerdem wird es noch ein Ticken wärmer.
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14: Wir wollen, dass Sie gut und sicher ankommen. 3 Meldungen sind's. Wir fangen an auf der A6 Pilsen Richtung Nürnberg zwischen Weidhaus und Bleistein. Grenzkontrollen. Viertelstunde brauchen wir da heute Morgen länger. Dann haben wir die B22 Weiden Richtung Cham zwischen Tennisberg und der Abzweigung nach Lampenricht. Staut sich's aktuell 2,10 Kilometer fließend. Gute 10 Minuten dauert's da länger. Und dann haben wir noch die B470 zwischen Altzirkendorf und Kirchentumbach. Hier gab's einen Unfall. Die Polizei ist vor Ort. Staut sich aber ein bisschen. Nico, vielen Dank fürs Bescheidgeben. Alle halbe Stunde die Blitze hier bei uns auf Ramazuri. 2 Stück sind's. Der erste von Hirschau Richtung Amberg bei Bernricht. 60 sind hier erlaubt. Und in Störnstein steht der Blitzeranhänger direkt bei der Feuerwehr wieder. Marcel, vielen Dank fürs Bescheid geben, falls Sie auch noch was entdeckt haben. Alle Nummern zu uns gibt's unter ramazuri.de. Und in jedem Land gibt's ja so Nationalhelden. Sie ist definitiv Australiens Nationalheldin. In Sydney, da gibt's sogar eine Kylie Bar, da läuft den ganzen Tag nur ihre Musik. Hier ist Miss Minogue. The Locomotion. Schönen guten Morgen.

0: Wunderbares Ende. Die Sunrise Avenue mit Hollywood Hills um 20 vor 8 hier bei uns auf Radio Ramazzurri. Ja, und heute früh, da haben wir uns, glaube ich, alle selbe gedacht. Wo ist nochmal der Eiskratzer, gell? Wo sind die Handschuhe? Wo ist die Wollmütze? Wo ist die Winterjacke? Huscheler, war das kalt heute früh.
1: Es war wirklich eisig. Jetzt langsam geht's bergauf. Tagsüber haben wir dann einen Mix aus Sonne und Wolken und es geht hoch auf bis zu 20 bis 24 Grad.
0: Wie geht's dann die Woche über weiter? Bleibt's freundlich oder eher kommt der Regen?
1: Durchwachsen. Also morgen und am Mittwoch wird's regnerisch, teilweise auch mit Gewittern. Und Donnerstag dann der schönste Tag der Woche, da wird's nochmal ein Ticken wärmer mit viel Sonne.
0: Hört sich nicht schlecht an. War es das jetzt endgültig mit dem Sommer 2026?
1: Also die ganz heißen Tage sind rum, würde ich sagen. Aber Sonne kriegen wir schon nochmal.
0: Naja, sind wir doch zufrieden.

0: Clock Clock und ihre neue Out of the Dark um 12.08 Uhr hier bei uns auf Radio Ramazzuri.
1: Frisch geht's rein in die neue Woche. Aktuell knappe 10 Grad in Amberg. Tagsüber haben wir dann einen Mix aus Sonne und Wolken. Hier und da auch der ein oder andere Tropfen mit dabei.
0: Die Marianne hat uns geschrieben, Blitzer wird gerade aufgebaut von Hirschau Richtung Amberg bei Bernricht. 60 sind hier erlaubt. Vielen Dank fürs Bescheid geben. Und den ganzen Morgen nervt mich unser Azubi Freddy schon. Denn heute ist in Floss ein kleines Festl.
2: Klein, du bist witzig.
0: Nennt sich Flosser Kirwa. Und da möchte unser Freddy unbedingt, aber unbedingt hin.
2: Naja, Montag ist der größte Tag irgendwie.
0: Und natürlich nur aus Recherchegründen, oder würdest du das machen?
2: Ja, nur aus Recherchegründen.
0: Was würdest du denn alles recherchieren auf der Flosser Kirwa?
2: Naja, ich würde mir erstmal die Lage anschauen, ja, wie da die Stimmung so ist und dann, ob da schon vielleicht ein Bier vorbereitet ist oder nicht. Ich weiß ja nicht.
0: Die neuesten Dirndl-Trends da ein bisschen anschauen bei den Mädels. Ja, ich kann es mir gut vorstellen. Gut, lieber Freddy, komm, pack dein Zeugs ab nach Floss mit dir in einer Stunde, meld's dich und dann will ich aber mal
2: echt
0: hören.
2: Jetzt?
0: Ja, komm, hau ab.

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5: Ich bin Eva Bracke. Guten Morgen. Die CDU-Spitze kommt heute unter Leitung von Parteichef Merz zu ihren ersten regulären Beratungen nach der Sommerpause zusammen. Vor der Auszeit hatte es heftige Kritik an Personalentscheidungen des Kanzlers gegeben. Nach dem Rücktritt von Bundestagsfraktionschef Spahn hatte Merz 8 Personalwechsel in Regierung, Partei und Fraktion in die Wege geleitet. Bei der Sitzung soll sich zeigen, ob sich die Wogen inzwischen geglättet haben. Die Sprengstoffdrohne auf dem Flughafen Leipzig-Halle hat nicht nur Politiker und Beamte der Sicherheitsbehörden aufgeschreckt, auch die Bevölkerung macht sich ernsthafte Sorgen. Laut einer YouGov-Umfrage ist eine Mehrheit von 63% der Bundesbürger mit Blick auf diesen Vorfall besorgt. Die Drohne war Anfang des Monats im Sicherheitsbereich des Flughafens Leipzig-Halle zwischen ukrainischen Frachtmaschinen entdeckt worden. Hitzewellen, Dürren, Waldbrände und plötzlicher Starkregen. Europa ist der Kontinent, der sich am schnellsten erwärmt. Der Klimaforscher Stefan Rahmstorf rechnet damit, dass wir uns künftig häufiger auf Extremwetter einstellen müssen. Das sagte der Wissenschaftler vom Potsdam-Institut für Klimafolgenforschung der Rheinischen Post. Claudia Wächter berichtet.
6: Dieser Sommer könnte das neue Normal werden. Was früher alle 500 Jahre vorkam, das tritt heute schon alle 50 Jahre auf, sagt der Experte. Also zum Beispiel sinnflutartiger Regen, ausgedörrte Felder, und er fordert runter mit den Emissionen auf null, damit es nicht noch schlimmer wird. Ungewöhnlich heftig erwärmt sich gerade auch der Pazifik. Das Wetterphänomen El Niño schlägt zu. So stark wie noch nie, vermuten Forscher.
5: Immer weniger Menschen reisen per Anhalter. Ein kurioser Wettbewerb soll die Trendwende bringen. Im Zuge des Tramp-Rennens bis zum 5. September trampen 67 Teilnehmer aus Weiden und Lüneburg in Zweier- oder Dreier-Teams nach Rumänien. Sie sind zwischen 19 und 56 Jahre alt. Wer allein fährt, wird disqualifiziert. Der Wettkampf findet seit 2018 jährlich statt.
7: An der Stelle liebe Grüße an den Mann, der die Sitzheizung erfunden hat. Es ist eisig heute früh. 10 Grad haben wir in Schwandorf, aber recht freundlich. Blauer Himmel, strahlender Sonnenschein. Im Laufe des Tages ziehen ein paar Wolken durch. Und gegen Nachmittag, da kann es vereinzelt auch mal kurz tröpfeln. Ansonsten recht freundlich heute mit 20 bis 24 Grad. Der Ramazuri-Wetterausblick morgen und am Mittwoch eher durchwachsen. Es regnet immer mal wieder. Teilweise können da auch ein paar Gewitter dabei sein. Ab Donnerstag wird es aber dann schon wieder freundlicher. Bis zu 28 Grad warm und viel Sonne für uns.
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7: Wir wollen, dass Sie gut und sicher ankommen. Zwei Meldungen sind es. Einmal die A6 Pilsen Richtung Nürnberg zwischen Weidhaus und Bleistein. Grenzkontrollen. Viertelstunde dauert es länger. Und dann haben wir noch die B22 Weiden Richtung Cham. Zwischen Tennisberg und der Abzweigung nach Lampenricht staut sich's auch. Gute 10 Minuten brauchen wir da länger. Alle halbe Stunde die Blitze hier bei uns auf Ramazuri. Zwei Stück sind es. Der erste von Hirschau Richtung Amberg bei Bernricht. Und in Störnstein haben wir noch einen stehen. Da steht der Blitzeranhänger direkt bei der Feuerwehr. Marianne, vielen Dank fürs Bescheidgeben, falls Sie auch noch was entdeckt haben. Alle Nummern zu uns gibt's unter ramazuri.de.
10: Guten Morgen!
7: 7:58 haben wir's und es wird das Derby der Oberpfalz. Jan Regensburg gegen die Spielvereinigung Weiden. Morgen ist es soweit. Im Toto-Pokal geht es da um alles für die Weidner. Wir werden gleich mal mit dem Trainer sprechen, wie die Chancen sind und wo es die letzten Tickets gibt. Davor einfach gute Musik. Hier ist Eddie Van Halen und seine Jungs.

0: Das ist ganz neu auf Ramazzuri. Ostis, The Art of Letting Go um 7:45. Und vergessen Sie Bayern gegen Dortmund. Vergessen Sie den Bundesliga-Start. Das Fußballspiel der Fußballspiele findet morgen Abend im Sparda-Bank-Stadion in Weiden statt. Das Oberpfalz-Derby steht an. Der Jahn Regensburg spielt gegen die Spielvereinigung Weiden im Toto-Pokal. Um 18.30 Uhr geht's los. Und der Trainer der Spielvereinigung Weiden, der ist jetzt bei uns am Telefon, Michael Riester. Michael, sag mal ganz kurz, die Regensburger haben geplant, die wollen damit 3.000, 4.000 Fans von der Innenstadt ins Stadion ziehen. Also da wird morgen absolut Ausnahmezustand sein, oder?
1: Ich habe es jetzt auch schon bei uns in unserem Fanlager oder in unserer Zuschauergemeinde schon auch mitbekommen, wie da die Vorfreude ist. Das ist, glaube ich, ein Highlight. Sowas macht einfach Lust auf mehr. Und da sieht man auch, was auch trotzdem in dieser Region auch möglich wäre, ja, wenn denn eben die passenden Spiele oder die passende Liga dann eben auch gespielt werden würde.
0: Ja, und es ist wirklich ein Spiel David gegen Goliath, der Drittligist Jahn Regensburg gegen Bayernligist Spielvereinigung Weiden. Allerdings, ich habe mal in den Geschichtsbüchern geschaut, Michel, ihr habt schon mal gewonnen gegen Jahn, gell?
1: 10 Jahre, sowas dürfte es ja sein, haben wir genau auch so eine Saison gehabt im Pokal. Da haben wir eben auch Jahn Regensburg, die damals auch in der dritten Liga gespielt haben, haben wir sie 1-0 schlagen dürfen. Und auf so einen Tag, auf so einen goldenen Tag, hoffen wir natürlich auch. Aber der Pokal hat seine eigenen Gesetze, ja, wenn man ja überall immer lesen kann und wo sich es auch immer wieder beweist. Deswegen bin ich guter Dinge, dass vielleicht auch sowas dann auch mal passieren kann.
0: Ja, ja, wir drücken alle ganz, ganz fest die Daumen, dass das Wunder geschieht. Natürlich braucht ihr da eine gescheite Anfeuerung. Gibt es jetzt noch Tickets? Ich glaube, die ersten sind schon weg, gell?
1: 800 bis 1000 Karten sind da sofort weg gewesen. Aber grundsätzlich, glaube ich, im Palace Gyros Restaurant kann man Karten noch kaufen. Und dann bei uns in der Geschäftsstelle, da gibt es dann natürlich dann schon auch. Also ich denke nicht, dass das Stadion komplett ausverkauft sein wird. Dafür passen zu viele rein. Aber cool wäre es natürlich schon.
0: Ja, und wir werden die Spielvereinigung ordentlich anfeiern, morgen ab 18.30 Uhr. Jetzt, Michel, man darf ja zumindest mal noch träumen. Ja, jetzt stellen wir uns mal vor, das Wunder würde passieren, ihr würdet einen Jahn schlagen. Was würdest du als Erster tun?
1: Ein Bierchen sicherlich, das gibt es immer danach. Aber mehr habe ich mir noch nicht drüber Gedanken gemacht. Ja.
0: Ja, wir hoffen, dass es klappt. Morgen 18.30 Uhr, Spielvereinigung Weiden gegen den Jahn Regensburg. Da brauchen wir alle Fans in der Kurve.

Was diese Frau rausbringt, wird ein Hit. Lady Gaga und ihr Dad Dance um 8.21 Uhr hier bei uns auf Radio Ramazzurri. Bisschen frisch heute früh noch, 11 Grad in Hirschau aktuell. Aber zumindest scheint die Sonne vom blauen Himmel. Und es wird geblitzt, wenn Sie von Hirschau Richtung Amberg unterwegs sind. In Bernricht 60 sind erlaubt. Steffi, vielen Dank fürs Bescheid geben. Ja, und eigentlich sollte jetzt mein Azubi Freddy neben mir sitzen. Allerdings, heute ist Flosser Kiver. Deshalb meinte er, er wird da mal hinfahren und ein bisschen recherchieren. Bin mal gespannt, was er recherchiert.

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9: Ich bin Eva Bracke. Guten Morgen. AOK-Chefin Reimann würde gerne an der telefonischen Krankschreibung festhalten. Ganz anders als die Bundesregierung. Der Funke-Gruppe sagte Reimann, die bestehende Praxis sei gerade in Zeiten von Infektionswellen ein gutes Mittel. David Riemer berichtet.
10: Laut der AOK-Chefin können telefonische Krankschreibungen Ansteckungen vermeiden und medizinisches Personal schützen. Eine missbräuchliche Nutzung kann sie nicht feststellen. Auch die geplante Pflicht zur Vorlage einer Arbeitsunfähigkeitsbescheinigung ab dem ersten Krankheitstag hält Reimann für unsinnig. Eine solche Pflicht binde Kapazitäten, die für die Versorgung nicht zur Verfügung stünden. Kanzler Merz will die telefonische Krankschreibung abschaffen, um den Krankenstand zu senken. An den Plänen gibt es auch Kritik aus den Reihen der Regierungsparteien.
9: Die Sprengstoffdrohne auf dem Flughafen Leipzig-Halle hat nicht nur Politiker und Beamte der Sicherheitsbehörden aufgeschreckt, auch die Bevölkerung macht sich ernsthafte Sorgen. Laut einer YouGov-Umfrage für die Deutsche Presseagentur ist eine Mehrheit von 63% der Bundesbürger mit Blick auf diesen Vorfall besorgt. Ursula Winkler mit den Infos.
11: Die Drohne war im Sicherheitsbereich des Flughafens zwischen ukrainischen Frachtmaschinen entdeckt worden. Der Generalbundesanwalt ermittelt. Viele glauben, dass Russland dahinter steckt, aber sicher ist das nicht. Die YouGov-Umfrage zeigt, 4 von 5 Befragten halten Deutschland bei der Abwehr feindlicher Drohnen an solch kritischen Stellen wie Flughäfen für schlecht vorbereitet. Dabei hatte die Bundesregierung zuletzt einige Maßnahmen ergriffen. Sie schuf bei der Bundespolizei eine eigene Drohnenabwehreinheit und eröffnete ein Technologiezentrum für Drohnensicherheit in Sachsen-Anhalt.
9: Wegen schwerer Brände im US-Bundesstaat Nevada haben die Behörden mehr als 40.000 Menschen zur Evakuierung aufgefordert. Weitere 45.000 sollten sich darauf vorbereiten. Die Flammen bei Reno haben sich auf mehr als 6.000 Hektar ausgebreitet. 6 Menschen wurden verletzt. Rund 800 Feuerwehrleute kämpfen gegen das Feuer. Bei einem schweren Verkehrsunfall im Kreis Amberg-Sulzbach sind am Freitagabend mehrere Menschen verletzt worden. Ein 21-jähriger Autofahrer geriet zwischen Amberg und Sulzbach-Rosenberg auf nasser Fahrbahn ins Schleudern. Der Wagen kam von der Straße ab, prallte gegen einen Amphibienschutzzaun und wurde anschließend über ein Maisfeld geschleudert. Dabei überschlug sich der Wagen mehrfach und kam schließlich zum Stehen. Einer der Insassen erlitt eine Kopfplatzwunde, die anderen drei leichte Schürfwunden bzw. einen Schock. Der Schaden wird auf einen mittleren fünfstelligen Betrag geschätzt.
12: Zapfig ist es heute früh bei uns in der Oberpfalz. Aktuell sind es 11 Grad in Tumsenreuth. Ja, dazu haben wir aber blauen Himmel, strahlenden Sonnenschein. So bleibt es allerdings nicht. Im Laufe des Nachmittags ziehen neue Wolken zu uns. Die Temperaturen klettern heute auf 20 bis 24 Grad. Der Ramazuri-Wetterausblick. Morgen und am Mittwoch eher durchwachsenes Wetter. Immer wieder Schauer und Gewitter, dazu viele Wolken. Aber am Donnerstag wird schon wieder freundlicher und vor allem auch wärmer. Da haben wir mal wieder über 25 Grad.
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12: Wir wollen, dass Sie gut und sicher ankommen. Zwei Meldungen sind es. Einmal die A6 Pilsen Richtung Nürnberg zwischen Weithaus und Bleistein. Grenzkontrollen. 10 Minuten dauert es aktuell länger. Und dann haben wir noch die B22 Weiden Richtung Cham zwischen Tennisberg und Lampenricht. In der Baustelle braucht man eine Viertelstunde aktuell länger. Alle halbe Stunde die Blitze hier bei uns auf Ramazuri. Drei Stück sind's. Der erste auf der A6 Nürnberg Richtung Pilsen. Beim Autobahnkreuz Oberpfälzer Wald 120 sind hier erlaubt. Dann von Hirschau Richtung Amberg bei Bernricht wird geblitzt 60. Und in Störnstein bei der Feuerwehr steht immer noch der Blitzeranhänger. Hubert, vielen Dank fürs Bescheid geben, falls Sie auch noch was entdeckt haben. Alle Nummern zu uns finden Sie unter ramazuri.de. Und jetzt stellen Sie sich mal vor, Sie stehen im Halbfinale von Deutschland sucht den Superstar. Und am selben Tag heiratet ihr Zwillingsbruder. Ja, was macht man? Er hat sich für die Castingshow entschieden, ist am Ende nur Zweiter geworden und sein Bruder hat 3 Jahre nichts mehr mit ihm geredet. Hier ist Olli Mars.

0: Sie hatte schon klasse Songs, die Frau Cyndi Lauper und der Shebop. Das sind die 80er um 18 vor 9 hier bei uns auf Radio Ramazzotti. Eine kurze Frage hätte ich.
1: Wer hat Kirche?
0: Floss hat Kirche. Heieiei. Kirwa-Montag in Floss ist immer Ausnahmezustand. Und seit heute früh, 5 Uhr, kam mein Azubi Freddy hier ins Studio und hat mich genervt. Sagt, hey Nico, es wäre doch super wichtig, dass wir da live vor Ort sind bei der Flosser Kirwa und einmal ein bisschen berichten, was da so los ist, wie die Lage ist. Deshalb haben wir ihn hingeschickt und er ist jetzt vor Ort. Freddy, wie schaut's aus bei dir?
2: Grüße ins Studio. Ich bin jetzt vor Ort. Man hört es im Hintergrund schon ein bisschen. Die Spitzburm machen Soundcheck. Und ja, die Sonne scheint, schönes Wetter und die Schlange ist schon endlos lang. Ich gehe jetzt einmal hinter und frage, wen es dazu bewegt, in aller Herrgottsfrüh sich da anzustellen. Ich habe gehört, die ersten waren schon ab 5 Uhr hier. Ja, ich bin mal gespannt.
0: Seit 5 Uhr in der Früh stehen die da schon an. Wahnsinn. Offiziell geht es erst um 10 Uhr los. Ja, da noch. Das nochmal dazu gesagt. Ja, wir stimmen uns ein bisschen ein auf den Kirwa-Montag in Floss mit einem Song, der läuft heute definitiv.

Roxette. Dressed for Success um 10 vor 9 hier bei uns auf Radio Ramazzuri. Es wird geblitzt auf der A6 Nürnberg Richtung Pilsen beim Kreuz Oberpfälzer Wald. 120 sind hier erlaubt. Hubert, vielen Dank fürs Bescheid. Herzlichen Glückwunsch an alle Geburtstagskinder bei uns in der Oberpfalz. Sie feiern heute zusammen mit DJ Alan Walker. Ja, ganz junger, 97 geboren, 29 würde er. Und vor 10 Jahren war er ganz oben in den Charts mit dieser Nummer hier. Alone.

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9: Ich bin Eva Bracke. Guten Morgen. Die parlamentarische Sommerpause ist zu Ende. Im politischen Berlin geht heute der Betrieb wieder los. Bundeskanzler Merz leitet am Vormittag die Sitzung des CDU-Präsidiums. Nach diesem parteiinternen Termin steht morgen dann schon eine Klausur der schwarz-roten Koalition an. Diana Kramer berichtet.
10: Der Rücktritt von Jens Spahn als Unionsfraktionschef, der quasi Rauswurf von Verkehrsminister Patrick Schnieder und weitere Personalentscheidungen hatten im Juli für ordentlich Wirbel auch innerhalb der CDU gesorgt. Jetzt wird sich zeigen, ob sich die Wogen geglättet haben. Wirklich Zeit für weitere Personaldebatten ist auch nicht. Schon in knapp 2 Wochen steht die erste Landtagswahl in Sachsen-Anhalt an. Auch der Mittelstandsverband fordert von Kanzler Merz jetzt Führungsstärke und einen klaren Fokus auf die anstehenden Reformen.
9: Die Trinkgeldoption auf Kartenlesegeräten in Restaurants oder im Einzelhandel ist nicht selten manipulativ. Das beklagen die Verbraucherzentralen und fordern Änderungen auf EU-Ebene. Bundesverbandschefin Popp sagte, die Felder 10%, 15% oder 20% seien häufig deutlich größer als die Optionen kein Trinkgeld oder selbst festlegen. Laut Umfrage sind gut 3/4 der Befragten genervt von dieser Praxis. Die Fußball-Bundesligisten Gladbach, Mainz, Freiburg, Union Berlin und Paderborn haben die 2. Runde des DFB-Pokals erreicht. Absteiger Heidenheim verlor überraschend gegen den Viertligisten Jeddelo. Weiter sind auch Bochum mit einem Sieg gegen Fürth, Dresden, Darmstadt, Magdeburg und Essen. Und Bayern-Profi Harry Kane ist zum Fußballer des Jahres in Deutschland gewählt worden. Bei Runding im Kreis Cham ist gestern ein Motorradfahrer schwer verletzt worden. Der 59-Jährige wollte einen LKW überholen, kam dabei nach links von der Straße ab und stürzte in einer Wiese. Er wurde mit dem Rettungshubschrauber ins Krankenhaus gebracht. Lebensgefahr bestand nicht. Am Motorrad entstand ein Schaden von rund 10.000 Euro.
11: 14 Grad haben wir aktuell in Neustadel, dazu blauen Himmel, strahlenden Sonnenschein. Allerdings so bleibt's nicht. Am Nachmittag ziehen die ersten Wolken zu uns, vereinzelt kann es gegen Abend auch mal kurz tröpfeln. Das Ganze heute bei 20 bis 24 Grad. Der Ramazuri-Wetterausblick morgen und am Mittwoch. Durchwachsenes Wetter, viele Wolken, immer wieder kurze Schauer. Ab Donnerstag, da wird's aber schon wieder freundlicher, die Sonne zeigt sich länger und wir bekommen wieder über 25 Grad.
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11: Wir wollen, dass Sie gut und sicher ankommen. Eine Meldung haben wir von der B22 Weiden kam. Zwischen Tennisberg und der Abzweigung nach Lampenricht. Da ist die Baustellenampel, da brauchen wir gute 10 Minuten länger. Alle halbe Stunde gibt es die Blitze hier bei uns auf Ramazuri. 3 Stück sind's. Wir fangen an auf der A6 Nürnberg Richtung Pilsen. Beim Kreuz Oberpfälzer Wald wird geblitzt. 120 sind hier erlaubt. Dann steht einer von Hirschau Richtung Amberg bei Bernricht. 60 sind hier erlaubt. Und in Störnstein haben wir noch den Blitzeranhänger. Der steht wieder bei der Feuerwehr. Marcel, vielen Dank fürs Bescheid geben, falls Sie auch noch was entdeckt haben. Alle Nummern zu uns gibt's unter ramazuri.de. Gute Fahrt. Drei nach neun haben wir's. Und wie oft putzen Sie Zähne am Tag? Die Dame, die jetzt kommt, hat einen kleinen Tick. Die putzt sich 6-mal am Tag die Zähne. Ja, hier ist die Frau mit dem weißen Lächeln. Hier ist Katy Perry. Guten Morgen.

0: Ich liebe alles an dem Song. Das Saxophon, der Kinderchor, Supertramp, It's Raining Again, um 8:11 hier bei uns auf Radio Ramazzurri. Kurze Meldung aus dem Ramazzurri Verkehrsservice. Es ist offiziell, ab jetzt gibt's in Floss keine Parkplätze mehr. Kirwer Montag in Floss, Ausnahmezustand. Ich sag's Ihnen, da stehen jetzt Tausende von Menschen vor diesem Bierzelt. Und es geht noch nicht mal los. Ab 10 Uhr ist erst Startschuss, um 9.30 Uhr ist Einlass. Und für uns vor Ort ist der Mann fürs Harte, unser Azubi Freddy. Wie ist die Lage bei euch, Freddy?
1: Wie ist die Stimmung?
2: Brutal!
3: Seit wann seid ihr da?
4: 6 Uhr.
5: Aber 7 ist oder so.
6: Rentiert sich das?
2: Eklar! Stell die Frage nicht!
5: Jetzt haben wir zwei Mausen und dann schauen wir mal.
1: Das Geister an der Flosser Kirwer?
5: Eigentlich das frei jetzt. Schön warten und dann eine Bayer die Schulen und dann.
1: Wie viel wert seid
5: ihr? Alle. Ja, 7 Mausen und dann schauen wir mal.
1: Alles klar, viel Spaß.
0: Eieiei, da hat er genau die richtigen gefunden. 7 Mass. Ja. Wir wünschen ganz viel Spaß in Floss und stimmen uns jetzt schon mal ein bisschen ein.

0: Der Song ist ein bisschen am Sonntag, wenn es bei der Oma Knödel gibt. Man will eine Nachschlag. Teddy Swims, Wahnsinnsmusik, Mr. Know-It-All. Um 19 nach 9 hier bei uns auf Radio Ramazzurri. Ja, wettertechnisch, noch scheint die Sonne zu blauem Himmel. Allerdings im Laufe des Nachmittags kommen dann die ersten Wolken mit Regen zu uns. Neuer Blitzer ist auch gerade reingekommen, und zwar von Sulzbach-Rosenberg in der Rosenbachstraße. Beim Blumengeschäft steht der Blitzeranhänger Wolfgang. Vielen Dank fürs Bescheid geben. Ja, und ich weiß nicht, irgendwie habe ich heute so ein bisschen den Montagsblues. Geht's nur mir so?
1: Montag ist cool, weil ich nicht mehr arbeiten gehe. Für mich ist jeder Tag Montag.
2: Also der Montag war gut, weil ich Urlaub habe, aber sonst ist es scheiße.
3: Und am Montag brauche ich immer, bis ich mich dann wieder an die Arbeitswoche gewöhne.
4: Wenn man Urlaub hat, dann hat man auch schöne Gedanken am Montag.
5: Ich habe kein Problem mit Montag, ich finde den eigentlich ganz super sogar.
6: Also Montag ist für mich ein Tag wie jeder andere. Ja, da freue ich mich genauso drauf wie auf einen Donnerstag oder einen Freitag.
7: Ja, die Arbeit startet aufs Neue, aber es geht auch eine neue Woche los.
8: Weil ich früh aufstehen muss nach dem Wochenende. Ich finde das scheiße.

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7: 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So, wir schauen aufs Wetter in der Oberpfalz. 15 Grad aktuell in Tarnsüß. Dazu blauer Himmel, strahlender Sonnenschein. So schön bleibt es allerdings nicht, denn am Nachmittag ziehen schon die ersten Wolken zu uns. Gegen Abend kann es vereinzelt auch mal kurz tröpfeln. Das Ganze heute bei 20 bis 24 Grad. Der Radio Ramazzuri Wetterausblick. Morgen und am Mittwoch, es bleibt durchwachsen mit vielen Wolken, immer wieder kurzen Schauern und nur wenig Sonne. Aber ab Donnerstag, da kommt die Sonne wieder länger raus und wir bekommen Temperaturen über 25 Grad.
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7: Wir wollen, dass Sie gut und sicher ankommen. Eine Meldung haben wir von der B22 Weidenrichtung kam. Zwischen Tennisberg und der Abzweigung nach Lampenricht staut sich's aktuell. 10 Minuten dauert's da länger. Alle halbe Stunde die Blitze hier bei uns auf Ramazzuri. 4 Stück sind's. Wir fangen an auf der A6 Nürnberg Richtung Pilsen. Beim Autobahnkreuz Oberpfälzer Wald wird geblitzt, 120 sind hier erlaubt. Dann von Hirschau Richtung Amberg. Bei Bernricht steht einer, 60 haben wir hier. In Störnstein steht der Blitzeranhänger direkt bei der Feuerwehr. Und auch in Sulzbach-Rosenberg steht der Blitzeranhänger, und zwar in der Rosenbachstraße beim Blumengeschäft Wolfgang. Vielen Dank fürs Bescheidgeben, falls Sie auch noch was entdeckt haben. Alle Nummern zu uns gibt's unter ramazzuri.de. Und liebe Chefs, falls Sie sich fragen, wo sind's denn heute alle? In Flossis Kirwer.

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0: So klingt Australien. Man at Work mit Down Under hier bei uns auf Radio Ramazzurri. Schauen wir ganz kurz auf die Uhrzeit. In genau 21 Minuten und 35 Sekunden geht's los. Der Kirwa-Montag auf der Flosser Kirwa. Seit heute früh um 6 Uhr stehen da schon die Leute an und warten, dass sie endlich reinkommen und die besten Plätze ergattern. Und mittendrin ist unser Azubi Freddy. Und der ist nicht mal eine Stunde jetzt schon in Floss und schon steht er auf der Bühne. Was ist bei dir los?
1: Also ich stehe mit dem Alois vor die Storpfälzer Spitzburm. Wie schaut's aus? Ist die Nervosität schon da oder geht's noch?
2: Wir sind voll unterwegs, aber für Floss, mal ehrlich eingestehen, haben wir tatsächlich leicht nervös, weil es doch immer ein ganz besonderer Termin ist im Spitzburm-Terminkalender. Brutal geiler Fischschuppen, aber wir haben jetzt schon einen Puls, haben wir schon probiert und wir sind jetzt eigentlich startklar, das kriegen wir hin.
1: Funktioniert das in der Herrgottsfrüh überhaupt schon singen zu können?
2: Ja, da haben wir wieder bei dem berühmten Puls mit dem Ohrenpuls in der Frei an die Stimmbänder geölt und das klappt eigentlich auch dieses Jahr wie die letzten Jahre wieder hervorragend.
1: Alois, danke dir, ganz viel Spaß und damit zurück ins Studio.
0: Ja, ich merke schon, ihr zwei habt ihr Gaudi. Ob wir unseren Freddy jemals wiedersehen, wir wissen es nicht, aber wir stimmen uns jetzt ein. Auf los! Mit ein bisschen Kirwa-Musik.

0: Felix Jehn mit Close Your Eyes um 9:45 hier bei uns auf Radio Ramazzurri. Ja, eigentlich wäre jetzt mein Azubi Freddy neben mir und wird den Witz des Tages erzählen. Der ist allerdings gerade in Floss. Deshalb kommt der Witz des Tages heute von Jürgen von der Lippe.
1: Ein Mann sitzt in einer Kneipe und tut das, was ihm laut Schöpfungsplan ins Stammhirn graviert ist. Er begehrt eine Frau. Aber er traut sich nicht, sie anzusprechen. Also trinkt er Alkohol. Jetzt traut er sich. Aber er kann nicht mehr sprechen.
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7: Ich bin Stefan Schütz. AOK-Chefin Reimann verteidigt die telefonische Krankschreibung. Sie sei ein gutes Mittel, gerade bei Infektionswellen. So ließen sich Ansteckungen vermeiden und medizinisches Personal schützen, sagte sie der Funke Mediengruppe. Die schwarz-rote Koalition will die Regelung abschaffen. Auch die geplante Krankschreibungspflicht ab dem ersten Tag hält Reimann für unsinnig. Sie binde unnötige Kapazitäten. Wer im Alltag mit Karte zahlt, bekommt immer öfter Trinkgeldempfehlungen auf dem Kartenlesegerät angezeigt. Verbraucherzentralen beklagen, dass Kunden dabei manipuliert werden. Die Gewerkschaft Nahrung Genuss Gaststätten hat eine eigene Meinung, berichtet Fiona Reinhardt.
8: Verbraucherschützer kritisieren vor allem, dass die Tasten für einen eigenen Betrag oder kein Trinkgeld auf den Kartenterminals oft schlechter sichtbar sind, während die Vorschläge wie 10, 15 oder 20% Trinkgeld farblich hervorstechen. Viele Kunden würden sich dadurch gedrängt fühlen. Gleichzeitig beobachtet die Gastronomiegewerkschaft aber auch, dass Kartenzahler häufig gar kein Trinkgeld geben. Deswegen sei so ein System praktisch.
7: Das Bundeskabinett berät morgen darüber, Klimaanpassung und Naturschutz ins Grundgesetz aufzunehmen. Die Deutsche Umwelthilfe unterstützt den Vorstoß und fordert zusätzlich einen besseren Baumschutz sowie verbindliche Masterpläne für Städte und Grünflächen. Die HU-Geschäftsführerin Metz kritisiert zudem das Gebäudemodernisierungsgesetz, das Öl- und Gasheizungen künstlich am Leben halte. Sie brachte dazu eine Klage vor dem Bundesverfassungsgericht ins Spiel. Heute Abend wird die erste Runde im DFB-Pokal fortgesetzt. Dabei sind die Fußballer von weiteren 8 Fußballvereinen gefragt. Die 18 Uhr Spiele lauten Würzburger Kickers gegen den 1. FC Köln, Verl spielt gegen den HSV, Alt-Glienicke hat Wolfsburg zu Gast und um 20.45 Uhr dann noch die Partie Halle gegen Schalke. Ein 76-Jähriger aus Wackersdorf ist am Freitagnachmittag beim Herunterladen eines kostenlosen Computerspiels um 6.500 Euro betrogen worden. Auf seinem PC erschien ein falsches Pop-up-Fenster mit dem Hinweis, der Rechner sei gesperrt. Der Mann rief die dort angegebene Telefonnummer an und ermöglichte den Betrügern anschließend einen Fernzugriff. So gelangten sie auch an sein Online-Banking und konnten das Geld erbeuten.
9: Eieiei. Es tut einem auch wieder beim Zuhören einfach schon weh. Dankeschön, Stefan Schütz, für diese Informationen. Wettertechnisch heute 20 bis 24 Grad. Der Böhmische ist da. Es fühlt sich kälter an, wobei es in der Früh schon also sakrisch kalt war. Wir haben auch aktuell nur 15 Grad in Floss bei der dortigen Kirwa. Ja, es ist momentan noch nicht mehr, aber im Festzelt, da steigt die Stimmung. Da ist es schon richtig dampfig. Dann gibt es heute Wolken, es gibt Sonnenschein und vielleicht gibt es den einen oder anderen leichten Schauer am Nachmittag. Der Ramazzuri-Wetterausblick morgen, ja, da gibt es leider mehr Regen. am Mittwoch auch nochmal so durchwachsen. Donnerstag der wärmste und sonnigste Tag in dieser Woche. Das sind nochmal Minimum 25 Grad überall in der Oberpfalz drin.
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9: Die A93 Regensburg-Holledau zwischen Regensburg-Nord und dem Tunnel Prüfening. Da ist zum einen eine Wanderbaustelle und zum anderen leider dadurch auch ein Stau. 10 Minuten Zeitverlust. B22 Weiden-Kam zwischen Tennisberg und dem Abzweig nach Lampenricht. Auch da ist heute wieder mal ein Baustellenstau und es sind auch wieder so rund 10 Minuten Zeitverlust an dieser Stelle. Im besten Blitzeservice für die Oberpfalz habe ich die A6 Nürnberg-Pilsen und zwar kurz vom Autobahnkreuz Oberpfälzer Wald sind 120, dann Hirschau Amberg in Bernricht sind 60. In Störnstein beim Feuerwehrhaus ist der Blitzeranhänger. Und wenn Sie in Sulzbach-Rosenberg unterwegs sind, genauer gesagt dort in der Rosenbachstraße, zwischen den beiden Ampeln, da zwischen dem Blumengeschäft und dem Netto, da steht er, der Blitzeranhänger. Dankeschön allen Verkehrsmeldern. Das altehrwürdige Festspielhaus zu Bayreuth wurde entehrt, sagt der eine. Der andere sagt, Gott sei Dank, nach 150 Jahren ist es auch einmal Zeit geworden, dass man diesen entstaubten oder nicht entstaubten, dieses Image ein bisschen entstaubt, weil es doch so angestaubt war. Und die gut 1000 Leute, die dort waren, die haben gesagt, das war bombastisch, das braucht eine Wiederholung. Ob es so kommt, werden wir nächstes Jahr hören und sehen, denn die Richard-Wagner-Festspiele gehen zum einen jetzt allmählich zu Ende und zum anderen ist er nicht mehr da. DJ alle Farben, aber jetzt bei mir, hier auf Ramazzuri am Vormittag. Und vielleicht spielt er ja nächstes Jahr wieder ein Set.

0: Der gute Laune-Booster am Montagvormittag, die Spice Girls mit Wannabe hier auf Ramazzurri. Wobei das immer nicht ganz so leicht ist, am Montag in die Gänge zu kommen. Machen wir uns nichts vor. Der ein oder andere hat da schon ein Motivationsloch. Wobei nicht jeder.
1: Montag ist cool, weil ich nicht mehr arbeiten gehe. Für mich ist jeder Tag Montag.
2: Also der Montag war gut, weil ich Urlaub habe, aber sonst ist es scheiße.
3: Und am Montag brauche ich immer, bis ich mich dann wieder an die Arbeitswoche gewöhne.
4: Wenn man Urlaub hat, dann hat man auch schöne Gedanken am Montag.
5: Ich habe kein Problem mit Montag, ich finde den eigentlich ganz super sogar.
6: Also Montag ist für mich ein Tag wie jeder andere. Ja, da freue ich mich genauso drauf wie auf einen Donnerstag oder einen Freitag.
7: Ja, die Arbeit startet aufs Neue, aber es geht auch eine neue Woche los.
8: Weil ich früh aufstehen muss nach dem Wochenende. Ich finde das scheiße.
0: Scheiße, jawohl, sagt der ein oder andere. Wobei natürlich auch dem Valentin-Motto, ne, ich freue mich auf Montag, weil wenn ich mich nicht freue, ist es ja trotzdem auch am Montag grob vereinfacht. Naja, egal wie, wir kriegen das schon gemeinsam hin. Und man muss es ja nicht der Ernsthaftigkeit dieses Titels jetzt dann aufbürden, ne? Weil da ging es dann tatsächlich um eine Schießerei. Aber I Don't Like Mondays trifft es halt im Kern, glaube ich, schon für die allermeisten. Deswegen leiden wir jetzt kurz gemeinsam und dann setzen wir uns das Kämpferlächeln auf, weil wir dürfen nicht vergessen, es geht schon stramm zumindest auf die Mittagspause zu. Hier auf Ramazzurri.

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4: Wolken, Sonnenschein und vielleicht am Nachmittag mal ein paar Tropfen, aber nur ganz, ganz, ganz selten. Dazu 20 bis 24 Grad, aber wer böhmisch ist, wieder am Start ist, fühlt sich definitiv kälter an. Der Ramos-Rui-Wetterausblick morgen, da gibt's mehr Regen, auch der Mittwoch ist nochmal durchwachsen. Der Donnerstag wird der wärmste und sonnigste Tag in dieser vierten Sommerferienwoche bei uns in der Oberpfalz und zwar mit Temperaturen dann nahezu überall über 25 Grad.
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4: Auf der A93 dauert es immer noch länger und zwar ist da eine Wanderbaustelle Regensburg Richtung Holledau, genauer gesagt zwischen Regensburg Nord und dem Tunnel Prüfening. Viertelstunde in etwa, auf alle Fälle dauert es länger. So ungefähr auch gerade im Moment in dieser Größenordnung die B22 Weidenkamm. Zwischen Tennisberg und dem Abzweig Lampenricht, da eben auch so knapp 15 Minuten aktuell. Im besten Blitzerservice für die Oberpfalz ist die A6 zu nennen, Nürnberg-Pilsen. Und zwar im Autobahndreieck Oberpfälzer Wald, also kurz bevor es Richtung Regensburg-Weiden weggeht, da Obacht geben bei 120. Hirschau Amberg in Bernricht ist eine 60. Dann hätten wir in Störnstein bei der Feuerwehr den Blitzeranhänger und so auch in Sulzbach-Rosenberg Rosenbachstraße zwischen den beiden Ampeln, da zwischen dem Blumenladen und dem Nettomarkt 50. Und Reisinger Höhe ist wieder einmal mit einem Laser bedacht, hat man uns gesagt. Los geht in eine gute und sichere Fahrt und wenn was ist, ein Blitzer zum Beispiel oder eine Abstandskontrolle, wir sind für Sie da. Rufen Sie geschwind an oder schicken Sie eine WhatsApp rein, dann geht es auch direkt gleich mit auf Sendung. Am besten, wenn Sie wollen, noch per Sprachnachricht, weil das kann ich dann gleich 1:1 hier wegsenden. Das erleichtert mir die Arbeit ungemein. Ne? Arbeitsscheues Gesindel, Sie haben schon recht. Aber wenn Sie sagen, da helfe ich gerne, die Nummern sind auf ramazzuri.de hinterlegt. Jetzt habe ich für Sie drei richtig große, nämlich Mr. Bruno Mars, Mr. Christy Burke, bin mir nicht sicher, ob er nicht sogar ein Star ist, und Leona Lewis macht den Anfang in diesem Dreier, diesen flotten Dreier am Stück. Hier ist Run und ich bin Jens Stenglein. Schöne Zeit mit uns, mit Ramazzuri am Montag.

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Ja, ich könnte auch so vieles heute, ne? Sie auch, aber es ist Montag. Da lassen wir sie mal ruhig angehen. Alles nur in meinem Kopf. Andreas Burani gleich am Start. Duran Duran, The Wild Boys und den hier, den kennen Sie vermutlich auch. Beloved und Sweet Harmony. Das ist unser gemeinsamer Start an diesem Montagvormittag in eine neue Woche. Auf und mit Dramasuri.

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7: Ich bin Stefan Schütz. Für viele gehört ChatGPT inzwischen zum Alltag, aber die KI gibt es nur in der kostenlosen Variante nicht mehr ohne Werbung. Das Unternehmen dahinter, OpenAI, bietet eine Version ohne Reklame nur noch per teurem Abo an. Der Start läuft zeitgleich in mehr als 30 europäischen Ländern. OpenAI betont, Werbekunden hätten keinen Einfluss auf Antworten und bei sensiblen Themen wie Gesundheit oder Politik gibt es keine Werbung. Wie es mit der deutschen Wirtschaft weitergeht, hängt auch davon ab, wie sich der Rest Europas schlägt. Eine Studie zeigt, der Export in andere EU-Länder sichert hierzulande rund 7,2 Millionen Jobs. Janina Singer berichtet.
8: Die Nachfrage nach deutschen Produkten in anderen EU-Ländern bringt unserer Wirtschaft jährlich rund 550 Milliarden Euro ein, so die Studie im Auftrag der Vereinigung der Bayerischen Wirtschaft. Im internationalen Vergleich sei die EU für Deutschland deutlich wichtiger als andere große Wirtschaftsräume, so VBW-Hauptgeschäftsführer Brossard.
7: In der Bamberger Altstadt ist gestern ein Auto in ein Wohnhaus gerast und hat dabei die Außenwand durchbrochen. Zwei Menschen in dem Wagen wurden schwer verletzt. Das Auto schleuderte zuvor durch den Außenbereich einer Gaststätte, wo zum Unfallzeitpunkt glücklicherweise niemand saß. Möglicherweise hat der 86 Jahre alte Fahrer Gas und Bremse verwechselt, so die Polizei. Die Trinkgeldoption auf Kartenlesegeräten in Restaurants oder im Einzelhandel sind nicht selten manipulativ. Das beklagen die Verbraucherzentralen und fordern Änderungen auf EU-Ebene. Bundesverbandschefin Popp sagte, die Felder 10%, 15% oder 20% seien häufig deutlich größer als die Optionen kein Trinkgeld oder selbst festlegen. Laut Umfrage sind gut 3/4 der Befragten genervt von dieser Praxis. 5 Dackelwelpen sind offenbar an einem Autobahnrasthof bei Wernberg-Höblitz ausgesetzt worden. Eine 33-Jährige aus Schwandorf entdeckte die Tiere am Samstag in einem Gebüsch und brachte sie zur Polizei. Die Welpen kamen anschließend ins Tierheim Schwandorf. Die Polizei ermittelt und sucht Zeugen.
9: Und klicken Sie mal auf ramazzuri.de und schauen Sie sich diese süßen Dackelwelpen an. Zuckersüß. Also da will man, also ich bin jetzt kein Dackelfan, fairerweise, aber da würde ich mir einen stibitzen. Also die sind wirklich echt sweet. Was haben wir heute wettertechnisch? Das ist auch, glaube ich, für die allermeisten zumindest ganz okay. Wir haben nämlich bis zu 24 Grad im Maximum. Dazu gibt es Wolken, Sonnenschein und vielleicht am Nachmittag mal ein paar Tropfen. Das Ganze sehr örtlich. Aber der Böhmische ist überall da. Es fühlt sich ein bisschen kälter an. Morgen, laut Ramazzuri-Wetterausblick, relativ viel Regen. Donnerstag lässt er wieder nach und morgen ist das Dienstag. Dienstag Regen, Mittwoch weniger, Donnerstag sogar richtig milde Temperaturen, nämlich dann noch einmal so um die 25 Grad und zwar überall.
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9: Wir schauen auf die Straßen, auf denen Sie vielleicht gerade unterwegs sind. Und da haben wir die A9 Nürnberg-Berlin zwischen Münchberg Nord und Hof West. Da liegen mehrere Reifenteile auf der Fahrbahn und ein Fahrzeug blockiert den rechten Fahrstreifen. Es ist ein Auto und da ist der Fahrer auch ausgestiegen. Die 93 Regensburg-Holledau zwischen Regensburg-Nord und dem Tunnel Prüfening. Da ist eine Wanderbaustelle und da brauchen Sie aktuell 10 Minuten länger. Ungefähr 10 Minuten sind es auch auf der B22 Weidenkam, wenn Sie da nach Tennisberg Richtung dem Abzweig Lampenricht unterwegs sind. Da ist eine Baustellenampel und deswegen eben dieser Zeitverlust. Die A6 hat einen Blitzer Nürnberg-Pilsen und zwar kurz vom Autobahnkreuz Oberpfälzerwald sind 120. Wenn Sie Hirschau-Amberg unterwegs sind bei Bernricht, bitte an die 60 halten. In Sternstein beim Feuerwehrhaus beidseitig der Blitzeranhänger. Dann ist es auch nochmal ein Blitzeranhänger, so ist bei Rosenberg. Die Rosenbachstraße zwischen den beiden Ampeln, da zwischen dem Blumengeschäft und dem Netto sind 50. Und Laserkontrolle auf oder genauer gesagt in der Reisinger Höhe in der Ortschaft. Einfach gute Musik, geht's rein in diesen Vormittag. Talk Talk, It's My Life aus den 80ern. You in Your Hand, die 2010er von Pink. Und das hier sind Mr. Mister, natürlich auch einer dieser legendären und großen 80er-Jahre-Klassiker. Breitet sich so langsam aus, dieses wunderschöne Musikstückchen. Broken Wings. Ich bin Jens Stenglein. Schönen Vormittag. Auf und mit Ramazzuri.

ist auch unzählige Male gecovert worden, benutzt worden, ja, auch ein bisschen zerstückelt worden, aber am Ende des Tages ist Talk Talk, das Original, immer noch meiner Meinung nach die beste Nummer, die es gibt. Deswegen spielen wir die auch hier auf Ramazzuri. Und ich weiß, der ein oder andere hat's schon getan, weil ich hab's auch getan. Am Wochenende. Es tut mir leid, aber es ist so. Es ist der Wahrheit. Es gibt Lebkuchen. Es gibt Lebkuchen. Es gibt alle Arten von Lebkuchen wieder in den großen Supermärkten zu kaufen. Und ich habe meinen ersten Lebkuchen gegessen. Und ich sage es Ihnen, wie es ist. Meine nächsten Lebkuchen gibt es dann erst wieder kurz vor Weihnachten. Vorher nicht. Und wenn Sie sagen, oh, jetzt wenn es Lebkuchen gibt, ja, dann marschieren wir stramm auf die Vorweihnachtszeit zu. Es ist einfach so. Und während wir noch so reden, da wird Mariah Carey schon aufgetaut. Sie läuft sich warm. Wissen Sie auch, warum sie sich warm läuft? Es ist der 24.8.

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8: Wolken und Sonnenschein hat's an diesem Montag. Dazu Richtung Nachmittag auch mal den ein oder anderen Tropfen. Nicht langanhaltend, aber der kann schon nerven. 20 bis 24 Grad gibt's dazu und der Böhmische ist am Start. Das war er dann, der Montag, wettertechnisch. Morgen laut Ramosri-Wetterausblick deutlich mehr Regen. Mittwoch lässt's wieder nach und Donnerstag ist dann der wärmste Tag der Woche mit Temperaturen und ganz viel Sonnenschein um die 25 Grad.
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8: Wir schauen auf die Straßen, auf denen Sie vielleicht gerade unterwegs sind. Und da hätte ich die A93 immer noch Richtung Regensburg runter. Wenn Sie da Regensburg Nord Tunnelprüfening unterwegs sind, da ist eine Tages- und Wanderbaustelle, aktuell 10 Minuten Zeitverlust. Und so auch bei der B22. Weidenkam zwischen Tennisberg und dem Abzweig nach Lampenricht. Auch da werden Sie rund 10 Minuten an der Baustellenampel verlieren. Das ist ja leider häufiger so der Fall an dieser Stelle. Im besten Blitzerservice der Oberpfalz habe ich die A6 Nürnberg-Pilsen und zwar vorm Autobahnkreuz Oberpfälzerwald. Da sind 120. Pirschau-Amberg in Bernricht ist einer. Da sind 60. In Sternstein beim Feuerwehrhaus ist der Blitzeranhänger 50. Sulzbach-Rosenberg, genauer gesagt, da in der Rosenbachstraße zwischen dem Blumengeschäft und dem Netto, das sind die zwei Ampeln, da sind 50, da ist der Blitzeranhänger. Und Laserkontrolle Reisinger Höhe, auch da bitte auf die 50 achten. 0961 482 482, das ist Ihre Nummer zu uns. Oder natürlich auch jederzeit eine WhatsApp reingeschickt, wenn mal was ist, Staus, Verkehrsbehinderungen oder Blitzer. Und ich hatte gerade eigentlich damit gerechnet, dass sich Menschen massiv beschweren, weil ich gerade ja Mariah Carey gespielt habe, ne? All I Want for Christmas is You. Durchweg positive Rückmeldungen. Zum Beispiel hätte ich da gerade den Harald gehabt, der geschrieben hat, immer am Puls der Zeit, es ist Weihnachten. Oder ich hätte auch noch eine Sprachnachricht gekriegt und über die habe ich mich auch sehr gefreut vom Nico. Aber hören Sie selbst. Ja?
11: Servus, liebes Ramazuri-Team. Ich bin mir nicht sicher, aber DJ ist halt gut gelaunt anscheinend. Weihnachtssong im August. Ich feier's. Hardcore. Voll geil. Weiter so. Vielleicht gibt's für Ostern auch noch was.
8: Also,
11: schön ja doch noch.
8: Frohe Weihnachten. Ja, lass ich mir was einfallen. Aber das mit den Weihnachtsliedern, das verschieben wir jetzt noch auf 3 Monate hin raus.

immer noch eine richtig bombastische große Nummer. Walk of Life, The Dire Straits hier bei uns auf Ramazzurri am späten Vormittag. Und noch so eine Zeitreise können Sie erleben, 28. bis 30. Warten Sie mal ganz kurz. Freitag bis Sonntag. Diesen Freitag bis diesen Sonntag. Und zwar gleich ins 14. Jahrhundert. Das ist nämlich zu erkennen dann daran, wenn Sie im Geschichtspark Bernau-Tachow unterwegs sind. Vom Rasten auf Reisen heißt es. Wie Händler damals lebten, wie sie speisten, wie sie nächtigten, all das kann man erleben, eben als lebendige Geschichte. Direkt bei uns in der Oberpfalz. Nächsten Freitag bis Samstag und inklusive Sonntag vom Rasten und Reisen im Geschichtspark Bernau-Tachow. Klingt interessant und spannend.

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11: Ich bin Stefan Schütz. Ernteausfälle, Brände und Niedrigwasser sorgen für enorme Schäden für die deutsche Wirtschaft. Die Summe beläuft sich nach Schätzungen von Greenpeace auf mindestens 36 Milliarden Euro im Jahr. Claudia Wächter berichtet.
12: Bei brütender Hitze schalten viele von uns einen Gang zurück. Wir sind weniger produktiv. Und allein das verursacht Schäden von mehr als 10 Milliarden Euro. Dann sind da die Bauern, die weniger ernten. Wälder werden zu Asche. Eine Katastrophe für die Menschen und die Volkswirtschaft, nennen die Umweltschützer diesen Sommer und fordern die Regierung auf, nun schnell zu handeln. Denn, Zitat, ein Weiter-so können wir uns nicht mehr leisten.
11: In den Niederlanden ist ein Reisebus mit deutschen Schülern aus Schleswig-Holstein an Bord verunglückt. 8 Menschen sind verletzt worden, aber niemand lebensgefährlich schwer. Der Bus war laut Polizei auf der A28 bei Wesep rund 100 Kilometer nordöstlich von Amsterdam auf einen Kleintransporter geprallt, durch die Leitplanke gerast und auf der Gegenfahrbahn gelandet. Die meisten Verletzten erlitten Schnittverletzungen. Der ukrainische Präsident Selenskyj hat zum 35. Jahrestag der Unabhängigkeit seines Landes weiteren Widerstand gegen Russland angekündigt. Nach mehr als 4 Jahren Krieg lehnt er eine Aufgabe der Region Donetsk weiterhin ab. Auch danach werde Russland nicht aufhören, man könne Präsident Putin nicht trauen, so Selenskyj. Zugleich lobte er die Vorgehensweise der USA und forderte härtere Sanktionen gegen Russland. Die Würzburger Kickers wollen heute in der ersten Runde des DFB-Pokals die Sensation schaffen. Der Fußball-Drittligist kickt ab 18 Uhr gegen den 1. FC Köln. Zeitgleich spielt der SC Verl gegen den Hamburger Sportverein und Regionalligist Altglienicke hat Wolfsburg zu Gast. Um 20.45 Uhr heißt es dann noch Hallescher FC gegen Schalke. Auf der A9 zwischen dem Dreieck Bayerisches Vogtland und Münchberg Nord kam es am Samstagvormittag zu gleich 5 Unfällen mit einem Gesamtschaden von rund 80.000 Euro. Sie alle sind auf zu hohes Tempo bei nasser Fahrbahn zurückzuführen. Mehrere Autos gerieten in Schleudern und prallten gegen die Schutzplanken. Verletzt wurde glücklicherweise niemand. Gegen alle beteiligten Fahrer wurden Bußgeldverfahren eingeleitet.
13: Es hat heute relativ viel Sonnenschein, hohe Wolkenfelder, die sind zunächst noch harmlos. Aber später kann es sein, dass trotzdem der ein oder andere Tropfen Regen reingezogen kommt. Und der Böhmische ist am Start. Es fühlt sich kälter an, als es ist. 20 bis 24 Grad gibt es heute an diesem Montag. Und dann schauen wir mal in die nächsten Tage rein mit dem Ramazzuri-Wetterausblick. Morgen mehr Regen, Mittwoch lässt so allmählich nach. Donnerstag der wärmste und sonnigste Tag der Woche mit Temperaturen um die 25 Grad. Ein klassischer Sommertag.
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13: Die A9 Berlin-Nürnberg zwischen Mike Schoggers und Bad Bennekemmelkron vor der Baustelle 10 Minuten Baustellenverkehr. Baustellenverkehr auch auf der B22 Weidenkam nach Tennisberg kommt die Abzweigung Lampenricht und da steht auch die Ampel und da eben auch gerade 10 Minuten Zeitverlust. Im besten Blitzerservice für die Oberpfalz habe ich die A6 Nürnberg-Pilsen und zwar kurz vorm Autobahn 3 ist ein Kreuz, Autobahnkreuz Oberpfälzer Weid. Da bitte 120. Dann Hirschau-Amberg in Bernricht 60. Sternstein beim Feuerwehrhaus beidseitig der Blitzeranhänger 50. Genauso wie wenn Sie in Sulzbach-Rosenberg unterwegs sind, die Rosenbachstraße. Beidseitig zwischen dem Blumengeschäft und dem Netto. Und Laserkontrolle, Reisinger Höhe 50. Ja, einfach gute Musik geht es natürlich auch durch diese Mittagspause durch. Mit Ghostbusters, mit Genie in a Bottle und mit Self-Aware. Das sind die ersten drei Titel, die es jetzt gibt von mir. Ich bin Jens Stengner, wünsche eine schöne Mittagspause. Lassen Sie es schmecken.

0: Es ist die Mittagspause und manch einer weiß schon nicht mehr, wie er heißt. Wieso, weshalb, warum, ist klar.
1: 6 Uhr in der Früh. Aber hat sich gelohnt, sage ich.
0: Ja, da stehen die. In Floss, denn da ist Kirwa seit Freitag. Und Kollege Frederik Köppel, na, der war auch schon dort.
2: Ich war gerade da, ja.
0: Und?
2: Das ist ja geisteskrank. Also diese Menschenmassen, die da wirklich anstehen, die Schlange, ich kann nicht einschätzen, wie viel es waren, aber ja, viele.
0: Aber die waren alle attraktiver als du.
2: Ja, ich habe ja Frühschicht.
0: So. Ach so, aber die waren auch schöner angezogen.
2: Ja, hätte ich gewusst, dass ich heute spontan auf die Kirwa gehe, ja, dann hätte ich mich in meine Lederhosen reingeschmissen und dann natürlich Ramazzuri-Shirt drunter.
0: Aber sensationell, dass da wieder so viel los ist, und ich glaube, die hatten auch alle richtig Spaß. Ne? Die haben auch ein breites Grinsen im Gesicht, nicht nur, weil sie noch die Restmasse von gestern haben, sondern weil sie Bock haben.
2: Hey, die standen da zum Teil seit 5:30 in der Früh.
0: Irre.
2: Ganz vorne, haben sich halt da schon ordentlich einen reingelötet, einfach nur, dass sie dann im Bierzelt in der ersten Reihe sind. Und das ist Chapeau an der Stelle, ich könnt's nicht.
0: Ja, du bist ja auch schon alt. Ich könnt's, aber ich will es nicht. So einfach ist es. Wenn Sie sich's mal anschauen wollen, wie da reingeströmt wird, der Fred hat natürlich sensationellerweise ein kleines Video gedreht. Das finden Sie auf unserer Internetseite. Auch schön, ne?
2: Wie viel Mass hast du schon drin?
0: Ich trinke ja nur Schnapsmass.
2: Ach so.
0: Ja, weil Bier vertrage ich nicht. Das ist immer zu viel Flüssigkeit für zu wenig, aber das ist ein anderes Thema.
2: Weil du alt bist.
0: Also auf Instagram oder auf der Facebook-Seite finden Sie gerne noch einmal dieses Video. Und weil ich alt bin, ja. Kannst du Fürstenfeld singen?
2: Ja.
0: Echt?
2: Ja, ich kann es mit Gitarre.
0: Wollen wir mal ohne Gitarre, aber mitsingen?
2: Ich kann es probieren.
0: Okay, pass auf. Wir singen mal mit, weil die in Floss, die haben es nämlich schon probiert. Pass auf, jetzt geht's los.
2: Achso, da noch nicht.
3: Für mich da so allein.
0: Sehr schön. Stimmungstest.
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4: Jawoll! Ich will auch nach Fürstenfeld.

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8: Ich bin Stefan Schütz. Ernteausfälle, Brände und Niedrigwasser sorgen für enorme Schäden für die deutsche Wirtschaft. Die Summe beläuft sich nach Schätzungen von Greenpeace auf mindestens 36 Milliarden Euro im Jahr. Claudia Wächter berichtet.
9: Bei brütender Hitze schalten viele von uns einen Gang zurück. Wir sind weniger produktiv. Und allein das verursacht Schäden von mehr als 10 Milliarden Euro. Dann sind da die Bauern, die weniger ernten, Wälder werden zu Asche. Eine Katastrophe für die Menschen und die Volkswirtschaft, nennen die Umweltschützer diesen Sommer und fordern die Regierung auf, nun schnell zu handeln. Denn, Zitat, ein Weiter-so können wir uns nicht mehr leisten.
8: In den Niederlanden ist ein Reisebus mit deutschen Schülern aus Schleswig-Holstein an Bord verunglückt. 8 Menschen sind verletzt worden, aber niemand lebensgefährlich schwer. Der Bus war laut Polizei auf der A28 bei Wesep rund 100 Kilometer nordöstlich von Amsterdam auf einen Kleintransporter geprallt, durch die Leitplanke gerast und auf der Gegenfahrbahn gelandet. Die meisten Verletzten erlitten Schnittverletzungen. Die Würzburger Kickers wollen heute in der ersten Runde des DFB-Pokals die Sensation schaffen. Der Fußball-Drittligist kickt ab 18 Uhr gegen den 1. FC Köln. Zeitgleich spielt der SC Verl gegen den Hamburger Sportverein und Regionalligist Alt-Glienicke hat Wolfsburg zu Gast. Um 20.45 Uhr heißt es dann noch Hallescher FC gegen Schalke. Auf der A9 zwischen dem Dreieck Bayerisches Vogtland und Münchberg Nord kam es am Samstagvormittag zu gleich 5 Unfällen mit einem Gesamtschaden von rund 80.000 Euro. Sie alle sind auf zu hohes Tempo bei nasser Fahrbahn zurückzuführen. Mehrere Autos gerieten in Schleudern und prallten gegen die Schutzplanken. Verletzt wurde glücklicherweise niemand. Gegen alle beteiligten Fahrer wurden Bußgeldverfahren eingeleitet.
10: Heute gibt es wettertechnisch Wolken. Es gibt den ein oder anderen Regenschauer am Nachmittag. Jetzt dann nochmal, aber nicht viel und auch nicht überall. Dazu 20 bis 24 Grad. Ich glaube, für die allermeisten ist es ganz okay. Der Ramazzuri-Wetterausblick. Morgen, da gibt es schon mal mehr Regen. Mittwoch auch noch so durchwachsen. Donnerstag wird sehr, sehr sonnig, sehr, sehr warm. Nämlich um die 25 Grad locker überall in der Oberpfalz. Ja, und dann wird es wieder ein bisschen ein Mischmasch werden danach.
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10: Die A9 Berlin-Nürnberg zwischen Mark Schorgers und Bad Bennig-Himmelgrün brauchen Sie 10 Minuten länger. Und es hat gekracht auf der A93 Hof Weiden zwischen Tiersheim und Wunsiedel. Da ist unter anderem der rechte Fahrstreifen blockiert. Da brauchen Sie aktuell auch 5 Minuten länger. 15 Minuten sind es aktuell auf der B22 Weidenkam zwischen Tennisberg und dem Abzweig nach Lampenricht. Im besten Blitzerservice für die Oberpfalz immer noch die A6 Nürnberg-Pilsen. Beim Autobahnkreuz Oberpfälzer Wald sind 120. Abstandskontrolle auf der 93 Weiden-Nord Richtung Weiden-West. Das ist Richtung Regensburg runter. Dann Blitzer Hirschau Amberg in Bernricht sind 60. Der Blitzeranhänger steht bei der Feuerwehr in Störnstein. Vermutlich beidseitig. Und dann beidseitig wohl auch Sulzbach-Rosenberg zwischen dort dem Netto und dem Blumengeschäft in der Rosenbachstraße. Und last but not least, auch der ist wohl noch da, die Laserkontrolle.

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11: Ich bin Stefan Schütz. Zigaretten und Alkohol sollten teurer werden und schwerer zu kriegen sein, das fordert AOK-Chefin Reimann. Konkret könnte das heißen, dass es Alkohol nicht mehr an jeder Tankstelle gibt. Reimann sieht das als wichtige Maßnahme, um Krankheiten besser vorzubeugen. Außerdem kritisiert sie, dass die telefonische Krankschreibung abgeschafft werden soll. Laut Reimann wäre das vor allem zu Zeiten von Infektionswellen keine gute Idee. Die Sprengstoffdrohne auf dem Flughafen Leipzig-Halle hat auch die Bevölkerung aufgeschreckt. Laut einer YouGov-Umfrage ist eine Mehrheit von 63% der Bundesbürger mit Blick auf diesen Vorfall besorgt. Ursula Winkler berichtet.
12: Die YouGov-Umfrage zeigt, 4 von 5 Befragten halten Deutschland bei der Abwehr feindlicher Drohnen an solch kritischen Stellen wie Flughäfen für schlecht vorbereitet. Dabei hatte die Bundesregierung zuletzt einige Maßnahmen ergriffen. Sie schuf bei der Bundespolizei eine eigene Drohnenabwehreinheit und eröffnete ein Technologiezentrum für Drohnensicherheit in Sachsen-Anhalt.
11: Zwischen Trainingsplänen, Alltagsfragen und Beziehungstipps ploppt beim KI-Chatbot ChatGPT ab heute immer wieder Werbung auf. In der kostenfreien Version ist die laut Betreiber OpenAI zunächst nicht personalisiert. Die Werbung wird unterhalb einer Antwort angezeigt und als gesponsert gekennzeichnet. OpenAI sucht schon länger nach Möglichkeiten, mit ChatGPT Geld zu verdienen. Wer auf die Werbung verzichten will, muss ein teures Abo abschließen. Ein Kinobesuch trotz Sommerferien und gutem Wetter? Für viele ist das offenbar eine gute Idee. Deutsche Kinos erleben gerade einen Boom. Grund sind auch die Blockbuster Spider-Man und die Odyssee. Im ersten Halbjahr sind rund 47,5 Millionen Tickets verkauft worden. Das sind fast 17% mehr als im Vorjahr. Das meldet die Filmförderungsanstalt. 2026 könnte damit zum stärksten Kinojahr seit Corona werden. Ein unbekannter Spaßvogel hat in Wenzenbach ein Tempo-30-Schild manipuliert. In der Nacht auf Donnerstag sprühte der Täter im Kapellenweg eine schwarze 1 vor die vorhandene 30. So entstand optisch eine Geschwindigkeitsbegrenzung von 130 Kilometern pro Stunde. Die Polizei Regenstauf ermittelt wegen Sachbeschädigung und sucht Zeugen.
13: Gibt aber ja hoffentlich auch sowas wie den gesunden Menschenverstand hier und da noch. Da weiß man, dass das vielleicht ein bisschen doof wäre. Aber sei es drum, ne? Schild ist Schild, dann heißt es wieder, ja, da waren 130 standen. Ah, nächste Geschichte, ich weiß schon. Deswegen lese es ich lieber ab. 20 bis 24 Grad heute, dazu Sonnenschein, hohe Wolken. Am Nachmittag werden die Wolken mehr und dann kann auch der ein oder andere Tropfen Regen fallen. Aber wieder nicht überall und vor allem, und es gehört dazu, nicht dauerhaft. Morgen hingegen, laut Ramazzuri-Wetterausblick, da kann es schon mehr Regen geben und auch am Mittwoch noch letzter Regen, bevor es am Donnerstag durchaus wieder richtig knackig warm wird mit Temperaturen über 25 Grad. Also das ist nochmal ein richtiger Sommersonnentag. Und ab dem Freitag Richtung Wochenende wird es dann wieder eher so nasskalt.
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13: Wir schauen auf die Straßen, auf denen Sie vielleicht gerade unterwegs sind. Da hätte ich die A9 Berlin-Nürnberg und zwar vor Bad Bennig-Himmelkron, bevor es in die Baustelle reingeht, Viertelstunde Wartezeit. Die 93 Hof Weiden zwischen Tiersheim und Wunsiedel nach einem Unfall 10 Minuten. Die 93 Weiden-Regensburg zwischen Punholz und Regenstauf. Da ist ein Auto liegen geblieben. Es ist ein defekter Wohnwagen. Und die B22 Weiden-Kam nach Tennisberg. Wenn es rüberwärts abzweigt nach Lampenricht, brauchen Sie 10 Minuten aktuell länger. Im besten Blitzer-Service für die Oberpfalz auf der A6. Nürnberg-Pilsen vorm Autobahnkreuz Oberpfälzer Wald sind 120 ist einer. Dann Abstandskontrolle auf der 93, wenn Sie von Marktredwitz Richtung Regensburg unterwegs sind, zwischen Weiden-Nord und Weiden-West von der Brücke runter. Hirschau am Berg, Bernricht, da sind 60 ist einer. Der Blitzeranhänger steht in Sternstein beidseitig bei der Feuerwehr. Sulzbach-Rosenberg ist einer aufgebaut und zwar in der Rosenbachstraße. Das ist zwischen dem Blumengeschäft und dem Netto. Und Laserkontrolle Reisinger Höhe, da sind 50, die ist auch noch aktiv offensichtlich. Das ist ein Titel, der passt gerade im Moment auch hervorragend zum Wetter. The sun always shines on TV. Ja, nicht nur da, sondern auch in der Realität. Hier sind Aha. Danach gibt's noch Billy Joel und Madonna. Ich bin Jens Stenglein. Schönen Nachmittag. 5 nach 1 ist.

0: 16, was für eine schöne Nummer aus den 80ern. Zwischendurch ruhig, entspannt und dann doch ein bisschen Gitarrenrock. So war das damals. Billy Idol hier auf Ramazzurri. Und morgen Abend, da bin ich mir ziemlich sicher, da wird es ganz schön zur Sache gehen. Denn da heißt es Spielvereinigung Weiden gegen SSV Jahn Regensburg. Und das Ganze ist natürlich ein Pokal. Und da ist die Frage, ist da schon ein bisschen Stimmung da? Ja, die Stimmung ist da. Und ja, die Vorfreude ist da. Das hat uns auch Michael Riester gesagt, Trainer der Spielvereinigung.
1: Das ist, glaube ich, ein Highlight. Sowas macht einfach Lust auf mehr. Und da sieht man auch, was auch trotzdem in dieser Region auch möglich wäre, ja, wenn denn eben die passenden Spiele oder die passende Liga dann eben auch gespielt werden würde.
0: Ja, es ist schon relativ viel da an Vorverkauf über den Tisch gegangen. Und jetzt ist natürlich die Frage, wie kann man da gewinnen?
1: Wir spielen gegen absolute Profimannschaft. David gegen Goliath. Ich glaube, dass du in solchen Spielen hast du vielleicht einmal die Chance zu gewinnen und diesen einen Tag wollen wir auch irgendwo bekommen. Ja, da muss aber viel, ganz, ganz viel passen. Da muss Regensburg ein bisschen Pech haben. Da müssen wir im Gegenzug sehr, sehr viel Glück haben. Vielleicht auch mal eine glückliche Entscheidung vom Schiedsrichter. Du brauchst einen überragenden Torwart. Du brauchst vor jedem Elf brauchst du eine Top-Leistung.
0: Ja, aber es wäre jetzt nicht das allererste Mal, dass man gewonnen hätte, denn dieses Wunder in Anführungszeichen gab es ja doch schon auch mal. Wir drücken auf alle Fälle die Daumen, dass es morgen ab 18.30 Uhr im Sparta-Bankstadion zu Weiden klappt. Dass man einfach den großen Jan zumindest ärgert oder ihn vielleicht einfach, ja, wirklich da auch rausschmeißt. Warum auch nicht? Ne? Ihn gelohnt, anfeuern lohnt. Viel Spaß dabei.

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9: Wir schauen wie gewohnt, immer um halb natürlich auch aufs Wetter. Und da ist noch alles in Ordnung. Es ist trocken in der Oberpfalz, es hat Wolken, es hat Sonnenschein und es hat 20 bis 24 Grad. Klingt zunächst angenehm, aber der Böhmische ist das Problem. Es ist ein bisschen frischer in der Luft. Aber gut, ist es halt so, ne? Wir haben dann trotzdem ja schon Ende August. Der Ramazzuri-Wetterausblick. Morgen mehr Regen, Mittwoch lässt es nach, am Donnerstag gibt es nochmal so einen richtigen Bumstag, also so einen richtigen Hochsommertag mit Temperaturen um und über 25 Grad. Freitag holt es uns wieder ein und auch am Wochenende sieht es eher so aus, als wenn da das Mischmasch weiterginge mit Wolken, mit Sonne und ab und an auch mit Regen.
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9: Der Blick geht auf die A9 Berlin-Nürnberg zwischen Markt Schagers und Bad Wennekilmekron. Viertelstunde Zeitverlust vor der Baustelle. Die 93 Hofweiden zwischen Tiersheim und Wunsiedel. Nach dem Unfall brauchen Sie auch da Minimum 10 Minuten länger. Weiden-Regensburg zwischen Brunholz und Regenstauf ist ein Gespann liegen geblieben, so ein Wohnmobilgespann, deswegen auch hier länger, rund 5 Minuten. Und auf der B22 Weiden kam, vor der Baustellenampel aktuell rund 30 Minuten dauert es länger. Wo es geht, eine gute und sichere Fahrt. Und wie immer gilt 0961 4242, das ist Ihre Nummer zu uns, wenn was ist, Staus, Verkehrsbehinderungen oder eben auch Blitzer. Und da hätte ich gerade im Moment auf der A6 Nürnberg-Pilsen einen, und zwar vorm Autobahnkreuz. Wenn Sie da 120 bitte einhalten, dann ist das alles safe. Dann Abstandskontrolle auf der 93, wenn Sie von Maik-Drettwitz Richtung Regensburg unterwegs sind, zwischen Weiden-Nord und Weiden-West. Hirschau-Amberg in Bernricht ist ein Blitzer, dabei 60. Sternstein, der Blitzeranhänger, beidseitig. Dann hätte ich noch Sulzbach-Rosenberg in der Rosenbachstraße zwischen Netto und Blumengeschäft ein, entstehen einen Blitzeranhänger und Laserkontrolle, Reisinger Höhe, da werden auch die 70 einzuhalten. Dankeschön, Verkehrsmelder.

kann das schön sein. Ha? Ein bisschen so nichts tun, Urlaub haben, Dolce Vita haben. Oder vielleicht, wenn Sie gleich um 14 Uhr Feierabend haben, weil Sie Frühschicht hatten, kann das ja auch sein, dass es heute Dolce Vita für Sie gibt. Ich wünsche es Ihnen. Und wenn nicht, durchhalten ist angesagt. Auch an diesem Montag geht es mal zu Ende. Ja, das Arbeitspensum müssen wir uns immer vor Augen halten. Gleich ab 14 Uhr ist Alexander Vollmann für Sie da. Der bringt Sie hoffentlich noch entspannter Richtung Feierabend, als ich es tun konnte. Ich habe mir alle Mühe gegeben. Oliver Dean ist jetzt noch am Start auf alle Fälle. Die spiele ich auf alle Fälle. So easy to fall in love. Und Gigi D'Agostino ist auch am Start mit La Passion. Also, bis morgen. Machen Sie es gut.

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10: Ich bin Helen Martin. Ernteausfälle, Brände und Niedrigwasser sorgen für enorme Schäden für die deutsche Wirtschaft. Die Summe beläuft sich nach Schätzungen von Greenpeace auf mindestens 36 Milliarden Euro. Claudia Wächter berichtet.
11: Bei brütender Hitze schalten viele von uns einen Gang zurück. Wir sind weniger produktiv. Und allein das verursacht Schäden von mehr als 10 Milliarden Euro. Dann sind da die Bauern, die weniger ernten. Wälder werden zu Asche. Eine Katastrophe für die Menschen und die Volkswirtschaft, nennen die Umweltschützer diesen Sommer und fordern die Regierung auf, nun schnell zu handeln. Denn, Zitat, ein Weiter-so können wir uns nicht mehr leisten.
10: Im Baltikum sind weiterhin viele Haushalte ohne Strom. In Litauen fehlt laut dem nationalen Versorger noch mehr als 120.000 Haushalten der Strom, in Lettland über 87.000. Grund sind umgestürzte Bäume nach den schweren Stürmen am Samstag. Meteorologen sprechen von einem der schlimmsten Unwetter der jüngsten Zeit. Die Schäden gehen in die Millionen. Der ukrainische Präsident Selenskyj hat zum 35. Jahrestag der Unabhängigkeit seines Landes weiteren Widerstand gegen Russland angekündigt. Nach mehr als 4 Jahren Krieg lehnt er eine Aufgabe der Region Donetsk weiterhin ab. Auch danach werde Russland nicht aufhören, man könne Präsident Putin nicht trauen, so Selenskyj. Zugleich lobte er die Vorgehensweise der USA und forderte härtere Sanktionen gegen Russland. Die Würzburger Kickers wollen heute in der ersten Runde des DFB-Pokals die Sensation schaffen. Der Fußball-Drittligist spielt ab 18 Uhr gegen den 1. FC Köln. Zeitgleich spielt der SC Verl gegen den Hamburger Sportverein und Regionalligist Alt-Linnecke hat Wolfsburg zu Gast. Um 20.45 Uhr heißt es Hallescher FC gegen Schalke. Unbekannte haben in Weiden die Fassade eines Doppelhauses mit rohen Eiern beworfen und dabei einen Schaden von vermutlich mehreren tausend Euro verursacht. Die Tat ereignete sich in der Nacht auf Freitag in der Brandenburger Straße. Der Hauseigentümer bemerkte die Sauerei und erstattete am Samstag Anzeige. Die Polizei ermittelt nun wegen Sachbeschädigung und bittet um Zeugenhinweise.
6: nutzen es das schöne Wetter nochmal aus heute. Ab morgen wird es dann wieder etwas ungemütlicher. In den nächsten Stunden gibt es auch mal ein paar leichte Wolken. Da ist ab und zu mal, also ganz selten, auch mal der ein oder andere Tropfen mit dabei. Die Temperaturen dabei ziemlich angenehm. 21 Grad haben wir zum Beispiel in Neuenburg vom Wald. Nochmal 21 Grad bei der Vilstalbrücke in Kümmersbruck. Und wieder die 21 Grad in Lue. Der Ramasuri-Wetterausblick, da sollten es aber zumindest mal eine Jacke mit einpacken. Durch den Böhmischen wird es jetzt dann in der Nacht etwas frischer. Da gehen die Temperaturen runter auf knapp 10 Grad. Und da wird es dann auch vor allem Richtung Süden immer mal wieder nass. Morgen dann von der Fränkischen Alb immer wieder Regen und auch mal ein Gewitter ist dabei. Aber es wird auch wieder etwas wärmer.
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6: Auf der A6 Pilsen Richtung Nürnberg. Zwischen Weithaus und dem Rastplatz Ulrichsberg staut sich's gerade. Planen Sie da knapp 10 Minuten länger ein. Dann die A9 Halle Leipzig Richtung Nürnberg. Zwischen Markt Schorgast und Bad Bernekimmelkron. Auch dort nochmal ein Stau. Da gerade etwa 10 Minuten plus. Es gab einen Unfall auf der A93 Hof Richtung Weiden. Zwischen Tiersheim und Wunsiedel, da kann es sich gerade stauen. Denken Sie da bitte an die Rettungsgasse. Da gibt es eine ungesicherte Unfallstelle und der rechte Fahrstreifen ist blockiert. Und wir schauen noch auf die B22 Weiden Richtung Cham. Zwischen Tennisberg und der Abzweigung nach Lampenricht. Auch da nochmal ein Stau von etwa 2 Kilometer. Da gerade etwa eine Viertelstunde länger. Der beste Blitzerservice für die Oberpfalz. Da ist gerade einiges los. Einmal auf der A6 Nürnberg Richtung Pilsen. Vor dem Autobahnkreuz Oberpfälzer Wald im 120er Bereich stehen sie. Dann haben wir eine Abstandsmessung auf der A93 Weiden Nord Richtung Weiden West. Da auch etwas länger den Abstand halten. Dann haben wir Hirschau Richtung Amberg bei Bernricht. Im 60er wird geblitzt. Dann noch ein Blitzeranhänger in Störnstein bei der Feuerwehr direkt. Sulzbach-Rosenberg wird geblitzt in der Rosenbachstraße zwischen den beiden Ampeln beim Blumengeschäft und beim Netto. Da ein Blitzeranhänger, 50 dort. Und der letzte, der steht in der Reisinger Höhe, da wird gelasert. Danke an Hubert, Boris, Marcel und Wolfgang fürs Bescheid geben. Wenn Sie noch was gesehen haben, Staus oder Blitzer, dann rufen uns gerne an 0961 482 482. Das ist Ihre kostenlose Service-Hotline zu uns ins Studio. Die Uhr will mittags einfach nicht vorangehen und der achte Kaffee hilft auch nichts mehr. Sowas ist nicht drin bei den Jobs, die ich gleich für Sie habe. Alles direkt hier bei uns in der Oberpfalz. Und bei einem können wir direkt Kollegen werden. Ich habe da was für Sie in knapp 10 Minuten. Davor gibt's einfach gute Musik. Real Life, Tracy Chapman und Alex Warren mit Fever Dream jetzt hier bei uns auf Ramasuri. Ich bin Alexander Fullmann. Servus.

einer der unfassbar schönsten Songs überhaupt. Tracy Chapman mit Fast Car hier bei uns auf Ramazzuri. 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Und einfach gute Musik, die gibt's auch auf Radio Ramazzuri. Jetzt mit James Arthur. Impossible.

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9: Es ist noch recht sonnig bei uns in der Oberpfalz. Ein paar leichte Wolken sind unterwegs, dabei recht milde Temperaturen um die 20 Grad. Aber wegen dem Böhmischen fühlt sich das Ganze etwas kühler an. Der Ramasuri-Wetterausblick. Heute Nacht wird es dann nochmal ein Stückchen kühler, dann nur noch so um die 10 Grad. Der Böhmische legt dann auch nochmal nach. Die Wolken werden etwas mehr, da kann es auch mal kurz anfangen zu regnen. Morgen kommen dann von der Fränkischen Alb her immer mehr Wolken zu uns, da dann auch wieder Regen und auch mal ein Gewitter. Aber es wird dafür immer mal wieder etwas wärmer.
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9: Auf der A6 Pilsen Richtung Nürnberg. Zwischen Weithaus und dem Rastplatz Ulrichsberg staut sich's gerade, da gerade etwa 10 Minuten plus. Dann die A9 Halle Leipzig Richtung Nürnberg, zwischen Markt Schorgast und der Talbrücke Lanzendorf, auch dort nochmal ein Stau, da sollten es knapp eine Viertelstunde länger einplanen. Und eine Dreiviertelstunde länger auf der B22 Weiden Richtung Cham, zwischen Tennisberg und der Abzweigung nach Lampenricht, da gibt es ja die ganze Sperrung wegen einer Baustelle, da auch auf jeden Fall länger einplanen. Es wird geblitzt auf der A6 Nürnberg Richtung Pilsen. Vor dem Autobahnkreuz Oberpfälzer Wald im 120er Bereich stehen sie. Dann ein Abstandsmesser auf der A93 von Weiden Nord Richtung Weiden West. In Störnstein wird auch nochmal geblitzt, bei der Feuerwehr direkt, da steht ein Blitzeranhänger. Danke an Marcel fürs Durchgeben. Dann haben wir einen in Sulzbach-Rosenberg, bei der Rosenbacher Straße zwischen den beiden Ampeln, beim Blumengeschäft und beim Netto, auch da 50. Und der letzte, der steht in der Reisinger Höhe, dort wird gelasert. Wenn Sie noch was gesehen haben, Staus oder Blitzer, dann geben Sie es gerne durch. Alle Nummern zu uns ins Studio auf ramasuri.de. Und jetzt habe ich für Sie Nelly Furtado mit All Good Things am Nachmittag auf Ramasuri.

Ein Brite gemeinsam mit einem Oberpfälzer Eigengewächs. Das waren Leonie gemeinsam mit Callum Scott auf Ramazzuri. Unser nächster Song ist eigentlich so eine 80er-Feel-Good-Hymne, aber wenn ich ihn höre, kriege ich persönlich zumindest immer Gänsehaut, weil ich muss da immer an The Handmaid's Tale denken, eine unfassbar gute Serie. Da gerne mal abchecken auf Disney Plus, Netflix, kann man überall anschauen, auch auf Amazon Prime. Aber da geht es eben darum, dass da eben viele Frauen unterdrückt werden. Und als die Hauptcharakterin June dann in einem Krankenhaus aufwacht und langsam dem Wahnsinn verfällt, singt sie genau diese Melodie hier.

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13: Ich bin Helen Martin. Die Weltmeere sind so warm wie noch nie seit Beginn der Messungen im Jahr 1979. Der EU-Klimawandeldienst Copernicus hat mitgeteilt, am Samstag hatte die Meeresoberfläche eine Durchschnittstemperatur von 21,1 Grad. Laut Experten liegt das daran, dass sich die Weltmeere durch den Klimawandel generell erwärmen. Dazu kommt außerdem noch das aktuelle El Niño-Ereignis im Pazifik. Nachdem ein Polizist in München auf einen 14-Jährigen geschossen hat, wehrt sich die Gewerkschaft der Polizei jetzt gegen Rassismusvorwürfe. Der Junge hatte demnach eine Softair-Pistole dabei, die wie eine echte scharfe Waffe ausgesehen haben soll. Daraufhin hatte der Beamte auf den Jugendlichen geschossen. Herkunft oder Nationalität eines Täters seien dabei total egal, so die GdP. Der Junge wurde schwer verletzt, die Ermittlungen laufen weiter. In Berlin ist die CDU-Spitze zu ihrem ersten regulären Treffen nach der Sommerpause zusammengekommen, unter der Leitung von Parteichef und Kanzler Merz. Dabei dürfte es auch um die Landtagswahlen im September gehen. Mehr dazu von Ronny Thorau.
14: Trotz zahlreicher vermeintlicher Neustarts hören die Konflikte nicht auf und steigen die Umfragewerte nicht. Eher im Gegenteil. Über den Sommer gab es auch intern in der CDU viel Kritik an Merz, vor allem wegen bestimmter Personalentscheidungen. Das Motto jetzt aus Sicht von Kanzler und CDU gab der neue Unionsfraktionschef Thorsten Frey vor der CDU-Sitzung aus. Es gelte jetzt durch gute Arbeit zu überzeugen.
13: Ein menschenähnlicher Roboter, der im Haushalt mithilft. Das kann sich fast die Hälfte der Menschen in Deutschland für die Zukunft gut vorstellen, wie bei einer Bitkom-Umfrage rausgekommen ist. Die meisten Befragten würden den Roboter aufräumen und putzen lassen oder auch zum Einkaufen schicken. Allerdings findet jeder zweite menschenähnliche Roboter auch gruselig. Bei Runding im Kreis Cham ist gestern ein 59-jähriger Motorradfahrer schwer verletzt worden. Der Mann wollte einen LKW überholen, kam dabei nach links von der Straße ab und stürzte in eine Wiese. Er wurde mit dem Rettungshubschrauber ins Krankenhaus gebracht. Lebensgefahr bestand nicht. Am Motorrad entstand ein Schaden von rund 10.000 Euro.
15: Es ist noch recht sonnig bei uns in der Oberpfalz, aber es kommen auch immer mehr Wolken zu uns. Da kann es ab und zu mal kurz nass werden. Die Temperaturen sind aber dafür ganz angenehm. 21 Grad haben wir zum Beispiel im Gewerbegebiet bei Ursensollen, 22 haben wir in Weiherhammer und 23 Grad bei Katzdorf, das liegt um Teublitz herum. Dabei ist es aber noch recht windig, der Böhmische weht einmal durch und deswegen fühlt sich alles ein bisschen kälter an. Der Ramazzuri-Wetterausblick. Heute Nacht gibt der Böhmische auch nicht weiter auf. Es wird sogar noch kühler. 10 Grad da und vor allem im Süden kann es dann auch immer mal wieder regnen. Morgen sind die Wolken dann etwas hartnäckiger, da gibt es dann auch mal ein Gewitter. Aber es wird dadurch auch noch mal etwas wärmer, weil unter den Wolken staut sich die Wärme.
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15: Auf der A6 Pilsen Richtung Nürnberg. Zwischen Waidhaus und dem Rastplatz Ulrichsberg staut sich's noch. Planen Sie da knapp 20 Minuten länger ein. Ein Plus von 15 Minuten gibt's auf der A9 Halle Leipzig Richtung Nürnberg. Zwischen Markt Schorgas und der Talbrücke Lanzendorf staut sich's da gerade auf knapp 4 Kilometer. Und auf der B22 Weiden Richtung Cham zwischen Tennisberg und der Abzweigung nach Lampenricht auch nochmal ein Stau, da gerade knapp eine Viertelstunde länger. Es wird geblitzt im besten Blitzerservice für die Oberpfalz und da ist einiges los. Einmal auf der A6 Nürnberg Richtung Pilsen, vor dem Autobahnkreuz Oberpfälzer Wald stehen sie und blitzen 120. Dann die A93 Weiden Nord Richtung Weiden West, da steht ein Abstandsmesser. Dann auch nochmal beim Mühlbergtunnel, wenn Sie Richtung A93 unterwegs sind. Im 80er wird dann nochmal geblitzt. Dann kann Peter fürs Bescheid geben. In Störnstein bei der Feuerwehr steht ein Blitzeranhänger, blitzt dort. Dann Sulzbach-Rosenberg in der Rosenbachstraße zwischen den beiden Ampeln beim Blumengeschäft steht auch nochmal ein Anhänger, blitzt die 50. Und der letzte steht ein Laser bei der Reißinger Höhe. Wenn Sie noch was gesehen haben, Staus oder Blitzer, dann rufen Sie gerne an 0961 482 482 oder schicken Sie auch noch ganz einfach eine WhatsApp-Nachricht. Die Nummern dafür auf ramazzuri.de. Musik machen einfach. Erfolgreich Musik machen ziemlich, ziemlich schwer. Aber manchmal braucht es nur einen guten Song und das ganze Leben verändert sich. So geschehen vor genau 20 Jahren mit einer Band, die wir heute alle kennen. Welche das ist, schauen wir uns gleich an. Davor einer, der den Durchbruch vor mehr als 20 Jahren geschafft hat, nämlich Falco. Jetzt mit Vienna Calling. Ich bin Alexander Fohlmann, das ist Ramazzuri.

von Robin Gibb hier bei uns auf Ramazzuri. Die Band Sunrise Avenue hat in Deutschland eine Abkürzung zum Erfolg genommen. Bei uns ist ihre Debüt-Single bzw. ihr Debütalbum On the Way to Wonderland heute vor genau 20 Jahren rausgekommen. In ihrer Heimat Finnland, da haben sie es schon ein Vierteljahr vorher veröffentlicht, aber die zwei Vorab-Singles, die waren da so, ja, so ein Semi-Erfolg.

Aber schon da haben sie ihren Sound gefunden. Und den großen Durchbruch, der hat dann ihr dritter Song gebracht, Fairy Tale Gone Bad. Und das war in Deutschland auch die erste Single und gleich der erste Hit von Sunrise Avenue. Das Debütalbum On the Way to Wonderland war dann auch direkt ein Hit bei uns und damit haben sie sogar Platin verdient. Und hier ist der Song, der ihre Karriere so richtig gestartet hat. Fairy Tale Gone Bad.

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7: In fast der gesamten Oberpfalz scheint die Sonne. Die Temperaturen sind dabei auch recht angenehm. So um die 20 Grad haben wir da fast überall. Der Böhmische, der kann aber auch nochmal auffrischen. Da fühlt sich alles nochmal etwas kühler an. Die Wolken, die werden bis zum Feierabend noch etwas mehr. Aber es bleibt zumindest trocken. Der Ramasuri-Wetterausblick. Heute Nacht dann knapp 10 Grad. Da die Wolken dann auch nochmal etwas mehr. Es kann auch mal nass werden. Morgen Vormittag noch recht schön. Ab nachmittags ziehen dann die Wolken von der Fränkischen Alb her. Und dann ist auch mal Regen und auch ein Gewitter mit dabei. Die Temperaturen, die werden aber etwas höher.
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7: Auf der A93 in Fahrtrichtung Hof bitte etwas aufpassen. Zwischen Wiesau und Mitterteich auf dem Beschleunigungsstreifen gab es einen Auffahrunfall. Beide Fahrzeuge sind noch auf dem Beschleunigungsstreifen. Bitte da etwas aufpassen. Dann die A6 Pilsen Richtung Nürnberg. Zwischen Weithaus und dem Rastplatz Ulrichsberg staut sich's gerade. Da gerade etwa eine Viertelstunde länger. Nochmal eine Viertelstunde plus auf der A9 Halle Leipzig Richtung Nürnberg. Zwischen Markt Schorgast und der Talbrücke Lanzendorf staut sich's da auch nochmal. Und auf der B22 Weiden Richtung Cham. Zwischen Tennisberg und der Abzweigung nach Lampenricht. Da auch etwa 10 Minuten länger einplanen. Der beste Blitzerservice für die Oberpfalz. Auf der A6 Nürnberg Richtung Pilsen, vor dem Autobahnkreuz Oberpfälzer Wald stehen sie, blitzen 120. Dann ein Abstandsmesser auf der A93 zwischen Weiden Nord und Weiden West. Dann beim Mühlbergtunnel wird auch nochmal im 80er-Bereich geblitzt, wenn sie Richtung A93 unterwegs sind. Ein Blitzeranhänger steht in Störnstein direkt bei der Feuerwehr. Dann auch nochmal in Sulzbach-Rosenberg, in der Rosenbachstraße zwischen den beiden Ampeln. Da einmal beim Blumengeschäft und beim Netto ein Anhänger, auch nochmal 50. Und ein letzter Laser auf Höhe der Reisinger Höhe. Wenn Sie noch was gesehen haben, Staus oder Blitzer, dann geben Sie es gerne durch. Rufen Sie an, greifen Sie zum Hörer, wählen Sie die 0961 482 482. Das ist Ihre kostenlose Service-Hotline zu uns ins Studio. Und jetzt habe ich für Sie Adele. Mit Rolling in the Deep hier bei uns auf Ramasuri.

Der große Herbert Grönemeyer bei uns am Nachmittag auf Ramazzuri. Normalerweise braucht man für so einen Dreh von einem Musikvideo ein paar Tage, vielleicht sogar Wochen, mehrere hundert Schauspieler, Darsteller, Techniker und alles viel Aufwand. Außer man heißt Selena Gomez, dann schafft man das alles mit möglichst wenig Mitbeteiligten und mit möglichst wenig Zeit. Da braucht man bei ihr sogar weniger als einen Arbeitstag. In unter 8 Stunden hat sie das Musikvideo zu unserem nächsten Song fertiggebracht, weil sie wollte das alles einfach mal mit, ja, Eleganz und so wie früher angehen. Und das hat sie geschafft. Minimalistisch, edel und mit ordentlich Nostalgie. Das hört man auch raus in The Dark.

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8: Ich bin Helen Martin. Zigaretten und Alkohol sollten teurer werden und schwerer zu kriegen sein. Das fordert AOK-Chefin Reimann. Konkret könnte das heißen, dass es Alkohol nicht mehr an jeder Tankstelle gibt. Reimann sieht das als wichtige Maßnahme, um Krankheiten besser vorzubeugen. Außerdem kritisiert sie, dass die telefonische Krankschreibung abgeschafft werden soll, denn gerade bei Infektionswellen sei diese hilfreich. Unsere Weltmeere waren am Wochenende so heiß wie noch nie. 21,1 Grad an der Oberfläche, das ist der höchste Wert seit Beginn der Messungen vor 47 Jahren, meldet der EU-Klimadienst Copernicus. Eigentlich sind die Meere im März am wärmsten, nicht im August. Grund für diese Rekordtemperatur ist die Erderwärmung und das aktuelle El Niño-Ereignis im Pazifik. Beim Bezahlen mit Karte tricksen viele Kartenlesegeräte in Restaurants beim Trinkgeld, kritisiert die Verbraucherzentrale. Die Buttons für 5%, 7% oder 10% seien oft groß und bunt. Kein Trinkgeld sei dagegen meist winzig oder versteckt. Die Verbraucherzentrale fordert jetzt, dass solche Designtricks in der EU verboten werden. Laut einer Umfrage fühlt sich etwa jeder Zweite dadurch zum Trinkgeld gedrängt. Weitere 4 Partien gibt's heute Abend im Rahmen der ersten Runde im Fußball-DFB-Pokal. Unter anderem ist Schalke 04 gefordert. Moritz Einzel.
9: Bundesliga-Aufsteiger Schalke tritt beim Regionalligisten Hallescher FC an. Anstoß ist um 20.45 Uhr. Schon ab 18 Uhr spielt der Hamburger SV beim Drittligisten Verl. Bundesliga-Absteiger Wolfsburg muss zum Regionalligisten Alt-Glienicke und der erste FC Köln ist zu Gast beim Drittligisten Würzburg. Abgeschlossen wird die erste Pokalrunde dann Anfang September mit den Partien der Supercup-Teilnehmer Dortmund und Bayern.
8: 5 Dackelwelpen sind offenbar an einem Autobahnrasthof bei Wernberg-Köblitz ausgesetzt worden. Eine 33-Jährige aus Schwandorf entdeckte die Tiere am Samstag in einem Gebüsch und brachte sie zur Polizei. Die Welpen kamen anschließend ins Tierheim Schwandorf. Die Polizei ermittelt und sucht Zeugen.
10: Mehr zu den Hundewelpen heute auch noch mal um 6:15 bei mir auf Ramazzuri. Wir schauen aufs Wetter bei uns in der Oberpfalz. Da sind jetzt einige Wolken mehr unterwegs. Die Sonne schafft es aber auch immer mal wieder raus. Dafür bleibt es meistens trocken. Höchstens ganz im Süden kann es immer mal wieder kurz nass werden. Die Temperaturen dabei recht angenehm. Auf der Flosser Kirwa zum Beispiel haben wir 21 Grad. 23 haben wir in Wackersdorf und 22 in Paulsdorf. Dann haben wir so Rewetterausblick. Heute Nacht kühlt es dann aber richtig ab. So 10 Grad haben wir da. Die Wolken werden auch etwas mehr, da dann ab und zu mal der ein oder andere Regentropfen. Morgen geht es dann genauso weiter. In der Früh dann erstmal viel Sonne, genau durch den Vormittag. Aber ab nachmittags kommen die Wolken dann zurück von der Fränkischen Alb und dann gibt's auch mal Regen und teilweise auch mal ein Gewitter. Aber es wird sogar etwas wärmer, dabei dann so knapp 25 Grad.
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10: Auf der A93 in Fahrtrichtung Hof zwischen Wiesau und Mitterteich bitte etwas aufpassen. Auf dem Beschleunigungsstreifen gab es einen Unfall. Da sind noch beide Fahrzeuge auf dem Beschleunigungsstreifen. Wenn Sie sich dort auskennen, bitte vielleicht eine Spur später reinfahren. Dann die A6 Pilsen Richtung Nürnberg, zwischen Weithaus und dem Rastplatz Ulrichsberg ein Stau, da gerade etwa 20 Minuten länger. Eine Viertelstunde plus auf der A9 Halle Leipzig Richtung Nürnberg, zwischen Markt Schorgast und der Talbrücke Lanzendorf, da staut sich's gerade auf knapp 4 Kilometer. Und dann noch die B22 Weiden Richtung Cham, zwischen Tennisberg und der Abzweigung nach Lampenricht, nochmal ein Stau, da gerade fast eine halbe Stunde länger für Sie. Es wird geblitzt auf der A6 Nürnberg Richtung Pilsen vor dem Autobahnkreuz Oberpfälzer Wald im 120er Bereich. Dann steht ein Abstandsmesser auf der A93 bei Weiden Nord Richtung Weiden West. Dann ein Blitzer beim Mühlbergtunnel Richtung A93, da im 80er nochmal etwas langsamer unterwegs sein. Einen Blitzeranhänger gibt's in Störnstein direkt beim Feuerwehrhaus. Auch in Sulzbach-Rosenberg wird geblitzt in der Rosenbachstraße zwischen den beiden Ampeln beim Blumengeschäft, da 50. Dann ein Laser in der Reisinger Höhe und der letzte Blitzer steht in Weiden bei der Homer Sindesberger, wenn Sie stadtauswärts unterwegs sind, Richtung B470 an der üblichen Stelle, auch da nochmal innerorts. Wenn Sie noch was gesehen haben, Staus oder Blitzer, dann geben Sie es gerne durch 0961 482 482 oder gerne auch per WhatsApp. Die Nummern dafür auf ramazzuri.de. Jetzt schnell sein, sonst ist's gleich vorbei. Die Flosser Kirwa dreht heute noch eine Ehrenrunde. Was da heute schon abging und noch abgehen wird, hören Sie nach 3 Songs. Ich habe für Sie Murray Head, die Guns N' Roses auch nochmal und Miles Smith gemeinsam mit Niall Horan jetzt hier bei uns auf Ramazzuri mit Drive Safe. Ich bin Alexander Fullmann. Servus!

0: Legendäre Songs auf Ramazzuri, die Guns N' Roses. Die Flosser Kirwa, eines der großen Highlights der Region, macht heute dicht. Aber nicht bevor es mit einem Knall nach Hause geht. Seit der Früh waren da schon Leute unterwegs. Wie es da in der Früh schon ausgesehen hat, können Sie sich auf Facebook und Instagram anschauen. Ich wollte jetzt aber von den Leuten wissen, wie viele Mass werden Sie sich heute reinstellen.
1: Ist mein vierter Tag, aber ich glaube, es wird gut.
2: Ja, so fünf.
3: Ach, ich lasse mal langsam angehen heute.
1: Mit Sicherheit zwei.
2: Aber mindestens zwei.
4: Mal schauen, ich schätze zwei, drei. Dann gehe ich heim.
2: Drei bis vier.
5: Denk vier. Schauen wir mal.
6: Ein paar.
1: 13.
0: Ja, dann Prost Mahlzeit mit den 13. Ja, dann auf jeden Fall morgen schon mal die Aspirin bereitlegen. Die Flosser Kirwa geht heute in die letzte Runde. Ab 19 Uhr steht dann Inferno auf der Bühne und gibt einen letzten Abend lang noch richtig Gas. Wir wünschen ganz viel Spaß, wenn Sie da vorbeischauen wollen.

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12: Ich bin Helen Martin. Der ukrainische Präsident Zelensky hat zum 35. Jahrestag der Unabhängigkeit seines Landes weiteren Widerstand gegen Russland angekündigt. Nach mehr als 4 Jahren Krieg lehnt er eine Aufgabe der Region Donetsk weiterhin ab. Auch danach werde Russland nicht aufhören, man könne Präsident Putin nicht trauen, so Zelensky. Zugleich lobte er die Vorgehensweise der USA und forderte härtere Sanktionen gegen Russland. Die Würzburger Kickers wollen heute in der ersten Runde des DFB-Pokals die Sensation schaffen. Der Fußball-Drittligist spielt ab 18 Uhr gegen den 1. FC Köln. Zeitgleich spielt der SC Verl gegen den Hamburger Sportverein und Regionalligist Alt-Linnecke hat Wolfsburg zu Gast. Um 20.45 Uhr heißt es Hallescher FC gegen Schalke. Unbekannte haben in Weiden die Fassade eines Doppelhauses mit rohen Eiern beworfen und dabei einen Schaden von vermutlich mehreren tausend Euro verursacht. Die Tat ereignete sich in der Nacht auf Freitag in der Brandenburger Straße. Der Hauseigentümer bemerkte die Sauerei und erstattete am Samstag Anzeige. Die Polizei ermittelt nun wegen Sachbeschädigung und bittet um Zeugenhinweise.
13: Ein Mix aus Wolken und Sonne bei uns in der Oberpfalz. Die Temperaturen bewegen sich dabei so knapp über 20 Grad. Es kann ab und zu mal noch ganz kurz einen einzigen Tropfen vielleicht mal geben. Die Ramazzuri-Wetterausblick. Heute Nacht gehen die Temperaturen dann runter auf knapp 10 Grad. Morgen gehen sie wieder rauf auf bis zu 25 Grad. Es wird auf jeden Fall wärmer, aber auch etwas unbeständiger. Vor allem am Nachmittag kommt dann von der Fränkischen Alb auch immer mal wieder Regen oder auch mal ein Gewitter rein.
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13: Auf der A9 Halle-Leipzig Richtung Nürnberg, zwischen Markt Schorgas und der Talbrücke Lanzendorf staut sich's noch. Planen Sie da knapp 10 Minuten länger ein. Und auf der W22 Weiden Richtung Kam, zwischen Tennisberg und der Abzweigung nach Lampenricht, auch nochmal ein Stau. Auch da nochmal etwa 10 Minuten länger. Ansonsten aktuell keine größeren Verkehrsstörungen. Wo es geht, Ihnen eine gute und vor allem sichere Fahrt. Aber nicht so schnell, denn es wird geblitzt auf der A6 Nürnberg Richtung Pilsen. Vor dem Autobahnkreuz Oberpfälzer Wald stehen sie, blitzen 120. Dann ein Abstandsmesser auf der A93 bei Weiden Nord, wenn sie Richtung Weiden West unterwegs sind. Beim Mühlbergtunnel Richtung A93 wird auch nochmal geblitzt, da die 80 einhalten. Dann haben wir einen Blitzeranhänger in Störnstein, direkt bei der Feuerwehr, wo er immer steht. Auch in Sulzbach-Rosenberg, bei der Rosenbachstraße zwischen den beiden Ampeln, beim Blumengeschäft, da steht auch nochmal ein Anhänger blitzt 50, der steht da auch schon ein paar Tage länger. Dann haben wir einen Laser bei der Reisinger Höhe und noch einen Blitzer, das ist unser neuester, in Weiden, bei der Homa Sindesberger, wenn Sie stadtauswärts Richtung B470 sind, an der üblichen Stelle auch nochmal die 50. Danke an Barbara fürs Bescheid geben. Wenn Sie noch was gesehen haben, Staus oder Blitzer, dann geben Sie es gerne durch. Greifen Sie zum Hörer. Wählen Sie die 0961 482 482. Das ist Ihre kostenlose Service-Hotline zu uns ins Studio. Jetzt habe ich für Sie Phil Collins. Can't Stop Loving You zum Start. Bald in den Feierabend hier bei uns auf Ramazur.

Eine richtig schöne Nummer von Michael Patrick Kelly, gemeinsam mit Gentleman ID hier bei uns auf Ramazzuri. Vergesst uns Christopher Nolans Odyssey. Ab dem 30. Oktober bringt das moderne Theater Tirschenreuth das griechische Original Medea auf die Bühne des Kettlerhauses. 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
9: Ich bin Helen Martin. Die Füllstände der Gasspeicher sind niedrig, doch laut dem Bundeswirtschaftsministerium heißt das nicht, dass Gas im Winter knapp werden könnte. Man sei zufrieden mit der Befüllung der Speicher, heißt es. Die Energiebranche sieht das anders. Sie warnt, das Ziel, dass die Gasspeicher bis November zu 70% befüllt sind, sei immer schwerer zu erreichen. Ähnlich sieht's auch die Bundesnetzagentur. Die Weltmeere waren am Samstag so heiß wie noch nie seit Messbeginn vor fast 50 Jahren. 21,1 Grad im weltweiten Durchschnitt. Das meldet der EU-Klimadienst Copernicus. Der bisherige Rekordwert ist damit geknackt. Mehr dazu von Ronny Thorau.
10: Nicht nur an Land, auch im Meer gibt es Hitzewellen und auch die werden durch den Klimawandel immer häufiger. Grund für den Temperaturrekord jetzt ist neben dem Klimawandel auch das Wetterphänomen El Niño, das die Meere zusätzlich erwärmt. Durch höhere Meerestemperaturen steigt laut Forschern das Risiko von Extremwetter, denn wärmere Ozeane geben mehr Feuchtigkeit und Wärme an die Atmosphäre ab, was zu stärkeren Niederschlägen und Stürmen führen kann.
9: Die Krankenversicherung Barmer startet eine Hotline für Frauen in den Wechseljahren. Die Kasse will eigenen Angaben zufolge Frauen damit helfen, ihre Symptome einzuordnen und passende Unterstützung zu finden. Das Telefon ist täglich besetzt, die Beratung ist kostenfrei. Frauengesundheit habe lange nicht genügend Aufmerksamkeit erhalten, so ein Barmer-Vertreter. Die Würzburger Kickers wollen heute in der ersten Runde des DFB-Pokals die Sensation schaffen. Der Fußball-Drittligist spielt ab 18 Uhr gegen den 1. FC Köln. Zeitgleich spielt der SC Verl gegen den Hamburger Sportverein und Regionalligist Alt-Linnecke hat Wolfsburg zu Gast. Um 20.45 Uhr heißt es Hallescher FC gegen Schalke. 100.000 Euro Sachschaden. Das ist die Bilanz eines Verkehrsunfalls am späten Freitagabend in Neuenburg vom Wald im Kreis Schwandorf. Eine 25-Jährige verlor in einer Kurve die Kontrolle über ihr hochmotorisiertes Auto und schleuderte auf einem Parkplatz gegen 3 Fahrzeuge. Dabei entstand ein Schaden von insgesamt 100.000 Euro. Verletzt wurde glücklicherweise niemand.
11: Es ist ziemlich bewölkt bei uns in der Oberpfalz. Wenn Sie Glück haben, könnten auch noch mal ein bisschen Sonne sehen. Die Temperaturen sind dabei recht angenehm. 22 Grad haben wir zum Beispiel bei Bechtsried, 23 am Münchshofener Berg oben und nochmal 22 Grad bei Hahnbach. Der Ramazuri-Wetterausblick. In den nächsten Stunden werden die Wolken wieder etwas mehr. Da kann es in der Nacht auch mal kurz ein bisschen tröpfeln. Die Temperaturen gehen darunter auf knapp 10 Grad. Morgen dann von der Fränkischen Alb immer wieder Regen und auch mal ein Gewitter. Aber es wird auch etwas wärmer die nächsten Tage.
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11: Es staut sich noch auf der B22 Weiden Richtung Cham zwischen Tennisberg und der Abzweigung nach Lampenricht. Planen Sie da knapp eine Viertelstunde länger ein. Ansonsten aktuell nichts los, kommen Sie gut an. Es wird noch geblitzt auf der A6 Nürnberg Richtung Pilsen. Vor dem Autobahnkreuz Oberpfälzer Wald stehen sie, blitzen 120. Dann ein Abstandsmesser auf der A93 von Weiden Nord, wenn sie Richtung Weiden und Weiden West unterwegs sind, da den Abstand einhalten. Dann beim Mühlbergtunnel blitzen es nochmal, wenn sie Richtung A93 unterwegs sind, dort die 80. Ein Blitzeranhänger steht in Störnstein, direkt bei der Feuerwehr. Auch in Sulzbach-Rosenberg wird geblitzt. In der Rosenbachstraße zwischen den beiden Ampeln beim Blumengeschäft auch nochmal ein Blitzeranhänger, da 50. Dann wird gelasert bei der Reisinger Höhe und der letzte Blitzer steht in Weiden bei der Homa Sindesberger, wenn Sie statt auswärts Richtung B470 unterwegs sind, auch da nochmal innerorts. Wenn Sie noch was gesehen haben, Staus oder Blitzer, dann ruf uns gerne an. Alle Nummern zu uns ins Studio auf ramazuri.de. Morgen Abend um 6:30 kommt ein Drittligist zu uns nach Weiden und es wird voll. Es ist das größte Spiel, das die Spielvereinigung Weiden seit 17 Jahren hatte. Und warum? Das hören wir gleich. Davor die beste Musik für die Oberpfalz. Wir starten rein mit einem der absolut großen. Casey and the Sunshine Band. Give it up hier bei uns auf Ramazuri. Ich bin Alexander Fohlmann. Servus zum Feierabend.

0: Die ganz großen Gefühle hier bei uns auf Ramazzurri. Das können Sie nicht im Fernsehen sehen, das müssen Sie schon live erleben. Die Spielvereinigung Weiden trifft im Match David gegen Goliath morgen Abend gegen den SSV Jahn Regensburg an. Um 18.30 Uhr ist im Sparda-Bank-Stadion Anstoß und Tickets gibt es auch noch.
1: 800 bis 1000 Karten sind da sofort weg gewesen, aber grundsätzlich, glaube ich, im Palace Gyros Restaurant kann man Karten noch kaufen und dann bei uns in der Geschäftsstelle, da gibt es dann natürlich dann schon auch, also ich denke nicht, dass das Stadion komplett ausverkauft sein wird, dafür passen zu viele rein, aber cool wäre es natürlich schon.
0: Das war Michael Riester, Trainer vom SPVGG Weiden. Er war schon mal gegen den SSV Jahn auf dem Rasen, damals aber noch als Spieler.
1: 10 Jahre, sowas dürfte es ja sein, haben wir genau auch so eine Saison gehabt im Pokal. Da haben wir eben auch Jahn Regensburg, die damals auch in der dritten Liga gespielt haben, haben wir sie 1-0 schlagen dürfen. Und auf so einen Tag, auf so einen goldenen Tag, hoffen wir natürlich auch. Aber der Pokal hat seine eigenen Gesetze, ja, wenn man ja überall immer lesen kann und wo sich es auch immer wieder beweist. Deswegen bin ich guter Dinge, dass vielleicht auch sowas dann auch mal passieren kann.
0: Ja. Das ist doch ein gutes Zeichen. Aber darauf vertrauen, dass es diesmal genauso läuft, damit gewinnt man halt einfach kein Match.
1: Wir spielen gegen absolute Profimannschaft. David gegen Goliath. Ich glaube, dass du in solchen Spielen hast du vielleicht einmal die Chance zu gewinnen und diesen einen Tag wollen wir auch irgendwo bekommen. Ja. Da muss aber viel, ganz, ganz viel passen. Da muss Regensburg ein bisschen Pech haben. Da müssen wir im Gegenzug sehr, sehr viel Glück haben. Vielleicht auch mal eine glückliche Entscheidung vom Schiedsrichter. Du brauchst einen überragenden Torwart. Du brauchst vor jedem Elf brauchst du eine Top-Leistung.
0: Wir drücken auf jeden Fall die Daumen. Und wer weiß, vielleicht wiederholt sich ja das Wunder von Weiden.

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8: Ich bin Helen Martin. In Berlin ist die CDU-Spitze zu ihrem ersten regulären Treffen nach der Sommerpause zusammengekommen, unter der Leitung von Parteichef und Kanzler Merz. Dabei dürfte es auch um die Landtagswahlen im September gehen. Mehr dazu von Ronny Thorau.
9: Trotz zahlreicher vermeintlicher Neustarts hören die Konflikte nicht auf und steigen die Umfragewerte nicht. Eher im Gegenteil. Über den Sommer gab es auch intern in der CDU viel Kritik an Merz, vor allem wegen bestimmter Personalentscheidungen. Das Motto jetzt aus Sicht von Kanzler und CDU gab der neue Unionsfraktionschef Thorsten Frey vor der CDU-Sitzung aus. Es gelte jetzt durch gute Arbeit zu überzeugen.
8: Ein menschenähnlicher Roboter, der im Haushalt mithilft. Das kann sich fast die Hälfte der Menschen in Deutschland für die Zukunft gut vorstellen, wie bei einer Bitkom-Umfrage rausgekommen ist. Die meisten Befragten würden den Roboter aufräumen und putzen lassen oder auch zum Einkaufen schicken. Allerdings findet jeder zweite menschenähnliche Roboter auch gruselig. Bei Runding im Kreis Cham ist gestern ein 59-jähriger Motorradfahrer schwer verletzt worden. Der Mann wollte einen LKW überholen, kam dabei nach links von der Straße ab und stürzte in eine Wiese. Er wurde mit dem Rettungshubschrauber ins Krankenhaus gebracht. Lebensgefahr bestand nicht. Am Motorrad entstand ein Schaden von rund 10.000 Euro.
10: Die Wolken werden jetzt immer mehr bei uns in der Oberpfalz. Ab und zu kann auch mal schon ein Tropfen mit dabei sein, aber der wirklich nur selten. Die Temperaturen dabei in der gesamten Region so um die 20 Grad. Der Ramazzuri-Wetterausblick. Heute Nacht kühlt es aber deutlich ab, dann nur noch so 10 Grad. Wieder mit vielen Wolken, dann auch wieder ein bisschen Regen mit dabei, vor allem im Süden der Oberpfalz. Morgen geht es dann erstmal recht freundlich los. Vormittags viel Sonne in Abwechslung mit ein paar Wolken. Die werden dann zum Nachmittag hin immer mehr und dann gibt es auch von der Fränkischen Alb her immer wieder Regen, teilweise auch mal ein Gewitter. Die Temperaturen werden aber dafür etwas wärmer in den nächsten Tagen.
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10: Wir haben einen Stau auf der B22 Weiden Richtung Cham zwischen Tennisberg und der Abzweigung nach Lampenricht. Da sollten es knapp eine Viertelstunde länger einplanen. Ansonsten aktuell keine größeren Verkehrsstörungen. Kommen Sie gut an. Es wird noch geblitzt auf der A6 Nürnberg Richtung Pilsen. Vor dem Autobahnkreuz Oberpfälzer Wald stehen sie, blitzen 120. Dann beim Mühlbergtunnel, wenn sie Richtung A93 unterwegs sind, da stehen sie auch nochmal, dort 80 einhalten. Ein Blitzeranhänger steht in Störnstein, direkt beim Feuerwehrhaus, also da auch nochmal innerorts etwas langsamer. Sulzbach-Rosenberg bei der Rosenbachstraße zwischen den beiden Ampeln. Beim Blumengeschäft bzw. beim Netto steht auch nochmal der Blitzeranhänger, auch der innerorts. Und der letzte steht in Weiden bei der Hummer Sindesberger. Wenn Sie stadtauswärts unterwegs sind, Richtung B470, an der üblichen Stelle blitzt er auch nochmal die 50. Wenn Sie noch was gesehen haben, Staus oder Blitzer, dann greifen Sie zum Hörer, wählen Sie 0961 482 482. Das ist Ihre kostenlose Service-Hotline zu uns ins Studio. Und jetzt habe ich für Sie Three Doors Down mit dem hier. It's not my time im Feierabend auf Ramazuri.

Das ist Ramazzuri mit Arthurs Theme aus dem gleichnamigen Film von Christopher Cross. Wir gehen jetzt rüber zu einem Mann, der geschätzte 150 Millionen Dollar schwer ist, dabei noch Hits für Beyoncé, Adele und Taylor Swift schreibt und selbst auch nicht ganz unerfolgreich in der Musik ist. Und trotzdem singt er davon mit seinen 150 Mille auf dem Konto, dass er gar nicht mehr braucht. Keine Kreditkarten, kein Luxushaus, er braucht nur deine Liebe. Also nicht ihre, sondern eine Liebe von einer anderen Frau. Ja, das ist Ryan Tedder von One Republic mit Need Your Love.

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6: Ich bin Helen Martin. 36 Jahre ist die Wiedervereinigung jetzt her, doch nach wie vor sind Ostdeutsche in Spitzenpositionen unterrepräsentiert. Das ist beim aktuellen Elitenmonitor rausgekommen. Demnach kam 2024 nur etwas mehr als jeder Zehnte in deutschen Spitzenpositionen aus den neuen Bundesländern. Besonders in der Wirtschaft, der Kultur und dem Militär gibt es besonders wenig ostdeutsche Führungskräfte. Der Sommer hat die deutsche Wirtschaft 36 Milliarden Euro gekostet. Zumindest geht davon die Umweltorganisation Greenpeace aus. Die Hitzewellen hätten Ernten vernichtet, Waldbrände ausgelöst und die Gesundheitskosten hochgetrieben. Ein Weiter-so könne sich Deutschland nicht mehr leisten, heißt es dazu von Greenpeace. Heute ist der Unabhängigkeitstag der Ukraine und passend dazu hat die EU dem Land neue Rüstungshilfen im Wert von gut 6 Milliarden Euro genehmigt. Das Geld ist laut der EU-Kommission für Flugabwehrsysteme, Raketen, Munition und Radaranlagen. Hintergrund seien die heftigeren russischen Angriffe mit Drohnen und Raketen. EU-Kommissionschefin von der Leyen sagt, Europas Unterstützung sei unerschütterlich und konkret. Fast jeder Zweite in Deutschland würde sich einen menschenähnlichen Roboter holen, der im Haushalt hilft. Das ist bei einer Bitkom-Umfrage rausgekommen. Thomas Bremser hat die Einzelheiten.
7: Staubsaugen, Einkäufe einräumen oder sogar kochen. Menschenähnliche Roboter sind auf dem Vormarsch und sie spalten. Denn während die eine Hälfte sich helfen lassen würde im Haushalt, lehnt die andere Hälfte das kategorisch ab. Das menschenähnliche Aussehen fasziniere zwar, könne aber auch verunsichern, sagt der Chef des Digitalverbandes Bitkom. Wer offen dafür ist, würde den Roboter vor allem aufräumen oder putzen lassen.
6: Im Raum Max-Hütte-Heidhof ist eine Jagdkanzel offenbar als großer Mülleimer benutzt worden. Ein Zeuge stieß auf die Hinterlassenschaften in der Kanzel am Engelbrunner Weiher und rief die Polizei. Die Beamten fanden vor Ort alte Kleidung, abgelaufene Lebensmittel und sonstigen Müll. Die Polizeiinspektion Burglengenfeld bittet um Hinweise.
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9: Die Wolken werden immer mehr über der Oberpfalz. Da kann es auch mal sein, dass es mal kurz anfängt zu tröpfeln. Ansonsten bleibt es meistens aber trocken bei so um die 20 Grad. Der Ramazzuri-Wetterausblick. Heute Nacht dann deutlich kühler bei um die 10 Grad. Da gibt es dann auch eine höhere Chance auf Regen, vor allem in der südlichen Oberpfalz. Morgen geht es am Vormittag erstmal recht freundlich los mit viel Sonne, ab und zu mal wieder ein paar Wolken. Am Nachmittag werden die dann auch wieder mehr. Die Temperaturen steigen aber auf bis zu 25 Grad, aber auch wieder Regen und Gewitter sind ein Thema.
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9: Aktuell haben wir keine größeren Störungen auf den Oberpfälzer Straßen. Wo es geht, Ihnen eine gute und vor allem sichere Fahrt. der beste Blitzerservice für die Oberpfalz. Da ist noch ein bisschen was los. Einmal auf der A6, Nürnberg Richtung Pilsen, vor dem Autobahnkreuz Oberpfälzer Wald, stehen sie und blitzen 120. Dann 80 erlaubt beim Mühlbergtunnel, wenn sie Richtung A93 unterwegs sind. Ein Blitzeranhänger steht in Störnstein, direkt beim Feuerwehrhaus. Auch nochmal in Sulzbach-Rosenberg, bei Rosenbachstraße, zwischen den beiden Ampeln, beim Blumengeschäft. Da auch nochmal ein Blitzeranhänger, auch da 50. Und der letzte steht in Weiden, bei der Homer Sindesberger, wenn sie stadtauswärts Richtung B470 unterwegs sind. Der steht da an der üblichen Stelle. Wenn Sie noch was gesehen haben, Staus oder Blitzer, dann geben Sie es gerne durch. Alle Nummern zu uns ins Studio auf ramasuri.de. Wenn Sie Tiere zu Hause haben, dann kennen Sie diese riesen Kulleraugen, denen man einfach nicht widerstehen kann. Man kann ihnen nichts ausschlagen. Und deswegen ist es umso schlimmer, wenn man dann hört, dass es Menschen gibt, die einfach keine Gefühle für Tiere haben. So passiert dieses Wochenende im Landkreis Schwandorf. Auf einem Rastplatz bei Wernberg-Köblitz auf der A93 wurden nämlich 5 Dackelwelpen ausgesetzt. Wie es ihnen geht und was mit ihnen jetzt passiert, das hören Sie gleich. Davor gibt's einfach gute Musik. Wir starten mit der neuen von Moskenner, Rhythm Unknown. Ich bin Alexander Vollmann, das ist Ramasuri.

0: Das ist Bruce Springsteen, der Boss mit My Hometown auf Ramazzuri. Von seiner Heimat gehen wir jetzt zu meiner, und zwar in den Landkreis Schwandorf. Da hatten die Kleinen ganz großes Glück, dass eine 33-jährige Schwandorferin sie auf einem Rastplatz in Wernberg-Köblitz gefunden hat. 5 Dackelwelpen wurden da von einem Unbekannten ausgesetzt.
1: Zur Vorgeschichte wissen wir nichts, da ist uns gar nichts bekannt. Wir wissen auch nicht, wie die Tiere sozusagen auf den Rastplatz gekommen sind. Den Tieren, wie sie aufgefunden worden sind, waren in ordentlichem Zustand. Es geht ihnen gut, sie waren nicht in Lebensgefahr, allerdings waren sie ein bisschen ausgehungert.
0: Das war Christian Meyer vom Landratsamt Schwandorf. Ihnen geht es zum Glück gut und jetzt sind sie in guten Händen.
1: Der Stand der Dinge ist, wir haben es von unserer Seite, also tierärztlich heute vom Veterinäramt, haben wir die Tiere angeschaut. Dann werden sie in den nächsten Tagen tierärztlich nochmal untersucht. Und dann werden sie frühestens im Alter von 12 Wochen wahrscheinlich gegen Tollwut geimpft. Und ab dem Alter von 15 Wochen kann man es dann vermitteln.
0: Also wird es in den nächsten Wochen 5 süße Dackelwelpen im Tierheim Schwandorf geben. Und wer weiß, vielleicht verlieben sie sich ja in einen von ihnen. Wenn Sie ein Bild von denen sehen wollen und alle weiteren Infos auf ramazzuri.de und auf den sozialen Medien, finden Sie natürlich mehr.

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9: Die Wolken werden immer mehr über der Oberpfalz. Da kann es auch mal sein, dass es mal kurz anfängt zu tröpfeln. Ansonsten bleibt es meistens aber trocken bei so um die 20 Grad. Der Ramazzuri-Wetterausblick. Heute Nacht dann deutlich kühler, bei um die 10 Grad. Da gibt es dann auch eine höhere Chance auf Regen, vor allem in der südlichen Oberpfalz. Morgen geht es am Vormittag erstmal recht freundlich los, mit viel Sonne, ab und zu mal wieder ein paar Wolken. Am Nachmittag werden die dann auch wieder mehr. Die Temperaturen steigen aber auf bis zu 25 Grad. Aber auch wieder Regen und Gewitter sind ein Thema.
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9: Aktuell haben wir keine größeren Störungen auf den Oberpfälzer Straßen. Wo es geht, Ihnen eine gute und vor allem sichere Fahrt. Der beste Blitzerservice für die Oberpfalz. Da ist noch ein bisschen was los. Einmal auf der A6, Nürnberg Richtung Pilsen, vor dem Autobahnkreuz Oberpfälzerwald, stehen sie und blitzen 120. Dann 80 erlaubt beim Mühlbergtunnel, wenn sie Richtung A93 unterwegs sind. Ein Blitzeranhänger steht in Störnstein, direkt beim Feuerwehrhaus. Auch nochmal in Sulzbach-Rosenberg, bei Rosenbachstraße zwischen den beiden Ampeln beim Blumengeschäft. Da auch nochmal ein Blitzeranhänger, auch da 50. Und der letzte steht in Weiden bei der Homer Sindesberger, wenn Sie statt auswärts Richtung B470 unterwegs sind. Der steht da an der üblichen Stelle. Wenn Sie noch was gesehen haben, Staus oder Blitzer, dann geben Sie es gerne durch. Alle Nummern zu uns ins Studio auf ramazzuri.de.

aus dem Wehrdienst und direkt zurück zur Musik. Das waren BTS mit ihrem neuesten Hit Swim auf Ramazuri. Das war's für heute von mir. Wir hören uns morgen ab 14 Uhr wieder. Ich begleite Sie durch den Nachmittag rein in den Feierabend mit der besten Musik für die Oberpfalz. Ich habe für Sie jetzt Alphaville. Sounds like a melody.

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7: Es ist 19 Uhr. Ich bin Helen Martin. Abnehmspritzen werden gerade regelrecht gehypt. Aber die Spritze auf Kassenkosten? Davor warnt jetzt AOK-Chefin Reimann. Sie sagt, der gesetzlichen Krankenversicherung würden dadurch Milliardenkosten drohen. Ronny Thorau mit den Einzelheiten.
8: Würde man die Spritzen zur Kassenleistung machen, etwa für Menschen ab einem Body-Mass-Index von 30 oder mehr, würden 45 Milliarden Euro an Kosten bei der GKV entstehen, so AOK-Chefin Reimann. Vom Sozialverband heißt es dagegen differenzierter, man dürfe nicht nur über die Medikamentenkosten sprechen. Auch Adipositas verursache medizinische Kosten in Milliardenhöhe.
7: Obwohl die Gasspeicher aktuell niedrig gefüllt sind, geht das Bundeswirtschaftsministerium nicht davon aus, dass Gas im Winter knapp werden könnte. Ein Sprecher hat gesagt, man sei zufrieden mit der Befüllung der Speicher. Aus der Energiebranche kommen aber teilweise andere Stimmen. Da heißt es zum Beispiel, dass es immer schwerer werde, das Speicherziel von 70% bis November zu erreichen. Der Klimawandel heizt die Weltmeere weiter auf. Jetzt am Wochenende lag die durchschnittliche Meeresoberflächentemperatur bei 21,1 Grad Celsius, höher als der bisherige Rekord von März 2024. Das meldet der EU-Klimadienst Copernicus. Der sagt, dass der menschengemachte Klimawandel und auch das Wetterphänomen El Niño verantwortlich für die Rekordtemperatur sind. Am Aschaffenburger Hauptbahnhof ist ein Mann mit einem 18 cm langen Küchenmesser aufgefallen. Er hat damit zum Beispiel Stichbewegungen in Richtung eines leeren Sitzplatzes gemacht. Die Bundespolizei hat den 25-Jährigen in einem abfahrbereiten Zug gestoppt und festgenommen. Bedroht hat er laut Polizei niemanden, er kam später wieder frei. Welcher Film geht für Deutschland ins Rennen um die Oscars? Das entscheidet aktuell eine Jury in München. 11 Filme stehen zur Auswahl, darunter Staatsschutz und 23.000 Leben. Die Entscheidung soll morgen Abend bekannt gegeben werden. Der Gewinner wird von Deutschland für die Oscar-Kategorie des besten internationalen Spielfilms eingereicht. Ob der Film dann aber wirklich auch nominiert wird, entscheidet sich im Januar nächstes Jahr. Es ist jetzt kurz nach 7. Jetzt am Abend und am Anfang der Nacht ist es erstmal locker bewölkt. Später kann es dann im Allgäu regnen, bei 14 bis 7 Grad. Morgen kommen von Südwesten Regen und Gewitter, aber am Nachmittag kommt dann auch wieder mehr die Sonne raus. Dazu steigen die Temperaturen auf 21 bis 26 Grad. Am Mittwoch wird es schwülwarm. Dazu wechseln sich Sonne, Wolken und ein paar Schauer und Gewitter ab. Guten Abend auf die Straßen. Ja, nichts los soweit. Normaler Verkehr. Ich wünsche eine gute und vor allem eine sichere Fahrt.
9: Ich hoffe, er ist geglückt heute Morgen, der Start in die neue Woche. Und es ist nicht irgendeine Woche, es ist die mittlerweile schon vierte Sommerferienwoche hier bei uns in Bayern. Ich bin Ralf Hohn und freue mich, euch durch diesen Montagabend zu begleiten. Hallo und Servus. Baby.

0: Ich bin Ralf Hohn, wünsche nochmal einen schönen Montagabend und ich könnte mir vorstellen, dass gerade jetzt der ein oder andere über die Zubereitung des Abendessens nachdenkt und da gibt es ja auch schon mal was aus der Dose, ne? Entweder Obst oder Gemüse aus der Dose oder man macht sich vielleicht sogar auch so einen Fertigeintopf, der ja auch schon mal ganz schmackhaft sein kann und da braucht man natürlich ein Utensil, ja, den Dosenöffner. Heute ist nämlich Tag des Dosenöffners an diesem Montag, aber die Frage ist, wer hat den eigentlich erfunden? Das weiß Sebastian Will.
1: Wenn es Klick macht. Kluge Köpfe, geniale Erfindungen.
2: Der Dosenöffner. Mitte des 19. Jahrhunderts ist Essen aus der Dose schon weit verbreitet. Das Problem? Einen Dosenöffner gibt es noch nicht. Wer an den Inhalt einer Dose möchte, braucht Hammer, Messer oder sogar einen Meißel. Das ist nicht nur umständlich, sondern auch gefährlich. Der Amerikaner Ezra Warner fragt sich zu dieser Zeit, warum es da keine bessere Lösung gibt. Und dann macht es Klick.
3: Was, wenn ich mir selber ein Werkzeug ausdenke, das Dosen aufmachen kann?
2: Warner entwickelt den ersten Dosenöffner. Eine scharfe, gebogene Klinge. Damit lassen sich die Dosen zwar einfacher öffnen, aber die Bedienung ist noch mühsam. Einige Jahre später greift dann der Erfinder William Lyman die Idee auf. Er ersetzt die Klinge durch ein drehbares Schneidrad, das sauber am Rand der Dose entlang schneidet. Dadurch wird das Dosenöffnen deutlich einfacher und sicherer. Heute findet sich so ein Dosenöffner in fast jeder Küche auf der Welt. Essen in Dosen, scharfe Metallkanten, zwei clevere Typen und eine Erfindung, die bis heute in der Küche hilft.

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1: Ich bin Helen Martin. Abnehmspritzen werden gerade regelrecht gehypt. Aber die Spritze auf Kassenkosten? Davor warnt jetzt AOK-Chefin Reimann. Sie sagt, der gesetzlichen Krankenversicherung würden dadurch Milliardenkosten drohen. Ronny Thorau mit den Einzelheiten.
2: Würde man die Spritzen zur Kassenleistung machen, etwa für Menschen ab einem Body-Mass-Index von 30 oder mehr, würden 45 Milliarden Euro an Kosten bei der GKV entstehen, so AOK-Chefin Reimann. Vom Sozialverband heißt es dagegen differenzierter, man dürfe nicht nur über die Medikamentenkosten sprechen. Auch Adipositas verursache medizinische Kosten in Milliardenhöhe.
1: Obwohl die Gasspeicher aktuell niedrig gefüllt sind, geht das Bundeswirtschaftsministerium nicht davon aus, dass Gas im Winter knapp werden könnte. Ein Sprecher hat gesagt, man sei zufrieden mit der Befüllung der Speicher. Aus der Energiebranche kommen aber teilweise andere Stimmen. Da heißt es zum Beispiel, dass es immer schwerer werde, das Speicherziel von 70% bis November zu erreichen. Das waren die Nachrichten um 5:30. Jetzt am Abend und am Anfang der Nacht ist es erstmal locker bewölkt. Später kann es dann im Allgäu regnen, bei 14 bis 7 Grad. Morgen kommen von Südwesten Regen und Gewitter, aber am Nachmittag kommt dann auch wieder mehr die Sonne raus. Dazu steigen die Temperaturen auf 21 bis 26 Grad. Am Mittwoch wird es schwülwarm. Dazu wechseln sich Sonne, Wolken und ein paar Schauer und Gewitter ab.
3: Wir hatten Halbzeit am vergangenen Wochenende, was die Sommerferien hier bei uns in Bayern angeht. 3 Wochen knapp sind es jetzt noch, die noch vor uns liegen. Und die werden, so wie es im Moment wohl ausschaut, wettertechnisch relativ wechselhaft werden. Wir lassen uns das gleich nochmal ein bisschen genauer erläutern, wie denn die aktuelle Wetterwoche sich entwickelt. Ich bin Ralf Hohn. Hallo!

0: Wir sind heute in eine neue Woche gestartet und schauen mal genau auf diese Wetterwoche. Gefühlt war es ja bis vor genau einer Woche noch sonnig und heiß. Dann kam der lang ersehnte Regen und die Temperaturen sind deutlich in den Keller gegangen. Und jetzt war das immer so ein Hin und Her die letzten Tage. Immer mal wieder Schauer und Gewitter. Und auch die vergangene Nacht, die war schon richtig frisch. Kai Zorn aus unserer Wetterredaktion, bleibt das jetzt so frisch?
1: Es wird wieder wärmer werden. Nach einer frischen Nacht bringt uns der Dienstag Sonne und von Südwesten her kompakte Wolken mit ein paar Schauern und Gewittern. Auch der Mittwoch ist leicht wechselhaft mit Sonne, Wolken und Schauern und Gewittern. Es wird wärmer, die Temperaturen steigen auf zunächst um 25, dann wieder auf über 25 Grad. Sehr warm wird der Donnerstag mit nahe 30 Grad. Nachmittags und abends folgen dann von Westen her teilweise kräftige Schauer und Gewitter. Und der Freitag wird aller Voraussicht nach dann windig. Immer wieder mit Regen bei Temperaturen von unter 20 Grad.
0: Soweit die Aussichten für Ferienwoche Nummer 4. Kannst du auch schon was zum letzten Augustwochenende sagen?
1: Es geht unbeständig weiter, vor allen Dingen windig, haben aber ein bisschen Glück. Im Norden Deutschlands gibt es mehr Schauer. Der Samstag ist nach derzeitigen Trends schaurig bei unter 20 Grad. Der Sonntag wird dann eine Spur freundlicher, wo es zumindest um und etwas über 20 Grad werden.
0: Man kann also nicht mehr unbedingt von Freibad und Badeseewetter ausgehen, sollte es aber auch nicht komplett ausschließen. So würde ich es vielleicht mal abschließen, das klingt dann nochmal halbwegs positiv. Danke dir, Kai.

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0: Ihr Auto ohne Radio. 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
1: Es ist 20 Uhr. Ich bin Helen Martin. Die Ukraine zeigt sich zum 35. Jahrestag der Unabhängigkeit stolz auf ihren Kampf gegen Russlands Krieg. Präsident Zelensky nutzte seine Rede an die Nation für eine Kampfansage an Russlands Präsidenten Putin und kündigte weiteren Widerstand an. Ulf Mauder berichtet.
2: Die Ukraine erhält auch weitere Militärhilfen aus Großbritannien und von der EU. Die Reaktion aus dem Kreml hier in Moskau ließ nicht lange auf sich warten. Mit den Rüstungshilfen werde weiter Öl ins Feuer des Krieges gegossen. Verhindert werde so jeder Versuch, in Friedensverhandlungen zu treten, hieß es hier in Moskau.
1: Ostdeutsche sind in Spitzenpositionen nach wie vor unterrepräsentiert. Das ist das Ergebnis des Elitenmonitor. Da heißt es, dass 2024 der Anteil ostdeutscher Führungskräfte unverändert bei rund 12% lag. Besonders in der Wirtschaft und im Militär gibt es demnach wenig oder gar kein ostdeutsches Spitzenpersonal. Etwas besser sieht's laut der Studie in der Verwaltung und in der Wissenschaft aus. Zigaretten und Alkohol sollten teurer werden und schwerer zu kriegen sein. Das fordert AOK-Chefin Reimann. Konkret könnte das heißen, dass es Alkohol nicht mehr an jeder Tankstelle gibt. Reimann sieht das als wichtige Maßnahme, um Krankheiten besser vorzubeugen. Außerdem kritisiert sie, dass die telefonische Krankschreibung abgeschafft werden soll, denn gerade bei Infektionswellen sei diese hilfreich. Die Münchner Feuerwehr hat einer Familie im 300 Kilometer entfernten Italienurlaub geholfen. Die Mutter war im Urlaubsort Bibione zusammengebrochen. Weil ihre 11-jährige Tochter nicht wusste, wie sie den Notruf dort erreichen kann, hat sie zu Hause den Vater angerufen. Der hat die Münchner Leitstelle informiert, die alle Informationen an die italienischen Kollegen weitergeleitet hat. Ein Krankenwagen hat die Frau in eine Klinik gebracht, ihr geht es inzwischen besser. Und noch zum Fußball, da ist ja heute Abend wieder DFB-Pokal, Runde Nummer 1. Die Würzburger Kickers haben die Sensation verpasst. Nachdem der Drittligist daheim gegen den ersten FC Köln in Führung lag, hat der FC die Partie noch gedreht und 2:1 gewonnen und ist eine Runde weiter. Genauso wie der HSV, der hat beim Drittligisten SC Verl 3:0 gewonnen. Es ist jetzt kurz nach 8. Jetzt am Abend und am Anfang der Nacht ist es erstmal locker bewölkt. Später kann es dann im Allgäu regnen, bei 14 bis 7 Grad. Morgen kommen von Südwesten Regen und Gewitter, aber am Nachmittag kommt dann auch wieder mehr die Sonne raus. Dazu steigen die Temperaturen auf 21 bis 26 Grad. Am Mittwoch wird's schwülwarm. Dazu wechseln sich Sonne, Wolken und ein paar Schauer und Gewitter ab. Guten Abend in die Autos und Lkw. Ja, eine Meldung habe ich, und zwar die A7 Würzburg-Fulda zwischen Bad Brückenau-Wildflecken und Bad Brückenau-Volkers. Vorsicht, in beide Richtungen hat es einen Unfall gegeben. Gegenstände liegen auf der Fahrbahn. Bitte ganz besonders vorsichtig fahren. Allen unterwegs eine gute und vor allem eine sichere Fahrt.
3: Auf geht's in eine neue Woche, 80er nach 8 an diesem Montagabend hier bei uns bei Radio Ramazzuri. Wir sind mittendrin in den Sommerferien und vielleicht kommt der ein oder andere ja gerade aus dem Italienurlaub zurück und kann noch ein bisschen in Erinnerung schwelgen. Sollte der Urlaub noch vor euch liegen, dann ist das hier vielleicht noch ein bisschen, schon Einstimmung auf Italien. Gleich mit Gianna Nannini und Bello Impossibile, und das sind Kool & The Gang aus 1985 und Fresh. Ich bin Ralf Hohn, guten Abend am Montag.

DJ Guys Band und Centerfold aus 1982, die 80er nach 8 am Montag hier bei uns bei Ramazzuri. Ich weiß ja nicht, ob ihr auch zu denjenigen gehört, die das Biopic von Michael Jackson im Kino gesehen haben. Es ist ja absolut erfolgreich und das zieht auch wirklich weite Kreise, was die Charts angeht, denn einige Titel von Michael Jackson, ja, bestimmt so 10, 12 Stück, waren jetzt in den letzten Wochen auch in den deutschen Top 100 Download-Charts zu finden, was einfach darin liegt. Ja, die Leute kommen aus dem Kino, haben Michael Jackson vielleicht mal wieder neu für sich entdeckt oder ja bisher noch gar nicht groß seine Musik gehört, ne, und fangen jetzt damit an. Und dementsprechend waren zahlreiche seiner Hits wieder in den deutschen Top 100 Single-Charts zu finden. Wie zum Beispiel auch diese Nummer hier aus seinem Album Bad. Das war ja der Nachfolger von Thriller und da sind ja auch wahnsinnig viele Titel als Single ausgekoppelt worden. Unter anderem diese Nummer hier auch. Hier ist der King of Pop, hier ist Michael Jackson und Dirty Diana in den 80er nach 8 bei Ramazzuri.

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1: Ich bin Helen Martin. Die Ukraine zeigt sich zum 35. Jahrestag der Unabhängigkeit stolz auf ihren Kampf gegen Russlands Krieg. Präsident Zelensky nutzte seine Rede an die Nation für eine Kampfansage an Russlands Präsidenten Putin und kündigte weiteren Widerstand an. Ulf Mauder berichtet.
2: Die Ukraine erhält auch weitere Militärhilfen aus Großbritannien und von der EU. Die Reaktion aus dem Kreml hier in Moskau ließ nicht lange auf sich warten. Mit den Rüstungshilfen werde weiter Öl ins Feuer des Krieges gegossen. Verhindert werde so jeder Versuch, in Friedensverhandlungen zu treten, hieß es hier in Moskau.
1: Ostdeutsche sind in Spitzenpositionen nach wie vor unterrepräsentiert. Das ist das Ergebnis des Elitenmonitor. Da heißt es, dass 2024 der Anteil ostdeutscher Führungskräfte unverändert bei rund 12% lag. Besonders in der Wirtschaft und im Militär gibt es demnach wenig oder gar kein ostdeutsches Spitzenpersonal. Etwas besser sieht's laut der Studie in der Verwaltung und in der Wissenschaft aus. Das waren die Nachrichten um halb.
3: Und jetzt noch Nachrichten aus der Oberpfalz mit Eva Bracke. 5 Dackelwelpen sind offenbar an einem Autobahnrasthof bei Wernberg-Köblitz ausgesetzt worden. Eine 33-Jährige aus Schwandorf entdeckte die Tiere am Samstagnachmittag in einem Gebüsch und brachte sie zur Polizei. Die Welpen kamen anschließend ins Tierheim Schwandorf. Die Polizei ermittelt und sucht Zeugen. Ein unbekannter Spaßvogel hat in Wenzenbach ein Tempo-30-Schild manipuliert. In der Nacht auf Donnerstag sprühte der Täter im Kapellenweg eine schwarze 1 vor die vorhandene 30. So entstand optisch eine Geschwindigkeitsbegrenzung von 130 Kilometern pro Stunde. Die Polizei Regenstauf ermittelt wegen Sachbeschädigung und sucht Zeugen. Unbekannte haben in Weiden die Fassade eines Doppelhauses mit rohen Eiern beworfen und dabei einen Schaden von vermutlich mehreren tausend Euro verursacht. Die Tat ereignete sich in der Nacht auf Freitag in der Brandenburger Straße. Der Hauseigentümer bemerkte die Sauerei und erstattete am Samstag Anzeige. Die Polizei ermittelt nun wegen Sachbeschädigung und bittet um Hinweise.
1: Jetzt am Abend und am Anfang der Nacht ist es erstmal locker bewölkt. Später kann es dann im Allgäu regnen, bei 14 bis 7 Grad. Morgen kommen von Südwesten Regen und Gewitter, aber am Nachmittag kommt dann auch wieder mehr die Sonne raus. Dazu steigen die Temperaturen auf 21 bis 26 Grad. Am Mittwoch wird's schwülwarm. Dazu wechseln sich Sonne, Wolken und ein paar Schauer und Gewitter ab.
4: Cindy Pop von Camouflage gibt's gleich. Eine Band, die es übrigens auch nach wie vor noch gibt und die auch immer noch auf diversen Festivals spielen. Love is a Shield, das war 1989 ihr großer Hit. Und vorher geht's ins Jahr 87. Hier ist Musik von Sting und den Englishman in New York. Und damit sind wir drin in der zweiten halben Stunde der 80er nach 8 am Montagabend. Hier ist Ramazzuri, ich bin Ralf Hohn. Servus.

Queen und Friends will be friends. Der ehemalige Queen-Bassist John Deacon hat in der vergangenen Woche übrigens Geburtstag gehabt. Er ist 75 geworden und ist ja nach dem Tod von Freddie Mercury nur noch dreimal mit seinen Jungs von Queen aufgetreten. Hat auch immer so ein bisschen das Rampenlicht gescheut. Als studierter Elektrotechniker hat er meistens irgendwie am Equipment der Band rumgeschraubt und geguckt, dass der Sound auch passt. Und in den letzten Jahren lebt er eigentlich sehr zurückgezogen mit seiner Frau, mit der er auch schon über 50 Jahre verheiratet ist. Und es gab auch keine großen Skandale im Leben von John Deacon. Er hat einmal den Führerschein abgenommen bekommen, weil er mit Alkohol am Steuer erwischt wurde. Musste er ein Jahr lang auf den Führerschein verzichten. Der Mann, den wir jetzt hören, der wäre letzte Woche 74 geworden. Leider ja auch schon viel zu früh verstorben. Die Rede ist von Patrick Swayze. Dirty Dancing, na klar, das war unter anderem aus seiner Heimat als Schauspieler und in dem Fall auch als Sänger. Den Titel hat er damals zum Soundtrack mit beigetragen. Hier ist Patrick Swayze und She's Like the Wind in den 80ern nach 8. 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
1: Es ist 21 Uhr. Ich bin Helen Martin. Die Weltmeere waren am Samstag so heiß wie noch nie seit Messbeginn vor fast 50 Jahren. 21,1 Grad im weltweiten Durchschnitt. Das meldet der EU-Klimadienst Copernicus. Der bisherige Rekordwert ist damit geknackt. Mehr dazu von Ronny Thorau.
2: Nicht nur an Land, auch im Meer gibt es Hitzewellen und auch die werden durch den Klimawandel immer häufiger. Grund für den Temperaturrekord jetzt ist neben dem Klimawandel auch das Wetterphänomen El Niño, das die Meere zusätzlich erwärmt. Durch höhere Meerestemperaturen steigt laut Forschern das Risiko von Extremwetter, denn wärmere Ozeane geben mehr Feuchtigkeit und Wärme an die Atmosphäre ab, was zu stärkeren Niederschlägen und Stürmen führen kann.
1: Die Füllstände der Gasspeicher sind niedrig, doch laut dem Bundeswirtschaftsministerium heißt das nicht, dass Gas im Winter knapp werden könnte. Man sei zufrieden mit der Befüllung der Speicher, heißt es. Die Energiebranche sieht das anders. Sie warnt, das Ziel, dass die Gasspeicher bis November zu 70% befüllt sind, sei immer schwerer zu erreichen. Ähnlich sieht's auch die Bundesnetzagentur. In den Kinositz kuscheln, Popcorn essen und einen Film genießen. Das haben in den ersten 6 Monaten des Jahres wieder deutlich mehr Menschen gemacht. Laut der Filmförderungsanstalt wurden rund 47,5 Millionen Tickets verkauft, knapp 17% mehr als im Vorjahreszeitraum. Der Umsatz lag bei über 500 Millionen Euro. 2026 könnte sich zum stärksten Kinojahr seit der Pandemie entwickeln, heißt es von der Filmförderungsanstalt. Am Aschaffenburger Hauptbahnhof ist ein Mann mit einem 18 cm langen Küchenmesser aufgefallen. Er hat damit zum Beispiel Stichbewegungen in Richtung eines leeren Sitzplatzes gemacht. Die Bundespolizei hat den 25-Jährigen in einem abfahrbereiten Zug gestoppt und festgenommen. Bedroht hat er laut Polizei niemanden, er kam später wieder frei. In der ersten Runde des DFB-Pokals hat der VSG Altglienicke die Sensation verpasst. Lange hat der Regionalligist zu Hause mit dem Zweitligisten Wolfsburg gut mitgehalten, aber am Ende hat der VfL dann doch 9:8 nach Elfmeterschießen gewonnen. Eine Runde weiter ist auch der erste FC Köln nach einem 2:1 beim Drittligisten Würzburger Kickers und der Hamburger SV ist ebenfalls in Runde 2. Der HSV hat 3:0 beim Drittligisten SC Verl gewonnen. Es ist jetzt 9:15. Erstmal ist es locker bewölkt, später in der Nacht kann es dann im Allgäu regnen, bei 14 bis 7 Grad. Morgen kommen von Südwesten Regen und Gewitter, aber am Nachmittag kommt dann auch wieder mehr die Sonne raus. Dazu steigen die Temperaturen auf 21 bis 26 Grad. Am Mittwoch wird es schwül warm, dazu wechseln sich Sonne, Wolken und ein paar Schauer und Gewitter ab. Nichts los soweit, uns liegen keine Meldungen vor. Ich wünsche allen unterwegs eine gute Fahrt.
3: Gemütlich die Seele baumeln lassen und den Montag Feierabend genießen, das funktioniert mit uns und unserer Musik. Ich bin Ralf Hohn, danke fürs Einschalten und einen schönen Abend. Hallo.

0: Knappe 3 Wochen Sommerferien liegen noch vor uns. Allerdings sind auch schon einige wieder aus dem Urlaub zurück, die ersten Wochen genutzt haben. Und gerade wenn man jetzt wieder auch mit dem Auto in den Alltag startet, muss das ein oder andere am besten nochmal überprüft werden. Diana Kramer weiß, was wichtig ist. Diana, vor dem Urlaub und vor der Fahrt in den Urlaub haben wir das Auto meistens ja akribisch gecheckt. Was sollte jetzt dann nochmal überprüft werden, wenn der Alltag wieder losgeht?
1: Naja, viele kennen das wahrscheinlich. Sonntagnachmittag kehrt die Familie zurück und am Montagmorgen geht es auch schon wieder los mit dem Alltagstrott. Da sind manchmal der Kofferraum oder auch die Dachbox zumindest noch halb voll mit Urlaubskram. Und auch wenn man denkt, dass das Strandspielzeug der Kinder oder die Wanderschuhe ja kaum was wiegen, die Summe der kleinen Dinge macht's. Das kostet nämlich Sprit. Vor allem die Dachbox, auch leer, erhöht den Spritverbrauch allein durch den Luftwiderstand. Die sollte man also am besten nicht noch wochenlang durch die Gegend fahren. Das kostet bares Geld.
0: Ja, macht auf jeden Fall Sinn. Was ist sonst noch wichtig?
1: Also wenn man eh schon dabei ist, das Auto leer zu räumen, dabei übrigens auch mal unter die Sitze oder den doppelten Boden im Kofferraum schauen, dann am besten gleich mal die Scheiben putzen, so hat man im Alltag wieder bessere Sicht. Gerade auch wenn die Sonne blendet, ist ja so ein Sicherheitsding. Wer mit Volllast wegen des Gepäcks unterwegs war in den Ferien, sollte außerdem den Reifendruck überprüfen und den gegebenenfalls wieder für die normale Nutzung anpassen, also vielleicht ein bisschen Luft ablassen. Und auch ein Blick unter die Motorhaube kann sich nach einer langen Reise lohnen. Hier sind es die Klassiker. Einmal Ölstand, Kühlflüssigkeit, Bremsflüssigkeit und Wischwasser selbst kontrollieren oder auch in der Werkstatt. Das kann auf jeden Fall nicht schaden.
0: Nicht nur viele von uns starten jetzt so allmählich wieder in den Alltag, sollte der Urlaub schon vorbei sein, sondern auch unser Auto. Und das will auch gut vorbereitet sein, wie wir gerade gehört haben. Diana, vielen Dank.

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11: Ich bin Helen Martin. Die Weltmeere waren am Samstag so heiß wie noch nie seit Messbeginn vor fast 50 Jahren. 21,1 Grad im weltweiten Durchschnitt. Das meldet der EU-Klimadienst Copernicus. Der bisherige Rekordwert ist damit geknackt. Mehr dazu von Ronny Thorau.
12: Nicht nur an Land, auch im Meer gibt es Hitzewellen und auch die werden durch den Klimawandel immer häufiger. Grund für den Temperaturrekord jetzt ist neben dem Klimawandel auch das Wetterphänomen El Niño, das die Meere zusätzlich erwärmt. Durch höhere Meerestemperaturen steigt laut Forschern das Risiko von Extremwetter, denn wärmere Ozeane geben mehr Feuchtigkeit und Wärme an die Atmosphäre ab, was zu stärkeren Niederschlägen und Stürmen führen kann.
11: Die Füllstände der Gasspeicher sind niedrig, doch laut dem Bundeswirtschaftsministerium heißt das nicht, dass Gas im Winter knapp werden könnte. Man sei zufrieden mit der Befüllung der Speicher, heißt es. Die Energiebranche sieht das anders. Sie warnt, das Ziel, dass die Gasspeicher bis November zu 70% befüllt sind, sei immer schwerer zu erreichen. Ähnlich sieht's auch die Bundesnetzagentur. Das waren die Nachrichten um halb.
13: Und jetzt noch Nachrichten aus der Oberpfalz mit Eva Bracke. 5 Dackelwelpen sind offenbar an einem Autobahnrasthof bei Wernberg-Köblitz ausgesetzt worden. Eine 33-Jährige aus Schwandorf entdeckte die Tiere am Samstagnachmittag in einem Gebüsch und brachte sie zur Polizei. Die Welpen kamen anschließend ins Tierheim Schwandorf. Die Polizei ermittelt und sucht Zeugen. Ein unbekannter Spaßvogel hat in Wenzenbach ein Tempo-30-Schild manipuliert. In der Nacht auf Donnerstag sprühte der Täter im Kapellenweg eine schwarze 1 vor die vorhandene 30. So entstand optisch eine Geschwindigkeitsbegrenzung von 130 Kilometern pro Stunde. Die Polizei Regenstauf ermittelt wegen Sachbeschädigung und sucht Zeugen. Unbekannte haben in Weiden die Fassade eines Doppelhauses mit rohen Eiern beworfen und dabei einen Schaden von vermutlich mehreren tausend Euro verursacht. Die Tat ereignete sich in der Nacht auf Freitag in der Brandenburger Straße. Der Hauseigentümer bemerkte die Sauerei und erstattete am Samstag Anzeige. Die Polizei ermittelt nun wegen Sachbeschädigung und bittet um Hinweise.
11: Erstmal ist es locker bewölkt, später in der Nacht kann es dann im Allgäu regnen, bei 14 bis 7 Grad. Morgen kommen von Südwesten Regen und Gewitter, aber am Nachmittag kommt dann auch wieder mehr die Sonne raus. Dazu steigen die Temperaturen auf 21 bis 26 Grad. Am Mittwoch wird es schwül warm, dazu wechseln sich Sonne, Wolken und ein paar Schauer und Gewitter ab.
14: Die Band Sunrise Avenue um Sänger Samu Haber ist seit einigen Jahren schon Geschichte. Samu Haber macht ja als Solokünstler weiter, aber wir erinnern uns gleich nochmal an die Anfänge der Band, denn ihr Debütalbum ist heute vor genau 20 Jahren bei uns in Deutschland erschienen. Mehr dazu in dieser halben Stunde.

Wir schauen an diesem Montag an, mal genau 20 Jahre zurück. Die Band Sunrise Avenue hat nämlich vor genau 20 Jahren ihr Album On the Way to Wonderland veröffentlicht. In ihrer Heimat in Finnland kam das Ganze schon 3 Monate früher auf den Markt, allerdings mit 2 relativ erfolglosen Singles.

Den großen Durchbruch hatten sie erst mit der dritten Single aus diesem Album Fairy Tale Gone Bad. Das war allerdings bei uns in Deutschland die erste Single und dann nahm ihre Karriere auch so richtig Fahrt auf. Ihr Debütalbum wurde dann auch bei uns in Deutschland mit Platin ausgezeichnet. Wir erinnern uns nochmal an Sunrise Avenue, eine Band, die es leider ja auch schon einige Jahre nicht mehr gibt. Und das war damals ihr Karrierestart bei uns in Deutschland. Hier ist Fairy Tale Gone Bad.

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1: Es ist 22 Uhr, ich bin Moritz Einzel. Ostdeutsche sind in Spitzenpositionen nach wie vor unterrepräsentiert. Das ist das Ergebnis des Elitenmonitors. Da heißt es, dass 2024 der Anteil ostdeutscher Führungskräfte unverändert bei rund 12% lag. Besonders in der Wirtschaft und im Militär gibt es demnach wenig oder gar kein ostdeutsches Spitzenpersonal. Etwas besser sieht's laut der Studie in der Verwaltung und in der Wissenschaft aus. Die Ukraine feiert heute ihre Unabhängigkeit mitten im Krieg. Der ukrainische Präsident Selenskyj hat zu diesem Anlass gesagt, Russland müsse durch die Einheit der Welt in die Knie gezwungen werden. Bundeskanzler Merz hat in einer Videobotschaft die Widerstandskraft der Ukrainer gewürdigt. Diese würden der Welt zeigen, was es heißt, für Freiheit und für einen gerechten Frieden einzustehen. Verbraucherschützer wollen per Verbandsklage gegen hohe Preise bei der Fernwärme vorgehen. Das Ziel könnten sie verfehlen, aber das zuständige Oberlandesgericht in Hamm sieht Verstöße. Mehr dazu von Thomas Bremser.
2: Die Verbraucherschützer wollen gegen E.ON mit einer Sammelklage vorgehen, wegen der Preisklauseln in mehreren Bundesländern. Das sieht das Gericht aber kritisch. Vielmehr muss am Ende wohl jeder Kunde individuell sein Recht einklagen. Es geht darum, wie E.ON die Preise für die Fernwärme errechnet hat. In einigen Regionen führte das zu höheren Preisen, und zwar unrechtmäßig, findet das Gericht. Gut möglich also, dass einige ihr Geld zurückbekommen werden.
1: Die Münchner Feuerwehr hat einer Familie im 300 Kilometer entfernten Italien Urlaub geholfen. Die Mutter war im Urlaubsort Bibione zusammengebrochen. Weil ihre 11-jährige Tochter nicht wusste, wie sie den Notruf dort erreichen kann, hat sie zu Hause den Vater angerufen. Der hat die Münchner Leitstelle informiert, die alle Informationen an die italienischen Kollegen weitergeleitet hat. Ein Krankenwagen hat die Frau in eine Klinik gebracht. Ihr geht es inzwischen besser. Fußball-Drittligist Würzburger Kickers hat in der ersten Runde des DFB-Pokals eine Überraschung verpasst. Das Team unterlag dem Bundesligisten Köln mit 1:2. Regionalligist Alt-Glienicke verpasste gegen Bundesliga-Absteiger Wolfsburg knapp eine Sensation und verlor 8:9 nach Elfmeterschießen. Der Hamburger SV siegte 3:0 beim Drittligisten Verl. Es ist jetzt 10:15. Erstmal ist es locker bewölkt, später in der Nacht kann es dann im Allgäu regnen bei 14 bis 7 Grad. Morgen kommen von Südwesten Regen und Gewitter, aber am Nachmittag kommt dann auch wieder mehr die Sonne raus. Dazu steigen die Temperaturen auf 21 bis 26 Grad. Am Mittwoch wird's schwülwarm, dazu wechseln sich Sonne, Wolken und ein paar Schauer und Gewitter ab. Vorsicht auf der A96 Lindau Richtung München, zwischen dem Dreieck München Südwest und Gräfelfing, ein defekter PKW im Baustellenbereich.
3: Servus, ich bin Alexander Schnöß und ich begleite Sie heute durch die Nacht auf Ramazzuri. Wir legen auch gleich los mit einfach guter Musik. Als erstes habe ich hier für Sie Chicago mit Hard to Say I'm Sorry.

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1: Ich bin Moritz Einzel. Ostdeutsche sind in Spitzenpositionen nach wie vor unterrepräsentiert. Das ist das Ergebnis des Elitenmonitors. Da heißt es, dass 2024 der Anteil ostdeutscher Führungskräfte unverändert bei rund 12% lag. Besonders in der Wirtschaft und im Militär gibt es demnach wenig oder gar kein ostdeutsches Spitzenpersonal. Etwas besser sieht's laut der Studie in der Verwaltung und in der Wissenschaft aus. Die Ukraine feiert heute ihre Unabhängigkeit mitten im Krieg. Der ukrainische Präsident Selenskyj hat zu diesem Anlass gesagt, Russland müsse durch die Einheit der Welt in die Knie gezwungen werden. Bundeskanzler Merz hat in einer Videobotschaft die Widerstandskraft der Ukrainer gewürdigt. Diese würden der Welt zeigen, was es heißt, für Freiheit und für einen gerechten Frieden einzustehen. Das waren die Nachrichten um halb.
2: Und jetzt noch Nachrichten aus der Oberpfalz mit Eva Bracke. 5 Dackelwelpen sind offenbar an einem Autobahnrasthof bei Wernberg-Köblitz ausgesetzt worden. Eine 33-Jährige aus Schwandorf entdeckte die Tiere am Samstagnachmittag in einem Gebüsch und brachte sie zur Polizei. Die Welpen kamen anschließend ins Tierheim Schwandorf. Die Polizei ermittelt und sucht Zeugen. Ein unbekannter Spaßvogel hat in Wenzenbach ein Tempo-30-Schild manipuliert. In der Nacht auf Donnerstag sprühte der Täter im Kapellenweg eine schwarze 1 vor die vorhandene 30. So entstand optisch eine Geschwindigkeitsbegrenzung von 130 Kilometern pro Stunde. Die Polizei Regenstauf ermittelt wegen Sachbeschädigung und sucht Zeugen. Unbekannte haben in Weiden die Fassade eines Doppelhauses mit rohen Eiern beworfen und dabei einen Schaden von vermutlich mehreren tausend Euro verursacht. Die Tat ereignete sich in der Nacht auf Freitag in der Brandenburger Straße. Der Hauseigentümer bemerkte die Sauerei und erstattete am Samstag Anzeige. Die Polizei ermittelt nun wegen Sachbeschädigung und bittet um Hinweise.
1: Erstmal ist es locker bewölkt, später in der Nacht kann es dann im Allgäu regnen bei 14 bis 7 Grad. Morgen kommen von Südwesten Regen und Gewitter, aber am Nachmittag kommt dann auch wieder mehr die Sonne raus. Dazu steigen die Temperaturen auf 21 bis 26 Grad. Am Mittwoch wird's schwülwarm, dazu wechseln sich Sonne, Wolken und ein paar Schauer und Gewitter ab.
3: Das ist die Nacht auf Ramazzuri und wir holen uns jetzt erstmal zwei großartige Stimmen und einen wirklich legendären Song hier zu uns ins Radio, der einfach unter die Haut geht. Einfach gute Musik, hier sind Ronan Keating und Yusuf Islam Cat Stevens mit ihrem Hit Father and Son.

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1: Es ist 23 Uhr, ich bin Moritz Einzel. Die Ukraine hat heute den 35. Jahrestag ihrer Unabhängigkeit gefeiert. Aus diesem Anlass erneuerte Bundeskanzler Merz per Videobotschaft die klare Haltung Deutschlands.
2: Heute, an diesem wichtigen Tag, gilt ganz besonders: Wir stehen fest an der Seite der Ukraine.
1: Die EU genehmigte zum Unabhängigkeitstag neue Militärhilfen im Wert von mehr als 6 Milliarden Euro für den ukrainischen Kampf gegen Russlands Angriffskrieg. Der Klimawandel heizt die Weltmeere weiter auf. Jetzt am Wochenende lag die durchschnittliche Meeresoberflächentemperatur bei 21,1 Grad Celsius höher als der bisherige Rekord von März 2024. Das meldet der EU-Klimadienst Copernicus. Der sagt, dass der menschengemachte Klimawandel und auch das Wetterphänomen El Niño verantwortlich für die Rekordtemperatur sind. Die Füllstände der Gasspeicher sind niedrig, doch laut dem Bundeswirtschaftsministerium heißt das nicht, dass Gas im Winter knapp werden könnte. Man sei zufrieden mit der Befüllung der Speicher, heißt es. Die Energiebranche sieht das anders. Sie warnt, das Ziel, dass die Gasspeicher bis November zu 70% befüllt sind, sei immer schwerer zu erreichen. Ähnlich sieht's auch die Bundesnetzagentur. Es ist ein Stück Fußballgeschichte und zwar ein sehr teures. Der Ball von Diego Maradonas legendären Toren bei der Fußball-WM 1986 ist für mehrere Millionen versteigert worden. Das teilte das zuständige Auktionshaus in Dallas mit. Der Adidas Azteca brachte umgerechnet fast 2,9 Millionen Euro. Aus den USA berichtet Tina Eck.
3: Der Ball aus Gottes Hand, der sollte nach Erwartungen des Auktionshauses sogar 10 Millionen Dollar bringen. Aber für immerhin mehr als 3 Millionen kam das runde Leder nun unter den Hammer. Diego Maradona hatte damit bei der Fußball-WM vor 40 Jahren die entscheidenden Tore im Spiel gegen England erzielt.
1: Erstrunden aus für die Würzburger Kickers im DFB-Pokal. Der Fußball-Drittligist hat gegen den favorisierten Bundesligisten 1. FC Köln mit 1:2 verloren. Eine Sensation ganz knapp verpasst hat Regionalligist Alt-Glienicke. Die Berliner unterlagen Bundesliga-Absteiger Wolfsburg mit 8:9 nach Elfmeterschießen. Nach Verlängerung hatte es 3:3 gestanden. Der Hamburger SV siegte 3:0 beim Drittligisten Verl. Es ist jetzt kurz nach 11. Erstmal ist es locker bewölkt, später in der Nacht kann es dann im Allgäu regnen bei 14 bis 7 Grad. Morgen kommen von Südwesten Regen und Gewitter, aber am Nachmittag kommt dann auch wieder mehr die Sonne raus. Dazu steigen die Temperaturen auf 21 bis 26 Grad. Am Mittwoch wird's schwülwarm, dazu wechseln sich Sonne, Wolken und ein paar Schauer und Gewitter ab. Eine Meldung von der A3 Linz Richtung Passau, zwischen Pocking und Passau Süd 2 Kilometer Stau, 12 Minuten Zeitverlust.
4: Das ist die Nacht auf Ramazzuri und die Künstlerin, die jetzt kommt, stammt aus Island und hat mit ihren Kollaborationen bereits mehrere Millionen Streams gesammelt. Und jetzt inzwischen zeigt sie solo, was sie so drauf hat. Einfach gute Musik, hier ist Austis mit The Art of Letting Go. 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

0: Das war Tina Turner mit I Don't Wanna Lose You hier in der Nacht auf Ramazzuri. Und ich glaube, jeder von Ihnen kennt es auch. Das Wochenende war wirklich herrlich und dann klingelt am Montag in der Früh der Wecker und man denkt sich nur so, boah, nee, ich würde eigentlich viel lieber im Bett liegen bleiben. Der Montag war jetzt wieder da und wir wollten wissen, wie geht's Ihnen da eigentlich? Und deswegen haben wir mal nachgefragt.
1: Montag ist cool, weil ich nicht mehr arbeiten gehe. Für mich ist jeder Tag Montag.
2: Also der Montag war gut, weil ich Urlaub habe, aber sonst ist es scheiße.
3: Und am Montag brauche ich immer, bis ich mich dann wieder an die Arbeitswoche gewöhne.
4: Wenn man Urlaub hat, dann hat man auch schöne Gedanken am Montag.
5: Ich habe kein Problem mit Montag, ich finde den eigentlich ganz super sogar.
6: Also Montag ist für mich ein Tag wie jeder andere. Ja, da freue ich mich genauso drauf wie auf einen Donnerstag oder einen Freitag.
7: Ja, die Arbeit startet aufs Neue, aber es geht auch eine neue Woche los.
8: Weil ich früh aufstehen muss nach dem Wochenende. Ich finde das scheiße.
0: Tja, deutlicher kann man es wahrscheinlich echt nicht sagen. Früh aufstehen ist eben für viele wirklich der wahre Endgegner. Und auch wenn manche Leute den Montag mögen, die Mehrheit fühlt den letzten Satz wahrscheinlich im tiefsten Herzen. Ich bin Alexander Schnöß. Servus.
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1: Ich bin Moritz Einzel. Die Ukraine hat heute den 35. Jahrestag ihrer Unabhängigkeit gefeiert. Aus diesem Anlass erneuerte Bundeskanzler Merz per Videobotschaft die klare Haltung Deutschlands.
2: Heute, an diesem wichtigen Tag, gilt ganz besonders: Wir stehen fest an der Seite der Ukraine.
1: Die EU genehmigte zum Unabhängigkeitstag neue Militärhilfen im Wert von mehr als 6 Milliarden Euro für den ukrainischen Kampf gegen Russlands Angriffskrieg. Der Klimawandel heizt die Weltmeere weiter auf. Jetzt am Wochenende lag die durchschnittliche Meeresoberflächentemperatur bei 21,1 Grad Celsius höher als der bisherige Rekord von März 2024. Das meldet der EU-Klimadienst Copernicus. Der sagt, dass der menschengemachte Klimawandel und auch das Wetterphänomen El Niño verantwortlich für die Rekordtemperatur sind. Das waren die Nachrichten um halb.
3: Und jetzt noch Nachrichten aus der Oberpfalz mit Eva Bracke. 5 Dackelwelpen sind offenbar an einem Autobahnrasthof bei Wernberg-Köblitz ausgesetzt worden. Eine 33-Jährige aus Schwandorf entdeckte die Tiere am Samstagnachmittag in einem Gebüsch und brachte sie zur Polizei. Die Welpen kamen anschließend ins Tierheim Schwandorf. Die Polizei ermittelt und sucht Zeugen. Ein unbekannter Spaßvogel hat in Wenzenbach ein Tempo-30-Schild manipuliert. In der Nacht auf Donnerstag sprühte der Täter im Kapellenweg eine schwarze 1 vor die vorhandene 30. So entstand optisch eine Geschwindigkeitsbegrenzung von 130 Kilometern pro Stunde. Die Polizei Regenstauf ermittelt wegen Sachbeschädigung und sucht Zeugen. Unbekannte haben in Weiden die Fassade eines Doppelhauses mit rohen Eiern beworfen und dabei einen Schaden von vermutlich mehreren tausend Euro verursacht. Die Tat ereignete sich in der Nacht auf Freitag in der Brandenburger Straße. Der Hauseigentümer bemerkte die Sauerei und erstattete am Samstag Anzeige. Die Polizei ermittelt nun wegen Sachbeschädigung und bittet um Hinweise.
1: Erstmal ist es locker bewölkt, später in der Nacht kann es dann im Allgäu regnen bei 14 bis 7 Grad. Morgen kommen von Südwesten Regen und Gewitter, aber am Nachmittag kommt dann auch wieder mehr die Sonne raus. Dazu steigen die Temperaturen auf 21 bis 26 Grad. Am Mittwoch wird's schwülwarm, dazu wechseln sich Sonne, Wolken und ein paar Schauer und Gewitter ab.
4: Das ist die Nacht auf Ramazzuri und jetzt wird es erstmal Zeit für ein wirklich brandneues Feature, das wir natürlich hier für Sie haben. Einfach gute Musik. Hier sind Jennifer Lopez und David Guetta mit ihrem neuen Hit Save Me Tonight. 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
1: Es ist 0 Uhr, ich bin Moritz Einzel. Im Krieg der USA gegen den Iran sind seit Wochen keine sichtbaren Ergebnisse zu erkennen. Jetzt will die US-Regierung Teheran wirtschaftlich kleinkriegen. Laut dem Finanzministerium in Washington wurden Sanktionen gegen rund 60 Personen, Organisationen und Schiffe verhängt. Finanzminister Bessent kündigte außerdem Strafmaßnahmen gegen alle Länder an, die weiter Geschäfte mit dem Iran machen. Zigaretten und Alkohol sollten teurer werden und schwerer zu kriegen sein. Das fordert AOK-Chefin Reimann. Konkret könnte das heißen, dass es Alkohol nicht mehr an jeder Tankstelle gibt. Reimann sieht das als wichtige Maßnahme, um Krankheiten besser vorzubeugen. Außerdem kritisiert sie, dass die telefonische Krankschreibung abgeschafft werden soll, denn gerade bei Infektionswellen sei diese hilfreich. Bundespräsident Steinmeier wohnt schon seit Anfang Juli in seinem neuen Amtssitz. Jetzt hat er offiziell den Schlüssel überreicht bekommen. Grund für den Umzug ist die

0: aufwendige Sanierung von Schloss Bellevue für rund 600 Millionen Euro. Bis die in 8 Jahren abgeschlossen ist, liegt der Amtssitz des deutschen Staatsoberhaupts in einem Neubau zwischen Kanzleramt und Berliner Hauptbahnhof. Am Aschaffenburger Hauptbahnhof ist ein Mann mit einem 18 cm langen Küchenmesser aufgefallen. Er hat damit zum Beispiel Stichbewegungen in Richtung eines leeren Sitzplatzes gemacht. Die Bundespolizei hat den 25-Jährigen in einem abfahrbereiten Zug gestoppt und festgenommen. Bedroht hat er laut Polizei niemanden. Er kam später wieder frei. Die Würzburger Kickers sind in der ersten Runde aus dem DFB-Pokal ausgeschieden. Der Fußball-Drittligist verlor gegen den Bundesligisten Köln mit 1:2. Kickers-Coach Michael Schiele zeigte sich enttäuscht bei Sky.
1: Ja, wir haben einen riesen Fight geleistet dem Gegner. Die hatten so Probleme. Das waren 2 Tore, die wir uns selber mit eingeschenkt haben. So haben wir auch ein Tor gemacht, das 1:0. Und am Ende der Fußballgott war nicht bei uns, leider.
0: Regionalligist Alt-Glienicke musste sich dem Zweitligisten Wolfsburg mit 8:9 nach Elfmeterschießen geschlagen geben. Der Hamburger SV gewann 3:0 beim Drittligisten Verl und Bundesliga-Aufsteiger Schalke siegte beim Halleschen FC aus der 4. Liga mit 5:2 nach Verlängerung. Es ist jetzt 12:15. Es ist bewölkt und zum Teil windig bei uns in Bayern. Vor allem im Allgäu wird es später regnen. Die Temperaturen sinken auf 14 bis 7 Grad. Tagsüber von Südwesten her Regen und Gewitter, aber am Nachmittag kommt dann immer mehr die Sonne zum Zuge. Die Höchstwerte 21 bis 26 Grad. Vorsicht, die A3 Frankfurt Richtung Würzburg ist gesperrt zwischen Bessenbach-Walderschaff und Weibersbrunn. Da brennt ein Fahrzeug. Und A95 Garmisch-Partenkirchen Richtung München zwischen Seeshaupt und Wolfratshausen. Ein defekter PKW auf der Standspur.
2: Das ist die Nacht auf Ramazzotti und jetzt wird es erstmal legendär hier im Nachtprogramm. Ein Song, der die 80er Jahre wirklich maßgeblich geprägt hat und bis heute wirklich absolut zeitlos klingt. Einfach gute Musik, hier sind Talk Talk mit Such a Shame.

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1: Ich bin Moritz Einzel. Im Krieg der USA gegen den Iran sind seit Wochen keine sichtbaren Ergebnisse zu erkennen. Jetzt will die US-Regierung Teheran wirtschaftlich kleinkriegen. Laut dem Finanzministerium in Washington wurden Sanktionen gegen rund 60 Personen, Organisationen und Schiffe verhängt. Finanzminister Bessent kündigte außerdem Strafmaßnahmen gegen alle Länder an, die weiter Geschäfte mit dem Iran machen. Zigaretten und Alkohol sollten teurer werden und schwerer zu kriegen sein. Das fordert AOK-Chefin Reimann. Konkret könnte das heißen, dass es Alkohol nicht mehr an jeder Tankstelle gibt. Reimann sieht das als wichtige Maßnahme, um Krankheiten besser vorzubeugen. Außerdem kritisiert sie, dass die telefonische Krankschreibung abgeschafft werden soll, denn gerade bei Infektionswellen sei diese hilfreich. Das waren die Nachrichten um halb.
2: Und jetzt noch Nachrichten aus der Oberpfalz mit Eva Bracke. 5 Dackelwelpen sind offenbar an einem Autobahnrasthof bei Wernberg-Köblitz ausgesetzt worden. Eine 33-Jährige aus Schwandorf entdeckte die Tiere am Samstagnachmittag in einem Gebüsch und brachte sie zur Polizei. Die Welpen kamen anschließend ins Tierheim Schwandorf. Die Polizei ermittelt und sucht Zeugen. Ein unbekannter Spaßvogel hat in Wenzenbach ein Tempo-30-Schild manipuliert. In der Nacht auf Donnerstag sprühte der Täter im Kapellenweg eine schwarze 1 vor die vorhandene 30. So entstand optisch eine Geschwindigkeitsbegrenzung von 130 Kilometern pro Stunde. Die Polizei Regenstauf ermittelt wegen Sachbeschädigung und sucht Zeugen. Unbekannte haben in Weiden die Fassade eines Doppelhauses mit rohen Eiern beworfen und dabei einen Schaden von vermutlich mehreren tausend Euro verursacht. Die Tat ereignete sich in der Nacht auf Freitag in der Brandenburger Straße. Der Hauseigentümer bemerkte die Sauerei und erstattete am Samstag Anzeige. Die Polizei ermittelt nun wegen Sachbeschädigung und bittet um Hinweise.
1: Es ist bewölkt und zum Teil windig bei uns in Bayern. Vor allem im Allgäu wird es später regnen. Die Temperaturen sinken auf 14 bis 7 Grad. Tagsüber von Südwesten her Regen und Gewitter, aber am Nachmittag kommt dann immer mehr die Sonne zum Zuge. Die Höchstwerte 21 bis 26 Grad.
3: Das ist die Nacht auf Ramazzuri und es gibt einfach Songs, die auch nach vielen Jahren kein bisschen ihre Faszination verlieren. Eine der stärksten UK-Hits der 2010er Jahre, einfach gute Musik, hier ist Plan B mit She Said.

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1: Es ist 1 Uhr, ich bin Moritz Einzel. Finanzminister Klingbeil sieht im Iran-Krieg den Grund für gestiegene Zinsen für Staatsschulden. Nach einem Treffen mit deutschsprachigen Kollegen in Liechtenstein sprach Klingbeil von einer globalen Unsicherheit, die durch den Krieg von US-Präsident Trump im Iran ausgelöst worden sei. Die Renditen von Staatsanleihen waren zuvor auf Rekordniveaus hochgeschossen. Das macht die Aufnahme neuer Schulden teurer. Anlässlich des 35. Unabhängigkeitstags der Ukraine haben die westlichen Verbündeten dem kriegsgebeutelten Land den Rücken gestärkt. Die sogenannte Koalition der Willigen, an der auch Deutschland beteiligt ist, erklärte, die Ukraine müsse in ihrem Kampf zur Verteidigung ihrer Souveränität weiter unterstützt werden. Die EU machte unterdessen weitere gut 6 Milliarden Euro Militärhilfe locker. Am 6. September ist Landtagswahl in Sachsen-Anhalt. Im Vorfeld hat Landeswahlleiterin Diekmann Spekulationen zurückgewiesen, die Briefwahl sei unsicher und leicht manipulierbar. Die Briefwahl sei durch zahlreiche Sicherheitsmaßnahmen geschützt. AfD-Co-Chef Chrupalla hatte Zweifel daran gesät, dass bei der Briefwahl alles mit rechten Dingen zugeht. Hamburgs erster Bürgermeister Tschentscher hat das Wirken des verstorbenen Unternehmers und Mäzens Klaus-Michael Kühne gewürdigt. Der SPD-Politiker sagte, zu Kühnes großen Ambitionen gehörten der HSV, die Kultur und die maritime Logistik. Hamburg verliere einen großzügigen Stifter und engagierten Partner. Der Milliardär Kühne war im Alter von 89 Jahren in der Schweiz gestorben. Die Würzburger Kickers haben eine Überraschung im DFB-Pokal verpasst. Der Fußball-Drittligist hat sein Erstrundenspiel gegen den Bundesligisten Köln mit 1:2 verloren und das trotz

0: Pausenführung. Würzburgs Torschütze David Abrangao bei Sky.
1: Ich finde auch, wir haben ein super Spiel gemacht, in der ersten Halbzeit vor allem. In der zweiten Halbzeit haben wir auch gut gekämpft. Da hat man schon gemerkt, dass sie auch noch mal ein bisschen mehr, dass sie auch kräftiger werden, dass sie vielleicht auch eine bisschen bessere Fitness haben. Aber ich finde, wir haben es super gemacht und ja, zum Schluss hat es dann einfach auch das bisschen Quäntchen Glück gefehlt, finde ich.
0: Der Hamburger SV gewann 3:0 beim Drittligisten Verl. Regionalligist Alt-Glienicke verlor knapp mit 8:9 nach Elfmeterschießen gegen den Zweitligisten Wolfsburg. Und Regionalligist Hallischer FC unterlag Schalke 04 mit 2:5 nach Verlängerung. Es ist jetzt 1:15. Es ist bewölkt und zum Teil windig bei uns in Bayern. Vor allem im Allgäu wird es später regnen. Die Temperaturen sinken auf 14 bis 7 Grad. Tagsüber von Südwesten her Regen und Gewitter, aber am Nachmittag kommt dann immer mehr die Sonne zum Zuge. Die Höchstwerte 21 bis 26 Grad. Die A3 Frankfurt Richtung Würzburg ist zwischen Bessenbach-Walderschaff und Weibersbrunn nach einem Fahrzeugbrand gesperrt.
2: Durch die Nacht auf Ramazzotti und auch wenn die Fußball-Weltmeisterschaft jetzt wirklich schon lang vorbei ist, holen wir uns erstmal WM-Stimmung direkt zurück zu uns ins Radio. Einfach gute Musik, hier sind Shakira und Burna Boy mit ihrem Hit Die Die.

0: Das war La Bouche mit Be My Lover hier in der Nacht auf Ramazzotti. Und was jetzt kommt, können Sie nicht im Fernsehen sehen, sondern wenn, dann müssen Sie da schon wirklich live dabei sein. Der Spielvereinigung Weiden tritt im Match David gegen Goliath heute Abend gegen den SSV Jahn Regensburg an. Um 18.30 Uhr ist im Sparda-Bank-Stadion Anstoß und Tickets gibt's auch noch.
1: 800 bis 1000 Karten sind da sofort weg gewesen. Aber grundsätzlich, glaube ich, im Palace Gyros Restaurant kann man Karten noch kaufen. Und dann bei uns in der Geschäftsstelle, da gibt es dann natürlich dann schon auch. Also ich denke nicht, dass das Stadion komplett ausverkauft sein wird. Dafür passen zu viele rein. Aber cool wäre es natürlich schon.
0: Das war Michael Riester, der Trainer von der Spielvereinigung Weiden. Und er war selber auch schon mal gegen SSV Jahn auf dem Rasen. Damals aber noch als Spieler.
1: 10 Jahre, sowas dürfte es ja sein. Haben wir genau auch so eine Saison gehabt im Pokal. Da haben wir eben auch Jahn Regensburg, die damals auch in der dritten Liga gespielt haben, haben wir sie 1-0 schlagen dürfen. Und auf so einen Tag, auf so einen goldenen Tag, hoffen wir natürlich auch, aber der Pokal hat seine eigenen Gesetze, ja, wenn man ja überall immer lesen kann und wo sich es auch immer wieder beweist. Deswegen bin ich guter Dinge, dass vielleicht auch sowas dann auch mal passieren kann. Ja,
0: das ist doch auf jeden Fall ein sehr gutes Zeichen, aber einfach darauf vertrauen, dass es diesmal genauso läuft. So wird eben kein Match gewonnen.
1: Wir spielen gegen absolute Profimannschaft. David gegen Goliath. Ich glaube, dass du in solchen Spielen hast du vielleicht einmal die Chance zu gewinnen und diesen einen Tag wollen wir auch irgendwo bekommen. Ja. Da muss aber viel, ganz, ganz viel passen. Da muss Regensburg ein bisschen Pech haben. Da müssen wir im Gegenzug sehr, sehr viel Glück haben. Vielleicht auch mal eine glückliche Entscheidung vom Schiedsrichter. Du brauchst einen überragenden Torwart. Du brauchst von jedem Elf brauchst du eine Top-Leistung.
0: Wir drücken auf jeden Fall die Daumen und wer weiß, vielleicht wiederholt sich das Weiden gegen Regensburg Sommermärchen. Ich bin Alexander Schnöß. Servus.
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1: Ich bin Moritz Einzel. Finanzminister Klingbeil sieht im Iran-Krieg den Grund für gestiegene Zinsen für Staatsschulden. Nach einem Treffen mit deutschsprachigen Kollegen in Liechtenstein sprach Klingbeil von einer globalen Unsicherheit, die durch den Krieg von US-Präsident Trump im Iran ausgelöst worden sei. Die Renditen von Staatsanleihen waren zuvor auf Rekordniveaus hochgeschossen. Das macht die Aufnahme neuer Schulden teurer. Anlässlich des 35. Unabhängigkeitstags der Ukraine haben die westlichen Verbündeten dem kriegsgebeutelten Land den Rücken gestärkt. Die sogenannte Koalition der Willigen, an der auch Deutschland beteiligt ist, erklärte, die Ukraine müsse in ihrem Kampf zur Verteidigung ihrer Souveränität weiter unterstützt werden. Die EU machte unterdessen weitere gut 6 Milliarden Euro Militärhilfe locker. Das waren die Nachrichten um halb.
2: Und jetzt noch Nachrichten aus der Oberpfalz mit Eva Bracke. 5 Dackelwelpen sind offenbar an einem Autobahnrasthof bei Wernberg-Köblitz ausgesetzt worden. Eine 33-Jährige aus Schwandorf entdeckte die Tiere am Samstagnachmittag in einem Gebüsch und brachte sie zur Polizei. Die Welpen kamen anschließend ins Tierheim Schwandorf. Die Polizei ermittelt und sucht Zeugen. Ein unbekannter Spaßvogel hat in Wenzenbach ein Tempo-30-Schild manipuliert. In der Nacht auf Donnerstag sprühte der Täter im Kapellenweg eine schwarze 1 vor die vorhandene 30. So entstand optisch eine Geschwindigkeitsbegrenzung von 130 Kilometern pro Stunde. Die Polizei Regenstauf ermittelt wegen Sachbeschädigung und sucht Zeugen. Unbekannte haben in Weiden die Fassade eines Doppelhauses mit rohen Eiern beworfen und dabei einen Schaden von vermutlich mehreren tausend Euro verursacht. Die Tat ereignete sich in der Nacht auf Freitag in der Brandenburger Straße. Der Hauseigentümer bemerkte die Sauerei und erstattete am Samstag Anzeige. Die Polizei ermittelt nun wegen Sachbeschädigung und bittet um Hinweise.
1: Es ist bewölkt und zum Teil windig bei uns in Bayern. Vor allem im Allgäu wird es später regnen. Die Temperaturen sinken auf 14 bis 7 Grad. Tagsüber von Südwesten her Regen und Gewitter, aber am Nachmittag kommt dann immer mehr die Sonne zum Zuge. Die Höchstwerte 21 bis 26 Grad.
3: Das ist die Nacht auf Ramazzuri und jetzt kommt ein Song, der zeigt einfach, wie schnell heutzutage Hits entstehen können. Es gab ein Teaser-Video aus der Wüste, danach einen viralen Sturm in den sozialen Medien und plötzlich schießt das Ganze weltweit in die Charts. Einfach gute Musik, hier kommt Tampa City mit ihrem neuen Hit Self-Aware.

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1: Es ist 2 Uhr, ich bin Moritz Einzel. Trotz des Sommers zieht's gerade viele Menschen in die Kinos. Das liegt besonders an den beiden Blockbustern Spider-Man Brand New Day und Die Odyssee. 2026 könnte sich sogar zum stärksten Kinojahr in Deutschland seit der Pandemie entwickeln. Im ersten Halbjahr wurden rund 47,5 Millionen Tickets verkauft. Das waren fast 7 Millionen mehr als im Vorjahreszeitraum. Die Briefwahl ist sicher, das hat die Landeswahlleiterin von Sachsen-Anhalt Diekmann betont. Sie wies Spekulationen zurück, wonach die Briefwahl leicht manipulierbar sei. AfD-Co-Chef Chrupalla hatte zuvor Zweifel daran gesät, dass bei der Briefwahl alles mit rechten Dingen zugeht. Am 6. September wird in Sachsen-Anhalt ein neuer Landtag gewählt, die AfD liegt in Umfragen klar vorne. Die Weltmeere waren am Wochenende so heiß wie noch nie. 21,1 Grad an der Oberfläche, das ist der höchste Wert seit Beginn der Messungen vor 47 Jahren, meldet der EU-Klimadienst Copernicus. Grund für diese Rekordtemperatur ist die Erderwärmung und das aktuelle El Niño-Ereignis im Pazifik. Die USA weiten ihre Sanktionen gegen den Iran aus. Laut US-Finanzministerium wurden Strafmaßnahmen gegen rund 60 Personen, Organisationen und Schiffe verhängt. Finanzminister Bessent kündigte zudem Sanktionen gegen alle Länder an, die mit dem Iran weiter Geschäfte machen. Im DFB-Pokal hat der Hallesche FC eine Erstrundenüberraschung verpasst. Der Fußball-Regionalligist unterlag dem Bundesliga-Aufsteiger Schalke 04 mit 2:5 nach Verlängerung. Die 30 Minuten extra hatte sich Halle durch den Treffer zum Zwischenzeit